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1: Ich bin Thomas Brockt. Zum Auftakt der Kabinettsklausur hat Bundeskanzler Merz konkrete Konsequenzen aus der Hitzewelle und Dürre dieses Sommers angekündigt. Bei der Tagung auf Schloss Neuhardenberg in Brandenburg würden die zuständigen Minister zunächst ihre Einschätzung zur aktuellen Lage abgeben, sagte der CDU-Chef. Merz zeigte sich zuversichtlich, dass die Schwächephase der deutschen Wirtschaft bald überwunden werden kann. Er äußerte sich am Rande der Klausur auch zum Drohnenvorfall am Leipziger Flughafen. Die Bundesregierung werde demnächst mitteilen, was sie über die möglichen Urheber der Sprengstoffdrohne weiß.
2: Anfang des Monats taucht abends eine mit Sprengstoff beladene Drohne am Flughafen auf und wird entschärft. Nach Informationen des Spiegel entdecken die Ermittler mindestens eine weitere Drohne und militärischen Sprengstoff. Für viele Experten führt die Spur nach Russland. Offiziell will sich die Regierung dazu aber noch nicht äußern. Die Bundesregierung stärkt den Schutz vor Drohnen aber etwa mit einem eigenen Drohnenzentrum. Die Urheber solcher Angriffe würden bezahlen, sagt Kanzler Merz. Thomas Bremser, Redaktion.
1: Im Zollkonflikt mit den USA hat Kanada Vergeltungszölle von bis zu 50% auf Importe aus dem Nachbarland verhängt. Ab dem 8. September schlägt Kanada mit saftigen Gegenzöllen auf Importe aus den USA zurück. Das verkündete der kanadische Finanzminister Champagne.
3: Die Nachbarn sind im vollen brandenden Zollkrieg. Kanada lässt die von Trump angedrohten Zölle nicht auf sich sitzen und holt zum Gegenschlag aus. Schon nächsten Monat sollen gestaffelte Zölle auf US-Importe im Wert von knapp 28 Milliarden kanadischen Dollar in Kraft treten. Die Kanadier wollen nicht tatenlos zusehen, wie die USA die Importabgaben hochschrauben. Der kanadische Premier Carney sagte, die Verhandlungen hätten deutlich gemacht, dass die USA kanadische Schlüsselindustrien wie Autos, Stahl und Aluminium zerstören wollten. Tina Eck, USA.
1: Die US-Country-Sängerin Dolly Parton ist tot. Sie sei friedlich im Alter von 80 Jahren in Nashville im US-Bundesstaat Tennessee gestorben. Das bestätigte ihre PR-Agentur. Über die Todesursache ist noch nichts bekannt. Mit Hits wie Jolene oder 9 to 5 erlangte Dolly Parton Weltruhm.
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4: In den nächsten Stunden bleibt es klar und trocken und am frühen Morgen starten wir ebenfalls ohne Regen in den Tag. Danach gibt's schön viel Sonne, ein paar Wolken und eine Tagestopptemperatur von 25 Grad.
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6: Auf der A23 Hamburg Richtung Heide. Achtung Autofahrer, zwischen Horst Elmshorn und Hohenfelde liegt ein totes Tier auf der Autobahn. Auf der A26 Hamburg Richtung Stade gibt es zwischen Horneburg und Dollern eine Ölspur auf der rechten Spur. Und die A23 Heide Richtung Hamburg ist zwischen Heide West und Heide Süd gesperrt. Der Radio Hamburg Verkehr für Hamburg, Niedersachsen und Schleswig-Holstein.
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4: Ich bin Thomas Brockt. Zum Auftakt der Kabinettsklausur hat Bundeskanzler Merz konkrete Konsequenzen aus der Hitzewelle und Dürre dieses Sommers angekündigt. Bei der Tagung auf Schloss Neu-Hardenberg in Brandenburg würden die zuständigen Minister zunächst ihre Einschätzung zur aktuellen Lage abgeben, sagte der CDU-Chef. Merz zeigte sich zuversichtlich, dass die Schwächephase der deutschen Wirtschaft bald überwunden werden kann. Er äußerte sich am Rande der Klausur auch zum Drohnenvorfall am Leipziger Flughafen. Die Bundesregierung werde demnächst mitteilen, was sie über die möglichen Urheber der Sprengstoffdrohne weiß.
5: Anfang des Monats taucht abends eine mit Sprengstoff beladene Drohne am Flughafen auf und wird entschärft. Nach Informationen des Spiegel entdecken die Ermittler mindestens eine weitere Drohne und militärischen Sprengstoff. Für viele Experten führt die Spur nach Russland. Offiziell will sich die Regierung dazu aber noch nicht äußern. Die Bundesregierung stärkt den Schutz vor Drohnen aber etwa mit einem eigenen Drohnenzentrum. Die Urheber solcher Angriffe würden bezahlen, sagt Kanzler Merz. Thomas Bremser, Redaktion.
4: Im Zollkonflikt mit den USA hat Kanada Vergeltungszölle von bis zu 50% auf Importe aus dem Nachbarland verhängt. Ab dem 8. September schlägt Kanada mit saftigen Gegenzöllen auf Importe aus den USA zurück. Das verkündete der kanadische Finanzminister Champagne.
6: Die Nachbarn sind im vollen brandenden Zollkrieg. Kanada lässt die von Trump angedrohten Zölle nicht auf sich sitzen und holt zum Gegenschlag aus. Schon nächsten Monat sollen gestaffelte Zölle auf US-Importe im Wert von knapp 28 Milliarden kanadischen Dollar in Kraft treten. Die Kanadier wollen nicht tatenlos zusehen, wie die USA die Importabgaben hochschrauben. Der kanadische Premier Carney sagte, die Verhandlungen hätten deutlich gemacht, dass die USA kanadische Schlüsselindustrien wie Autos, Stahl und Aluminium zerstört. Hören wollten. Tina Eck, USA.
4: Die US-Country-Sängerin Dolly Parton ist tot. Sie sei friedlich im Alter von 80 Jahren in Nashville im US-Bundesstaat Tennessee gestorben. Das bestätigte ihre PR-Agentur. Über die Todesursache ist noch nichts bekannt. Mit Hits wie Jolene oder 9to5 erlangte Dolly Parton Weltruhm.
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7: Aktuell bleibt es trocken bei rund 12 Grad und auch der Start in den Tag sieht freundlich aus. Im weiteren Tagesverlauf sehen wir viel Sonne, wenige Wolken und wir bekommen eine Tagestopptemperatur von 25 Grad.
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10: Auf der A23 Hamburg Richtung Heide. Achtung Autofahrer, zwischen Horst-Elmshorn und Hohenfelde liegt ein totes Tier auf der Autobahn. Auf der A26 Hamburg Richtung Stade gibt es zwischen Horneburg und Dollern eine Ölspur auf der rechten Spur. Und die A23 Heide Richtung Hamburg ist zwischen Heide West und Heide Süd gesperrt. Der Radio Hamburg Verkehr für Hamburg, Niedersachsen und Schleswig-Holstein.
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1: Ich bin Thomas Propp. Kanzleramtschefin Warken ist überzeugt, dass die schwarz-rote Koalition die umstrittene Rentenreform planmäßig in diesem Jahr auf den Weg bringen wird. Das gelte auch für weitere Vorhaben wie die Reform der Pflegeversicherung und die Neuregelung des Arbeitszeitgesetzes, sagte Warken in den ARD-Tagesthemen. Alle hätten den gemeinsamen Willen, die Dinge jetzt auch auf einen guten Weg zu bringen. Das Bundeskabinett berät zurzeit bei einer Klausur auf Schloss Neuhardenberg in Brandenburg über den weiteren Reformfahrplan, über die Ankurbelung der Wirtschaft sowie einen stärkeren Schutz vor Hitze und weiteren Folgen des Klimawandels. Vizekanzler Klingbeil will den Klimaschutz stärker im Grundgesetz verankern, was die Union ablehnt. Das sagte Klingbeil am Abend im ZDF-Heute-Journal.
2: Alle müssen da Hand in Hand arbeiten. Dafür haben wir die Prüfung einer Grundgesetzänderung auch in den Koalitionsvertrag reingeschrieben. Investieren tun wir. Wir haben 100 Milliarden in den nächsten Jahren, die wir zusätzlich in den Klima- und Transformationsfonds stecken. Aber ich möchte eben, dass das Geld auch vernünftig eingesetzt werden kann. Und dafür hat Carsten Schneider einen vernünftigen Vorschlag gemacht. Und da setze ich auch drauf, dass wir einen pragmatischen Weg wählen. Und die Länder wollen diesen Weg ja auch gehen.
1: Vizekanzler Klingbeil. Die Bundesregierung plant auch eine Zuckersteuer, aber wie genau soll sie aussehen? Darüber zeichnet sich Streit ab. Medienberichten zufolge gibt es Pläne, dass die geplante Steuer mehr Produkte betreffen könnte als gedacht.
3: Im Papier aus dem Finanzministerium geht es neben zuckerhaltigen Limonaden auch um Getränke mit Süßungsmitteln, etwa Cola Zero, oder auch um Säfte, Milchgetränke, Eistees, Biermischgetränke, Haferdrinks und Fertigcafés. Sie sollen der Zuckersteuer unterworfen werden, nicht nur, wie es heißt, um die Menschen zu gesünderer Ernährung zu bewegen, sondern ausdrücklich auch, um mehr Einnahmen für den Haushalt zu generieren. Widerstand kommt von Gesundheitspolitikern der Union und aus dem CSU-geführten Agrarministerium. Die erweiterte Zuckersteuer, heißt es, da entferne sich vom Ziel Gesundheit und gehe über die Vereinbarungen in der Koalition hinaus. Onni Torau, Berlin.
1: Die US-Country-Ikone Dolly Parton ist tot. Sie starb im Alter von 80 Jahren, wie ihre PR-Agentur bestätigte. Über die Todesursache ist noch nichts bekannt. Mit Hits wie Jolene oder 9 to 5 erlangte Dolly Parton weltweiten Ruhm.
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4: In den nächsten Stunden bleibt es klar und trocken und am frühen Morgen starten wir ebenfalls ohne Regen in den Tag. Danach gibt's schön viel Sonne, ein paar Wolken und eine Tagestopptemperatur von 25 Grad.
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6: Auf der A23 Hamburg Richtung Heide. Achtung Autofahrer, zwischen Horst-Elmshorn und Hohenfelde liegt ein totes Tier auf der Autobahn. Auf der A26 Hamburg Richtung Stade gibt es zwischen Horneburg und Dollern eine Ölspur auf der rechten Spur. Und die A23 Heide Richtung Hamburg ist zwischen Heide West und Heide Süd gesperrt. Der Radio Hamburg Verkehr für Hamburg, Niedersachsen und Schleswig-Holstein.
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1: Ich bin Thomas Propp. Kanzleramtschefin Warken ist überzeugt, dass die schwarz-rote Koalition die umstrittene Rentenreform planmäßig in diesem Jahr auf den Weg bringen wird. Das gelte auch für weitere Vorhaben wie die Reform der Pflegeversicherung und die Neuregelung des Arbeitszeitgesetzes, sagte Warken in den ARD-Tagesthemen. Alle hätten den gemeinsamen Willen, die Dinge jetzt auch auf einen guten Weg zu bringen. Das Bundeskabinett berät zurzeit bei einer Klausur auf Schloss Neuhardenberg in Brandenburg über den weiteren Reformfahrplan, über die Ankurbelung der Wirtschaft sowie einen stärkeren Schutz vor Hitze und weiteren Folgen des Klimawandels. Vizekanzler Klingbeil will den Klimaschutz stärker im Grundgesetz verankern, was die Union ablehnt. Das sagte Klingbeil am Abend im ZDF-Heute-Journal.
2: Alle müssen da Hand in Hand arbeiten. Dafür haben wir die Prüfung einer Grundgesetzänderung in den Koalitionsvertrag reingeschrieben. Investieren tun wir. Wir haben 100 Milliarden in den nächsten Jahren, die wir zusätzlich in den Klima- und Transformationsfonds stecken. Aber ich möchte eben, dass das Geld auch vernünftig eingesetzt werden kann. Und dafür hat Carsten Schneider einen vernünftigen Vorschlag gemacht. Und da setze ich auch drauf, dass wir einen pragmatischen Weg wählen. Und die Länder wollen diesen Weg ja auch gehen.
1: Vizekanzler Klingbeil. Die Bundesregierung plant auch eine Zuckersteuer, aber wie genau soll sie aussehen? Darüber zeichnet sich Streit ab. Medienberichten zufolge gibt es Pläne, dass die geplante Steuer mehr Produkte betreffen könnte als gedacht.
3: Im Papier aus dem Finanzministerium geht es neben zuckerhaltigen Limonaden auch um Getränke mit Süßungsmitteln, etwa Cola Zero, oder auch um Säfte, Milchgetränke, Eistees, Biermischgetränke, Haferdrinks und Fertigcafés. Sie sollen der Zuckersteuer unterworfen werden, nicht nur, wie es heißt, um die Menschen zu gesünderer Ernährung zu bewegen, sondern ausdrücklich auch, um mehr Einnahmen für den Haushalt zu generieren. Widerstand kommt von Gesundheitspolitikern der Union und aus dem CSU-geführten Agrarministerium. Die erweiterte Zuckersteuer, heißt es da, entferne sich vom Ziel Gesundheit und gehe über die Vereinbarungen in der Koalition hinaus. Onni Torau, Berlin.
1: Die US-Country-Ikone Dolly Parton ist tot. Sie starb im Alter von 80 Jahren, wie ihre PR-Agentur bestätigte. Über die Todesursache ist noch nichts bekannt. Mit Hits wie Jolene oder 9 to 5 erlangte Dolly Parton weltweiten Ruhm.
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4: Aktuell bleibt es trocken bei rund 12 Grad und auch der Start in den Tag sieht freundlich aus. Im weiteren Tagesverlauf sehen wir viel Sonne, wenige Wolken und wir bekommen eine Tagestopptemperatur von 25 Grad.
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6: Auf der A23 Hamburg Richtung Heide. Achtung Autofahrer, zwischen Horst-Elmshorn und Hohenfelde liegt ein totes Tier auf der Autobahn. Auf der A26 Hamburg Richtung Stade gibt es zwischen Horneburg und Dollern eine Ölspur auf der rechten Spur. Und die A23 Heide Richtung Hamburg ist zwischen Heide West und Heide Süd gesperrt. Der Radio Hamburg Verkehr für Hamburg, Niedersachsen und Schleswig-Holstein.
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1: Ich bin Thomas Brockt. Mit Beratungen über die Hitzewelle und Dürre dieses Sommers wird die Bundesregierung heute ihre Klausurtagung auf Schloss Neuhardenberg in Brandenburg abschließen. Zunächst soll die Lage analysiert werden, Beschlüsse sollen dann erst in späteren Kabinettssitzungen folgen. Außerdem wird die Regierung mit Start-up-Unternehmern und Handwerkspräsident Dittrich über das Thema Wettbewerbsfähigkeit der Wirtschaft diskutieren. In der Bundesregierung zeichnet sich derweil ein Streit um die geplante Zuckersteuer ab. Es gibt Pläne, dass die Steuer mehr Produkte betreffen könnte als gedacht, etwa auch Biermischgetränke und Haferdrinks. Die Union lehnt das ab. SPD-Finanzminister Klingbeil hat die Pläne bei RTL und NTV verteidigt.
2: Das Ziel ist doch klar. Wir sehen, dass wir unsere Kinder schützen müssen, dass wir das Gesundheitssystem stärken müssen. Das ist in vielen anderen Ländern passiert. Das machen wir ja auch. Und ich kann Ihnen aus den Gesprächen da drin, ohne Vertraulichkeit zu brechen, glaube ich, sagen, dass da auch die ganze Bundesregierung dahinter steht. Das ist etwas, was wir auf den Weg bringen. Und das ist doch richtig, um unsere Kinder zu schützen, um dafür zu sorgen, dass man in Deutschland gesünder lebt. Dafür ist eine solche Steuer dann auch richtig.
1: Vizekanzler Klingbeil. Trauer um Dolly Parton, die US-Country-Sängerin, ist im Alter von 80 Jahren gestorben. Laut Medienberichten litt sie an Krebs.
3: Es kostet viel Geld, so billig auszusehen. Das war ein Lieblingsspruch der vollbusigen Country-Ikone. Aber Schönheitsoperationen, Schminke, Klunker und blonde Mähne gehörten zum Handwerk des Superstars. Oft sprach Dolly Parton von ihrer Kindheit in Armut als viertältestes von 12 Kindern in einer Hütte in den Smoky Mountains. Ihr Aufstieg und ihre Karriere in Nashville waren sagenhaft. 9 to 5, Jolene, I Will Always Love You wurden Welthits. Dolly wurde reich, baute den Rummelplatz Dollywood und spendete viel Geld für Arme und für Ausbildung. Vor allem Bücher für Kinder, damit die das Lesen lernen. Aus den USA, Tina Eck.
1: Auf einem Hamburger Volksfest haben 23 Fahrgäste eines Kettenkarussells rund 3 Stunden in großer Höhe festgesessen. Das Fahrgeschäft war am späten Abend wegen eines Defekts stehen geblieben. Feuerwehr und Polizei waren mit einem Großaufgebot vor Ort, um das Karussell wieder auf den Boden zu bringen und Panik unter den Fahrgästen zu vermeiden. Kurz nach Mitternacht gelang es dann, das Karussell wieder in Gang zu setzen. Die Betroffenen konnten unverletzt und ohne Hilfe der Feuerwehr aussteigen.
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4: In den nächsten Stunden bleibt es klar und trocken. Und am frühen Morgen starten wir ebenfalls ohne Regen in den Tag. Danach gibt's schön viel Sonne, ein paar Wolken und eine Tagestopptemperatur von 25 Grad.
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6: Es sind keine längeren Staus gemeldet. Kommt gut ans Ziel. Soweit der Radio Hamburg Verkehr für Hamburg, Niedersachsen und Schleswig-Holstein.
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4: Ich bin Thomas Brockt. Mit Beratungen über die Hitzewelle und Dürre dieses Sommers wird die Bundesregierung heute ihre Klausurtagung auf Schloss Neuhardenberg in Brandenburg abschließen. Zunächst soll die Lage analysiert werden, Beschlüsse sollen dann erst in späteren Kabinettssitzungen folgen. Außerdem wird die Regierung mit Start-up-Unternehmern und Handwerkspräsident Dittrich über das Thema Wettbewerbsfähigkeit der Wirtschaft diskutieren. In der Bundesregierung zeichnet sich derweil ein Streit um die geplante Zuckersteuer ab. Es gibt Pläne, dass die Steuer

0: Jahren gestorben. Laut Medienberichten litt sie an Krebs.
1: Es kostet viel Geld, so billig auszusehen. Das war ein Lieblingsspruch der vollbusigen Country-Ikone. Aber Schönheitsoperationen, Schminke, Klunker und blonde Mähne gehörten zum Handwerk des Superstars. Oft sprach Dolly Parton von ihrer Kindheit in Armut als viertältestes von 12 Kindern in einer Hütte in den Smoky Mountains. Ihr Aufstieg und ihre Karriere in Nashville waren sagenhaft. 9 to 5, Jolene, I Will Always Love You wurden Welthits. Dolly wurde reich, baute den Rummelplatz Dollywood und spendete viel Geld für Arme und für Ausbildung. Vor allem Bücher für Kinder, damit die das Lesen lernen. Aus den USA, Tina Eck.
0: Auf einem Hamburger Volksfest haben 23 Fahrgäste eines Kettenkarussells rund 3 Stunden in großer Höhe festgesessen. Das Fahrgeschäft war am späten Abend wegen eines Defekts stehen geblieben. Feuerwehr und Polizei waren mit einem Großaufgebot vor Ort, um das Karussell wieder auf den Boden zu bringen und Panik unter den Fahrgästen zu vermeiden. Kurz nach Mitternacht gelang es dann, das Karussell wieder in Gang zu setzen. Die Betroffenen konnten unverletzt und ohne Hilfe der Feuerwehr aussteigen.
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3: Aktuell bleibt es trocken bei rund 12 Grad und auch der Start in den Tag sieht freundlich aus. Im weiteren Tagesverlauf sehen wir viel Sonne, wenige Wolken und wir bekommen eine Tagestopptemperatur von 25 Grad.
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5: Es sind keine längeren Staus gemeldet, kommt gut ans Ziel. Soweit der Radio Hamburg Verkehr für Hamburg, Niedersachsen und Schleswig-Holstein.
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0: Oh, schon fertig. Das ging erst flott. Ja, macht ja nichts. Wir haben ja ganz viel Musik für euch. You got that power over me. Ganz viele Wege jetzt bei eurem Musiksender. Nummer 1, Dermot Kennedy singt gleich für euch. Und das Beste von heute liebt ihr doch von Moss Kenner. Rhythm Unknown, das Beste von heute nach diesen News. Es ist 5 Uhr.
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2: Ich bin Thomas Port. Kanzleramtschefin Warken ist überzeugt, dass die schwarz-rote Koalition die umstrittene Rentenreform planmäßig in diesem Jahr auf den Weg bringen wird. Das gelte auch für weitere Vorhaben wie die Reform der Pflegeversicherung und die Neuregelung des Arbeitszeitgesetzes, sagte Warken in den ARD-Tagesthemen. Alle hätten den gemeinsamen Willen, die Dinge jetzt auch auf einen guten Weg zu bringen. Das Bundeskabinett berät zurzeit bei einer Klausur auf Schloss Neuhardenberg in Brandenburg über den weiteren Reformfahrplan, über die Ankurbelung der Wirtschaft sowie einen stärkeren Schutz vor Hitze und weiteren Folgen des Klimawandels. Vizekanzler Klingbeil will den Klimaschutz stärker im Grundgesetz verankern, was die Union ablehnt. Das sagte Klingbeil am Abend im ZDF-Heute-Journal.
3: Alle müssen da Hand in Hand arbeiten. Dafür haben wir die Prüfung einer Grundgesetzänderung auch in den Koalitionsvertrag reingeschrieben. Investieren tun wir. Wir haben 100 Milliarden in den nächsten Jahren, die wir zusätzlich in den Klima- und Transformationsfonds stecken. Aber ich möchte eben, dass das Geld auch vernünftig eingesetzt werden kann. Und dafür hat Carsten Schneider einen vernünftigen Vorschlag gemacht. Und da setze ich auch drauf, dass wir einen pragmatischen Weg wählen. Und die Länder wollen diesen Weg ja auch gehen.
2: Vizekanzler Klingbeil. Videospiele sind in jedem Alter beliebt und die vielen Gamer schauen ab heute nach Köln, denn dort startet die Gamescom. Das ist die größte Videospielmesse der Welt.
4: Rund 350.000 Gaming-Fans werden hier in den nächsten Tagen erwartet, gut 2/3 davon aus dem Ausland. Die können unter anderem die neuesten Spiele ausprobieren und stehen dafür zum Teil lange in der Schlange. Die Gaming-Branche ist für die Wirtschaft enorm wichtig, das zeigt sich auch an der politischen Prominenz. Neben Finanzminister Klingbeil und Forschungsministerin Bär wird erstmals auch ein Bundespräsident auf der Messe sprechen. Frank-Walter Steinmeier ist Gastredner beim Gamescom-Kongress. Aus Köln, Thomas Bremser.
2: Die US-Country-Ikone Dolly Parton ist tot. Die Sängerin starb im Alter von 80 Jahren, wie ihre PR-Agentur mitteilte. Laut Medienberichten litt Parton an Krebs. Mit Hits wie Jolene oder 9to5 erlangte sie weltweiten Ruhm. US-Präsident Trump ließ die Fahnen im ganzen Land für eine Woche auf Halbmast setzen.
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0: Euer Radio Hamburg Wetter, 25 Grad heute Tagestop-Temperatur, 11 fehlen da noch, aktuell sind es 14. Die Geschichtsschreiber werden festhalten, Mittwoch, der 26. August war ein wunderbar sonniger Tag. Und hier ist für eure Sicherheit um 5.02 Uhr der Radio Hamburg Verkehr mit der Edeka-App. Aktuell jetzt keine Staus und auch noch keine Blitzer von euch gemeldet. Der Radio Hamburg Verkehr für Hamburg, Niedersachsen und Schleswig-Holstein.
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0: Guten Morgen, Lady Gaga ist auch schon mit euch wach. Gleich Just Dance singt ihr doch mit bei euch im Bar. Dermot Kennedy erfreut euch mit seiner Wahnsinnsstimme Power Over Me. Und wenn ihr sagt, das Beste von heute wäre auch nicht verkehrt. Natürlich, Moss Kenner für euch macht richtig gute Laune jetzt mit seinem aktuellen Mega-Hit Rhythm Unknown.

0: Deren, so muss man das erstmal singen. Herzlich willkommen, hier ist Radio Hamburg, eure Morningshow. Es ist 5.14 Uhr an eurem Mittwochmorgen. 25 sonnige Grad heute vorne, 15 sind es jetzt schon in der City. Später kommen da ein paar Wolken dazu, aber die wollen nur einfach mitspielen. Haben keinerlei Befugnisse, Stichwort Regen.
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0: Ja, und sie heißt Molina, kommt aus Tondorf, arbeitet eigentlich bei einer Bank und hofft auf eure Hilfe und eure Stimme. Aktuell im Mittelfeld auf der Top 6 nach eurem Voting. Molina?
3: Ja.

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0: gute Laune garantiert mit Radio Hamburg, eurem Musiksender Nummer 1. In der nächsten halben Stunde für euch dabei. Calvin Harris. Für das Beste von heute, wer möchte? Okay, Michael Schulte. Gleich dabei mit Lovesick und noch vor 5.30 Uhr Pink gemeinsam mit Cash Cash und Can We Pretend.
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0: Genau, guten Morgen, hier ist Radio Hamburg, eure Morning Show und wir stellen euch gleich mal das wichtigste Bürogerät vor, das es gibt und prüft doch mal, ob es bei euch das gleiche ist oder vielleicht sogar dasselbe. In 10 Minuten schon, es ist 5.30 Uhr.
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0: Eine Achterbahnfahrt der Gefühle. Vor wenigen Stunden gegen 21 Uhr sind auf unserem Hamburger Dom 23 Fahrgäste auf dem Kettenkarussell stecken geblieben, dem Nordic Tower in etwa 30 Meter Höhe. Nach 3 Stunden gegen Mitternacht wurden sie dann von der Feuerwehr befreit. Verletzt wurde niemand, es gab auch keine Panik, warum der Nordic Tower da hängen geblieben ist in 30 Meter Höhe. Zum Glück nicht in 80, der geht dann noch auf 80 Meter hoch, weiß bis jetzt noch niemand. Die nächsten Nachrichten haben wir für euch um 6 und euer Radio Hamburg Wetter. Sonne auf dem Stundenplan, zum Beispiel auch bei euch in der Grundschule Isestraße, wo gestern 59 Kinder eingeschult wurden. Alles Gute für euch. Ihr freut euch auf 12 Stunden Sonne bei 25 Grad. Gerade sind es 15 Grad hier in der Spitaler Straße im Herzen der Stadt, 13 Grad in Jesteburg und 12 sind es bei euch in Bad Oldesloe. Und das ist für eure Sicherheit der Radio Hamburg Verkehr mit der Edeka-App. Um 5.31 Uhr sind aktuell noch keine Staus und Blitzer.

0: Guten Morgen, Radio Hamburg ist hier eure Morningshow um 5.39 Uhr und euer Plan für heute nach eurer Mittagspause, nach eurer sonnigen Mittagspause. 14 Uhr schaltet ihr ein, eure Stübi-Show, euer Radio Hamburg Nachmittag Stübi. Hier sind John und John.
1: Guten Morgen, ihr beiden. Na? Es ist eine fantastische Show, gut moderiert und super vorbereitet von Annike Riedkerken.
2: Das
1: mit Annike habe ich übrigens drüber diskutiert über unsere Lieblingsbüroutensilien und wir sind beide übereingekommen, dass es das Laminiergerät sein muss.
2: 100 pro.
1: Wir haben hier so einen DIN A4-Zettel bei Radio Hamburg, wo das Sendegebiet für Hamburg, Niedersachsen und Schleswig-Holstein, also auch die Autobahnausfahrten drauf sind. Und es war so ein loser Zettel und das ist ja kein Zustand.
2: Nee.
1: Haben wir erstmal laminiert. Hat richtig Spaß gemacht. Lieblingsbüro-Utensilien heute im Radio Hamburg Nachmittag in der Stübi-Show.
0: Ja, schaltet unbedingt ein. Und wo ihr gerade dabei seid, wir haben mit eurem Lieblingsgerät Leonie mal laminiert. Hey!
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Oh oh, Tom Gregory, fertig für heute. Guten Morgen um 5.45 Uhr, euer Radio Hamburg Wetterupdate. Die Sonne lacht. Ja, könnte sich auch mal rasieren, die Sonne. Ja, bei 25 Grad heute, 15 sind es schon in der City. Habt einen tollen Mittwoch mit Radio Hamburg, eurem Musiksender Nummer 1.

0: Morgen, ihr hört Radio Amok, der Angstgegner der Langeweile. Um 5.55 Uhr haben wir natürlich ganz viele Mega-Hits für euch. Freut euch doch auf das Beste von heute direkt nach 6 mit Temper City und Self-Aware. Und vor 6 Uhr hat sich noch Milo angekündigt, extra aus Belgien angereist für euch mit ASAP.
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0: herrlich. Guten Morgen, hier ist eure Radio Hamburg Morning Show. Macht euch richtig wach zusammen mit Radio Hamburg, eurem Musiksender Nummer 1. 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Okay, Kaffee. So geht das, unser Update von Stadtland Fluss. Die schnellsten 33 Sekunden eures Lebens ratet ihr doch gleich mit bei euch im Bad oder bei eurem Frühstück um 6.16 Uhr. Jetzt ist es 6 Uhr.
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2: Schönen guten Morgen. Stundenlanges Warten auf dem Dom. Trauer um Dolly Parton. Sonnig heute, maximal 25 Grad. Stundenlange Hängepartie auf dem Dom. 23 Fahrgäste saßen am Abend im Kettenkarussell fest. Mark Elvers.
3: Das Fahrgeschäft Nordic Tower war gestern Abend mitten in der Fahrt wegen eines Defekts in gut 25 Metern Höhe plötzlich stehen geblieben. Feuerwehr und Polizei sind mit einem Großaufgebot angerückt, um das Karussell wieder auf den Boden zu holen und Panik zu vermeiden. Auch Höhenretter waren im Einsatz, die zu den Fahrgästen raufgestiegen sind. Kurz nach Mitternacht, nach etwa 3 Stunden, lief das Fahrgeschäft wieder und die Betroffenen konnten ohne Hilfe wieder aussteigen. Verletzt wurde niemand. Jetzt soll der TÜV prüfen, wie das passieren konnte.
2: Hamburg wird nachhaltige Projekte künftig stärker über sogenannte Green Bonds finanzieren. Diese grünen Anleihen können institutionelle Investoren, aber auch Privatanleger über ihre Hausbank kaufen. Lynn Kühner.
4: Geplant ist eine erste grüne Anleihe zwischen dem 4. Quartal dieses Jahres und dem 1. Halbjahr 2027. Das Mindestvolumen soll bei 500 Millionen Euro liegen. Mit dem Geld sollen ausschließlich ökologisch nachhaltige Projekte finanziert werden, zum Beispiel Klimaschutzmaßnahmen oder nachhaltige Infrastruktur. Finanzsenator Dressel sieht darin auch eine Möglichkeit, die finanziellen Herausforderungen unserer Stadt mit den Klimazielen zu verbinden.
2: In den USA sind 2 ungeimpfte Menschen an Masern gestorben. Das hat die Gesundheitsbehörde von Pennsylvania mitgeteilt. Die US-Regierung von Donald Trump gilt als impfskeptisch und schürt immer wieder Zweifel an etablierten und gut erforschten Impfungen. Die US-amerikanische Country-Musik-Ikone Dolly Parton ist im Alter von 80 Jahren gestorben. Tina Eck.
5: Oft sprach Dolly Parton von ihrer Kindheit in Armut als 4. Ältestes von 12 Kindern. Ihr Aufstieg und ihre Karriere waren sagenhaft. 9 to 5, Jolene, I Will Always Love You wurden Welthits. Dolly wurde reich, baute den Rummelplatz Dollywood und spendete viel Geld für Arme und für Ausbildung, vor allem Bücher für Kinder.
2: Das waren die Nachrichten aus Hamburg, Deutschland und der Welt.
0: Und das ist euer Radio Hamburg Wetter. Ihr steht gerade vorm Kleiderschrank. Heute reichte mal ein kurzes Hemd am ersten richtigen Schultag bei euch an der Grundschule Friedrich-Frank-Bogen in Nettelnburg. Einschulungswoche, schön sonnig und warm, wird es heute bei bis zu 25 Grad. Später gibt es noch ein paar Wolken dazu. Aktuell sind es 14 Grad in der City, 13 in Buxtehude und auch 13 bei euch in Bargteheide. Das ist jetzt um 6.02 Uhr der Radio Hamburg Verkehr für eure Sicherheit mit der Edeka-App. Weder Staus noch Blitzer gemeldet. 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
0: Guten Morgen, Herr Santos. So würde es in der Schule heißen, wenn Nico Santos Lehrer wäre. Ist er zum Glück nicht geworden. Ihr hört ihn gleich mit All-Time High. David Guetta mit dabei mit Kelly Rowland, When Love Takes Over. Was für ein Dance-Classic schon an eurem frühen Mittwochmorgen. Und Temper City sind für das Beste von heute für euch am Start mit Self-Aware.

0: Guten Morgen. Achtung Autofahrer, Radio Hamburg hier um 6.09 Uhr mit dem Verkehr und der Edeka-App und Radio Hamburg-Hörerin Nicole, hallo.
1: Hallo, guten Morgen ihr Lieben. Gerade ein frischer Unfall auf der A23 hinter Pinneberg Nord Richtung Heide. Also es ist noch keine Polizei, die sind gerade alle ausgestiegen. Da waren auch die Scherben alle noch auf der Fahrbahn verteilt.
0: A23 also Richtung Heide. Nicole, vielen Dank für die vielen Infos.
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0: 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Freut ihr euch richtig?
3: Wir haben hier gerade Tickets gewonnen im Elbe Einkaufszentrum und ich freue mich ganz besonders auf Leonie.
4: Ich freue mich am meisten auf Klocklock, weil er eine super Stimme hat und weil ich ihn super sympathisch finde und ja, ich finde ihn super.
5: Yeah, wir haben Tickets gewonnen! 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
0: Yes, und Klocklock zum Beispiel liebt ihr doch zu Recht. 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Viel Erfolg wünschen wir euch und viel Spaß natürlich mit eurem Musiksender Nummer 1. Er hat da auch schon mal abgeräumt. Nico Santos räumt jetzt wieder ab bei euch im Bad. Guten Morgen. Late.

0: Time High. So ist das. Guten Morgen. Radio Hamburg hier, eure Morning Show. 6.14 Uhr, euer Wetterupdate. Sonne. 25 Grad heute, aktuell 15 in der City. Und das ist doch euer Lieblingsduell. Nördlich der Elbe gegen südlich der Elbe. Gestern hat der Süden gewonnen. Radio Hamburg-Hörer Eduard aus Ochsenwerder hatte 9 gültige, Janne 7. Aber heute ist sie dran.
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0: Guten Morgen, Tessa.
3: Guten Morgen, hi.
0: Tessa Smilowski, 27 Jahre jung, aus Norderstedt. Du arbeitest normalerweise im Vertrieb eines Callcenters, wenn du nicht gerade hier bei uns mitspielst.
3: Ja, genau.
0: Bist gerne mit deinem Rennrad unterwegs und hast einen Hund. Eloni, was ist das für ein Hund?
3: Eloni, der ist ein Schäferhund-Mischling und kommt aus dem Tierschutz.
0: Okay, alles richtig gemacht. Du hast dir vorgenommen, mindestens 70 Begriffe zu schaffen gleich.
3: Ja, fast so 8 werden,
0: okay.
3: Glaube ich.
0: Ja, gut. Ja, okay, fangen wir mit 8 an. Und Tessa, die schnellsten 33 Sekunden deines Lebens starten jetzt. Obst mit A wie Anton.
3: Apfel.
0: Bahnhaltestelle in Hamburg mit B wie Bertha.
3: Barmbek.
0: Biermarke mit K wie Kaufmann.
3: Falsberg.
0: Fernsehsender mit R wie Richard.
3: RTL.
0: Kleidungsstück mit J wie Julius.
3: Jacke.
0: Fußballverein mit H wie Heinrich.
3: Habestedt.
0: Land mit D wie Dora.
3: Weiter.
0: Burgerzutat mit T wie Theodor.
3: Paprika.
0: Musikinstrument mit V wie Viktor.
3: Violine.
0: Kosmetikartikel mit L wie Ludwig.
3: Lippenstift.
0: Das ist noch mit drin. Der muss passieren. 6 gültige sind's geworden, Tessa.
3: Perfekt.
0: Na ja, das muss reichen einfach, ne?
3: Ich hoffe es, ja, genau.
0: Ja, ihr spielt einfach mit heute in eurem Radio Hamburg Nachmittag der Stübi-Show. Meldet euch an unter radiohamburg.de. Und um 17.17 Uhr fällt dann die Entscheidung, wer das Elbduell von euch und die 100 Euro für heute eintütet. Das ist ja auch immer der Moment, wo ihr eure Kolleginnen und Kollegen am Radio versammelt und einfach mal mitratet. Dazu gibt es ganz viele Miggets bei eurem Musiksender Nummer 1. Das Beste von heute sorgt jetzt für ein Lächeln bei euch im Gesicht im Bad mit Kaigo und Save My Love.

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1: Guten Morgen und euch den schönsten Mittwoch in dieser Woche um 6.21 Uhr mit der Radio Hamburg, eurem Musiksender Nummer 1.

0: handfest wird zu Gold. Leider auch Platin, aber das ist auch egal. Ihr hört Radio Amok, 6.25 Uhr, euer Musiksender Nummer 1 in der nächsten halben Stunde. Freut ihr euch doch bei euch im Bad auf Kenya Grace. Unterstützt euch beim Zähneputzen, beim Duschen, beim Haareföhnen mit Strangers. Und dann freuen wir uns noch auf das Beste von heute. Drei Mädels aus London, extra für euch aufgestanden, noch vor 6.30 Uhr. Flow mit dem Besten von heute und Lick It.
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0: Guten Morgen, hier ist Radio Hamburg, eure Morningshow. Und einige von euch haben sich doch tatsächlich jetzt schon auf den Weg nach Köln gemacht. Ab heute bis Sonntag für euch Zocker, die Gamescom, Center von Game City Hamburg. Wir sind ja auch dabei.
1: Hamburg ist eine Videospielstadt. Das Ganze gibt natürlich von groß bis ins kleine. Es sind auch tatsächlich die Entwickler vor Ort, die sagen, ich kann mir nur den Zeltplatz in der Nähe der Messe leisten, aber ich gehe mit meinem Laptop, auf dem ich mein Spiel entwickelt habe, quasi von einem wichtigen Publisher zum nächsten, um möglicherweise den Deal meines Lebens mitzubringen.
0: Ja, wunderbar. GTA 6, das Spiel des Jahrtausends, wartet auch schon auf euch hier bei Radio Hamburg. Und eine interessante Aktion von Netflix in weniger als 10 Minuten. Holt schon mal eure Controller raus. Jetzt ist es 6.30 Uhr.
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3: Mit Rainer Hirsch. Guten Morgen. 23 Dombesucher haben gestern Abend unfreiwillig rund 3 Stunden lang in großer Höhe festgesessen. Das Kettenkarussell Nordic Tower war wegen eines Defekts stehen geblieben. Jetzt laufen Ermittlungen, wie das passieren konnte. Weil er seine damals 18-jährige Freundin mehrfach misshandelt und vergewaltigt hat, wurde ein 34-jähriger aus Afghanistan stammender Mann vom Landgericht Hamburg zu 2 Jahren Haft auf Bewährung und 5.000 Euro Schmerzensgeld verurteilt. Die Taten ereigneten sich schon zwischen 2016 und 2018. US-Sängerin Dolly Parton ist im Alter von 80 Jahren gestorben. Mit Hits wie Jolene oder 9 to 5 hatte Dolly Parton weltweit Ruhm erlangt. US-Präsident Trump ließ die Fahnen im ganzen Land für eine Woche auf Halbmast setzen.
0: Guten Morgen. Ach Quatsch, guten Morgen. Ja doch, auch guten Morgen, aber die nächste Nachricht gibt es für euch um 7. War kurz verwirrt, muss zur Inspektion. Hier ist das Radio Hamburg Wetter für euch. Ihr packt gerade mal die Brotdose für eure Kiddies, die ihren ersten Schultag haben, unter anderem ja auch in Langenhorn nach der Einschulung. Schön kühle Gurke oder Melone in die Brotdose. Heute wird es sonnig und herrlich warm bei 25 Grad. Aktuell sind es 13 in der City.

0: Gute.
1: So ist das. Guten Morgen. Radio Amok hier, eure Morning Show, 6.40 Uhr und Fortnite. Call of Duty, Legend of Zelda mit dem kleinen Link, Counter-Strike, die FC-Spiele. Ab heute bis Sonntag habt ihr eure Gamer-Brille auf. Die Gamescom in Köln und auch hier bei uns in Hamburg zockt ihr euch ja wund. Senta von der Game City Hamburg, auch so viele Radio-Hörerinnen und Hörer zocken. Dieser Hype um die Gamescom ist ja völlig berechtigt.
2: Tatsächlich ist die Gamescom das in der westlichen Hemisphäre größte Videospiel-Event seiner Art. Wer dorthin kommt, der kann wahnsinnig wertvolles Feedback einerseits von Fans und von Videospielenden einsammeln, aber gleichzeitig ist auch global gesehen ein Großteil der Videospielindustrie dort vertreten und das alles zusammen macht am Ende die Gamescom zu einem sehr aufregenden und auch spaßigen Spektakel.
1: Natürlich, ihr habt da ja auch einen Stand, wo Hamburger Entwickler ihre Spiele vorstellen. Da gibt es geniale Ideen.
2: Wir haben dabei das Erkundungsspiel MapMap. Das ist von Studierenden der HAW gemacht worden. In MapMap geht es darum, eine Insel zu erkunden und mit Kartografie-Tools selbstständig eine Karte anzufertigen und anhand dieser Karte beispielsweise dann einen Schatz zu finden.
1: Ich hab sofort Bock, ne? GTA 6, also Grand Theft Auto und dieses Spiel, wo ihr als kriminelles Pärchen in einem modernen, sonnigen US-Bundesstaat, so ähnlich wie Florida, eine offene Welt mit massig Action und Verbrechen erkundet, erscheint ja im November. In der Nacht jetzt von Donnerstag auf Freitag, von morgen auf übermorgen, läuft bei Netflix ganz exklusiv ein Mega-Special. Da tauchen wir dann mal alle schon mal schön in die Welt ein. Warum bei Netflix?
2: Also dazu muss man sagen, dass Netflix tatsächlich schon sehr lange auch auf den Videospielen Markt schielt. Es gibt bereits innerhalb der Netflix-App diverse Spiele, die man spielen kann. Diese neu geartete Marketingaktion, die jetzt stattfindet, ausgerechnet zur Gamescom, damit macht man es sich quasi zunutze, dass alle gerade über die Gamescom sprechen. Im Grunde ist Netflix nicht im Wettkampf mit anderen Streaming-Plattformen, sondern insbesondere mit Videospielen, weil es am Ende um die Bildschirmzeit geht.
1: Ja, und von Netflix geht es ganz schnell rüber zu Edflix. Hier ist für euch Ed Sheeran, ganz Flix, mit Shape of You. Freut euch drauf. Startet perfekt in euren Mittwochmorgen mit Radio Hamburg, eurem Musiksender.

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1: Guten Morgen, hier ist Radio Hamburg, eure Morningshow um 6.45 Uhr. Euer Radio Hamburg Wetter eindeutig. Sonne auf dem Stundenplan, zum Beispiel auch bei euch in der Grundschule Isestraße, wo gestern 59 Kinder eingeschult werden. Alles Gute für euch. Ihr freut euch auf 12 Stunden Sonne bei 25 Grad.
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0: Replay. Guten Morgen, Radio Hamburg hier für euch, eure Morningshow um 6.55 Uhr. Ganz viele Megahits bei eurem Musiksender Nummer 1 mit Taylor Swift. In der nächsten halben Stunde für euch dabei, so entspannt, auch das Beste von heute mit The Bowser und Magnetic. Und wenn ihr große Teddy Swims Fans seid oder es werden wollt, kein Problem, schaffen wir alles noch vor 7 Uhr mit Mr. Know-It-All.
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0: Morgen, Radio Amok hier, eure Morning Show, eure Mittwochmorgen. Und das werdet ihr nie vergessen. Ihr kommt 10 Minuten zu spät zur Einschulung, weil ihr ja noch mitquizzen wollt. Weil, wer schlicht schon, hier euer Radio Amok Morning Show Quiz in ziemlich genau 10 Minuten. Es ist 7 Uhr.
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2: Guten Morgen. Dombesucher hängen stundenlang fest. Computerspielmesse Gamescom startet. Viel Sonne, maximal 25 Grad. Schock für 23 Fahrgäste auf dem Hamburger Dom. Sie hingen gestern 3 Stunden lang im Kettenkarussell Nordic Tower in gut 25 Metern Höhe fest. Mark Elvers.
3: Polizei und Feuerwehr waren im Großeinsatz. Auch die Spezialeinsatzkräfte der Höhenretter von der Feuerwehr waren vor Ort. Sie kletterten im Turm des Kettenkarussells nach oben zu den feststeckenden Fahrgästen, auch um Panik bei den Menschen zu vermeiden. Außerdem waren Feuerwehrleute mit einer Drehleiter zu den Fahrgästen hochgefahren. Nach rund 3 Stunden konnte das Karussell, das während der Fahrt bis zu 80 Meter aufsteigt, wieder runtergefahren werden. Verletzt wurde niemand. Was genau zu dem Defekt an dem erst knapp 2,5 Jahre alten Fahrgeschäft geführt hat, ist noch unklar.
2: Hamburg wird ökologisch nachhaltige Projekte künftig stärker über sogenannte Green Bonds finanzieren. Das soll zum Beispiel für Klimaschutzmaßnahmen oder nachhaltige Infrastrukturprojekte greifen. Diese grünen Anleihen können institutionelle Investoren, aber auch Privatanleger über ihre Hausbank kaufen. In der Bundesregierung zeichnet sich ein Streit über die geplante Zuckersteuer ab. Offenbar plant Finanzminister Klingbeil, die Steuer auf mehr Produkte anzuwenden als gedacht, zum Beispiel auch auf Softdrinks mit Süßstoffen oder Biermischgetränke und Haferdrinks. Aus der Union gibt es Kritik daran. Die weltgrößte Computerspielmesse Gamescom beginnt heute in Köln. Da präsentieren sich mehr als 1600 Firmen, Verbände und andere Organisationen. Die Veranstalter sprechen von einem Rekord. Thomas Bremser.
4: Rund 350.000 Gaming-Fans werden hier in den nächsten Tagen erwartet, gut 2/3 davon aus dem Ausland. Die Gaming-Branche ist für die Wirtschaft enorm wichtig, das zeigt sich auch an der politischen Prominenz. Neben Finanzminister Klingbeil und Forschungsministerin Bär wird erstmals auch ein Bundespräsident auf der Messe sprechen. Frank-Walter Steinmeier ist Gastredner beim Gamescom-Kongress.
2: Das waren die Nachrichten aus Hamburg, Deutschland und der Welt.
0: Beim Steini muss man immer aufpassen, dass man nicht einschläft. Ist ja so. Das Radio Hamburg Wetter. Ihr macht euch gerade fertig auf dem Weg zum ersten Schultag. Zum Beispiel bei euch in der Grundschule Bergstedt. Da reicht heute definitiv die dünne Jacke. Es wird noch richtig warm heute. 25 Grad und viel Sonne. Aktuell 13 Grad in der City, 12 in Siebetal und 13 in Geesthacht. Jetzt um 7.02 Uhr für eure Sicherheit der Radio Hamburg Verkehr mit der Edeka App. Stop and Go A23 Hamburg Richtung Heide. 5 Kilometer zwischen Pinneberg Nord und Tornesch. Nach dem Unfall ist hier nur eine Spur frei. Hier braucht ihr gerade 20 Minuten Geduld. Und A24 Berlin Richtung Hamburg, 5 Kilometer zwischen Schwarzbegrande und Witzhafe. Ihr seid hier mit 10 Minuten dabei. Der Radio Hamburg Verkehr für euch, für Hamburg, Niedersachsen und Schleswig-Holstein.
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0: Guten Morgen! So lässig startet ihr doch in euren Mittwochmorgen mit eurem Musiksender Nummer 1 mit dem Besten von heute. Olivia Dean, So Easy to Fall in Love. Verliebt euch in ihre Stimme. Taylor Swift habt ihr schon längst in euer Herz geschlossen mit Anti-Hero.

0: einfach. Ne? Ja. Gut, haben wir jetzt gemacht. Kriegen keine Kohle dafür, ist auch egal. Wir freuen uns gleich hier bei Radio Hamburg, eurem Musiksender Nummer 1 um 7.09 Uhr auf das Beste von heute. Olivia Dean und So Easy to Fall in Love. Lässiger geht's nicht. Und vorher ratet ihr doch mal mit.
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0: Lea hat Urlaub, Niklas Uther ist krank, gute Besserung. Günther Jauch wollte als Quizmaster eine Million, viel zu teuer. Jetzt machst du das für die Hälfte. Luis aus unserem Morningshow-Team.
2: Ja, guten Morgen. Es geht um 200 Euro hier in der Quiz-Arena und bei uns ist Philipp Grob aus Hohenfelde. Moin.
3: Moin, hi.
0: Moin, Philipp.
2: Ja, du hast Glück gehabt. John hat gesagt, er möchte heute verlieren.
0: Ja. Der Mann mit den vielen P's in seinem Namen.
2: Ja, natürlich. Das super. Wollen wir mal sehen. Du bist Projektmanager in der IT, Philipp, und in der Freizeit sportlich aktiv, machst Fitness und fährst auch Rennrad. Richtig krass. Und mit dem Geld würdest du gerne einen schönen Tag mit der Familie verbringen. Was schwebt dir da so vor?
3: Ja, so ganz, was ganz Plattes eigentlich. Mal schön vielleicht an die Ostsee, lecker essen gehen, den letzten sonnigen Tag verbringen.
2: Oh, super. Und du bist gebürtiger Niedersachse.
3: Ja.
2: Und deine Joker-Kategorie ist daher goldrichtig.
1: Niedersachsen.
2: Niedersachsen ist das Bundesland mit den meisten angrenzenden Bundesländern. Aber sagt mir doch bitte mal, hat Niedersachsen mit 9 oder mit 7 Bundesländern eine gemeinsame Grenze?
3: Philipp, 7.
2: 9 sind es. Schleswig-Holstein, Hamburg, Mecklenburg-Vorpommern, Brandenburg, Sachsen-Anhalt, Thüringen, Hessen, NRW, Bremen und wer euch noch so einfällt. Sind alle mit dran so. Krass,
0: nicht getraut, Philipp.
2: Ja, aber richtig gut, schön nach vorne geprescht, so soll das sein. Nächste Kategorie, vielleicht dann ja auch schon der Ausgleich.
1: Hamburg, meine Perle.
2: Ihr hört gleich die Haltestellendurchsage in einer U-Bahn. Buzzert bitte mit eurem Namen, sobald ihr wisst, mit welcher U-Bahn-Linie wir gerade unterwegs sind.
4: Nächster Halt, Landungsbrücke.
3: Philipp.
0: U3. Ja, das ist die gelbe.
2: Das ist die gelbe. U3, ja. Richtig. So, ausgeglichen. Und diese Kategorie entscheidet.
1: Film und Fernsehen.
2: Welcher zum Warner Brothers Konzern gehörende Streaming-Anbieter ging im Januar dieses Jahres auch bei uns in Deutschland neu an den Start?
0: Ui. Ich habe ein paar Ideen, aber ich traue mich nicht. Klingt nach einem Unentschieden.
3: Ich habe schon einmal verschossen.
0: Ja.
2: Super, dann gucken mich alle fragend und erwartend an und dann schließe ich die Frage.
0: Schließt, hast du geschlossen?
2: Ich schließe
0: sie. Ich äußere mal eine Vermutung, Paramount.
2: HBO Max.
0: Ach, okay, ja gut.
3: Hätte ich nicht gewusst.
2: Ja, Glück gehabt schon. Super, dann ausgeglichen und Philipp, dann kommst du einfach morgen wieder und dann geht's auch um 250 Euro und ihr ratet einfach mit morgen früh 7.10 Uhr bei Wer schlägt John?

0: Das ist doch der Moment, wo ihr mittrommelt bei euch auf dem Frühstückstisch. Radio Muck hier für euch um 7.15 Uhr. Kurzes Wetterupdate. 25 Grad heute, viel Sonne und hier noch viel mehr Talente.
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0: 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Und sie sind ja auch wirklich alle wahnsinnig begabt und wollen gerne zum Beispiel zwischen Radio Hamburg Megastar Leonie und der Purple Disco Machine auftreten. Oder zwischen Fastboy und Clock Clock. Es sind 10 Talente, die ihr jetzt schon feiert. Laura Nahr aus Hohenfelde. Vor 12.000 Fans zu spielen, ist ihr ganz großer Traum. Das hier live.
2: Ey, lass mal noch ein bisschen bleiben. Find's gar nicht schlecht, das mit uns beiden.
0: Laura, beschreib dich doch mal mit mit 3 Worten.
3: Sehr positiv, optimistisch und kreativ.
0: Jo, und die Band Anna gehört auch zu den Talenten, die noch bis übermorgen eure Stimme haben möchten für ihre Musik.

0: ihr seid mit drei Worten
1: sehr energiegeladen, sehr motiviert, aufgedreht.
0: Ja, hört man auch. Wer von den 10 wird 10 Minuten live für euch und vor euch performen? Hört doch auch mal die anderen 8 Talente und dann stimmt ihr ab. Noch bis Freitag unter radiohamburg.de hier bei eurem Musiksender Nummer 1.

0: Oha, der, ja, mega Hit gewordene Cowboy-Hut, gerade hier gehört bei Radio Hamburg, eurem Musiksender Nummer 1. Es ist 7.25 Uhr. Schön, dass ihr dabei seid an eurem Mittwochmorgen, eurer Radio Hamburg Morning Show. Und wir haben euch ja versprochen, wir spielen für euch ganz viele Mega-Hits. Da können wir jetzt auch nicht so zurückkrebsen. Und wir machen es ja auch so gern. Euch dabei in der nächsten halben Stunde und misste sie mit Sometimes I Love You. Und die akustische Disco-Kugel bei euch im Badezimmer garantiert noch vor 7.30 Uhr für ganz viele Mega-Hits mit Bibi Rexha und Faithless, das Beste von heute, New Religion.
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0: Guten Morgen, Radio Hamburg ist hier, eure Morningshow an eurem Mittwochmorgen und wir stellen euch gleich vor, das wichtigste Bürogerät der Welt. Prüft doch mal, ob es bei euch das gleiche ist oder eventuell sogar dasselbe. In weniger als 10 Minuten, es ist 7.30 Uhr.
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2: Mit Rainer Hirsch, guten Morgen. 23 Dombesucher haben gestern Abend unfreiwillig rund 3 Stunden lang in großer Höhe festgesessen. Das Kettenkarussell Nordic Tower war wegen eines Defekts stehen geblieben. Jetzt laufen Ermittlungen, wie das passieren konnte. Weil er seine damals 18-jährige Freundin mehrfach misshandelt und vergewaltigt hat, wurde ein 34-jähriger aus Afghanistan stammender Mann vom Landgericht Hamburg zu 2 Jahren Haft auf Bewährung und 5.000 Euro Schmerzensgeld verurteilt. Die Taten ereigneten sich schon zwischen 2016 und 2018. US-Sängerin Dolly Parton ist im Alter von 80 Jahren gestorben. Mit Hits wie Jolene oder 9 to 5 hatte Dolly Parton weltweit Ruhm erlangt. US-Präsident Trump ließ die Fahnen im ganzen Land für eine Woche auf Halbmast setzen.
0: Die nächsten Nachrichten haben wir für euch um 8 und das Radio Hamburg-Wetter. Heute reicht mal ein kurzes Hemd am ersten richtigen Schultag bei euch an der Grundschule Friedrich-Frank-Bogen in Nettelburg. Schön sonnig und warm bei bis zu 25 Grad. Später kommen noch ein paar Wolken dazu. Aktuell sind es 14 Grad in der City, 14 in Buxtehude und 13 bei euch in Barg der Heide. Hier ist um 7.32 Uhr für eure Sicherheit der Radio Hamburg Verkehr mit der Edeka-App. Stop and Go A7 Hannover Richtung Hamburg 9 Kilometer zwischen Hausbruch und Othmarschen. Hier braucht ihr gerade 30 Minuten mehr. Und A23 Hamburg Richtung Heide 5 Kilometer zwischen Pinneberg Nord und Tornisch. Nach dem Unfall ist hier nur eine Spur frei. Hier seid ihr mit 15 Minuten mehr dabei. Der Radio Hamburg Verkehr für Hamburg, Niedersachsen und Schleswig-Holstein.
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0: Guten Morgen. Ja, auch Pink freut sich schon auf euch mit Please Don't Leave Me. Und er hat sich gerade eben schon selbst angekündigt und singt jetzt für euch Mr. Sie mit dem Besten von heute.

0: Radio Hamburg, guten Morgen, 7.40 Uhr und euer Plan für heute nach eurer Mittagspause, die sehr schön sonnig wird. 14 Uhr schaltet ihr ein, eure Stübi-Show, euer Radio Hamburg Nachmittag Stübi. Hier sind John und John.
1: Guten Morgen, ihr beiden. Na. Es ist eine fantastische Show, gut moderiert und super vorbereitet von Annike Riedkerken.
2: Das
1: mit Annike habe ich übrigens drüber diskutiert über unsere Lieblingsbüro-Utensilien und wir sind beide übereingekommen, dass es das Laminiergerät sein muss.
2: 100 Pro.
1: Wir haben hier so einen DIN A4-Zettel bei Radio Hamburg, wo das Sendegebiet für Hamburg, Niedersachsen und Schleswig-Holstein, also auch die Autobahnausfahrten drauf sind. Mhm. Und es war so ein loser Zettel und das ist ja kein Zustand.
2: Nee.
1: Haben wir erstmal laminiert. Hat richtig Spaß gemacht. Lieblingsbüro-Utensilien heute im Radio Hamburg Nachmittag in der Stübi-Show.
0: Ja, und wo ihr gerade dabei seid, wir werden mit eurem Lieblingsgerät mal Sophie and the Giants laminieren, während sie zu euch sprechen. Hi!
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0: Guten Morgen, hier ist Radio Hamburg, eure Morningshow um 7.45 Uhr. Und als ihr das bei uns gehört habt, habt ihr garantiert auch gedacht, boah, gut, dass ich da nicht drin gesessen habe. Gestern gegen 21 Uhr sind auf dem Hamburger Dom 23 Fahrgäste auf dem Kettenkarussell stehen geblieben, dem Nordic Tower. Habt ihr vielleicht schon mal gesehen, macht ja auch einen Riesenspaß, sonst da 80 Meter hoch sich zu schrauben. Und die sind da hängen geblieben in etwa 30 Meter Höhe. Nach 3 Stunden, dann so gegen Mitternacht, wurden sie von der Feuerwehr befreit. Verletzt wurde wirklich niemand. Es gab auch keine Panik. Echt großartig ist dann doch ja gut ausgegangen. Vor allen Dingen, warum der Nordic Tower da hängen geblieben ist, ist Stand jetzt 7.45 Uhr immer noch unbekannt. Und aktuell, wenn ihr da jetzt noch hängen würdet, wäre es tatsächlich etwas frisch bei 14 Grad und 25 Grad heute. Die Tagestop-Temperatur.
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sehr lustig irgendwie, ne? Hier ist Radio Hamburg, guten Morgen um 7.50 Uhr, euer Musiksender Nummer 1 und eure musikalische Elektrolyte für euren Mittwochmorgen. Jetzt mit Ray und Where is my husband?

0: Guten Morgen. Radio Hamburg ist hier für euch um 7.54 Uhr aus eurem Mega-Hit-Zentrum. Gleich ganz viele Mega-Hits mit dem Besten von heute. Harry Styles für euch dabei mit American Girls direkt nach 8. Und vor 8 freuen wir uns noch auf eine wirklich coole Allianz aus Kygo und Zoe Wes, unsere Hamburgerin für euch mit Love Me Now.
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7: Hallo.

Morgen. Radio Muck hier, euer Musiksender Nummer 1. Und jetzt stellt euch doch mal vor, ihr macht Musik zu Hause, macht es selbst, sitzt in eurem Wohnzimmer mit eurer Gitarre. Ja, wollt gerne singen, habt auch noch einen Frosch im Hals. Aber irgendwann klappt es und ihr klingt so wie die vier Jungs der Band Niemals aus Tonesch.

0: habt es doch in der Hand, ihr die Radiohörerinnen und Hörer. Welches von 10 Talenten am Samstag, 19. September bei Radiohamburg Stars for Free in der Barclays Arena performt? So ziemlich genau in 10 Minuten.
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0: Es ist 8 Uhr.
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3: Schönen guten Morgen. Langes Warten im Kettenkarussell. Trauer um Dolly Parton. Sonnig, maximal 25 Grad. Stundenlange Hängepartie für 23 Dombesucher. Sie haben im Kettenkarussell festgesessen. Marc Elvers.
4: Das Fahrgeschäft Nordic Tower war gestern Abend mitten in der Fahrt wegen eines Defekts in gut 25 Metern Höhe plötzlich stehen geblieben. Feuerwehr und Polizei sind mit einem Großaufgebot angerückt, um das Karussell wieder auf den Boden zu holen und Panik zu vermeiden. Auch Höhenretter waren im Einsatz, die zu den Fahrgästen raufgestiegen sind. Kurz nach Mitternacht, nach etwa 3 Stunden, lief das Fahrgeschäft wieder und die Betroffenen konnten ohne Hilfe wieder aussteigen. Verletzt wurde niemand. Jetzt soll der TÜV prüfen, wie das passieren konnte.
3: Bei den Verbraucherzentralen sind im ersten Halbjahr mehr als 24.000 Beschwerden über aufgedrängte Verträge eingegangen, zum Beispiel für Bücher, Zeitschriften oder Glücksspiele. Thomas Thonfeld.
5: Die Menschen würden überrumpelt, etwa am Telefon, kritisiert Ramona Popp, die Chefin vom Verbraucherzentrale Bundesverband, und fordert deshalb, gerade längere Verträge, die am Telefon entstehen, müssen anschließend schriftlich bestätigt werden, sonst dürften sie nicht gelten. Dafür sollte es ein entsprechendes Gesetz geben. Neben Zeitschriften und Zeitungen betreffen die Beschwerden zum Beispiel auch Handyverträge, Versicherungen, Gewinnspiele und Lotterien.
3: Die weltgrößte Computerspielmesse Gamescom ist am Abend offiziell eröffnet worden. Unter großem Applaus der rund 5000 Zuschauer wurden in einer Kölner Messehalle Trailer neuer Spiele gezeigt, die in den kommenden Monaten auf den Markt kommen. Mehr als 1600 Firmen, Verbände und Organisationen stellen in den nächsten Tagen auf der Messe aus. Die US-amerikanische Country-Musik-Ikone Dolly Parton ist im Alter von 80 Jahren gestorben. Tina Eck.
6: Oft sprach Dolly Parton von ihrer Kindheit in Armut als viertältestes von 12 Kindern. Ihr Aufstieg und ihre Karriere waren sagenhaft. 9 to 5, Jolene, I Will Always Love You wurden Welthits. Dolly wurde reich, baute den Rummelplatz Dollywood und spendete viel Geld für Arme und für Ausbildung, vor allem Bücher für Kinder.
3: Das waren die Nachrichten aus Hamburg, Deutschland und der Welt.
0: Das Radio Hamburg Wetter, da wird ja wohl noch schnell bei euch zu Hause die Schultüte gepackt für die Einschulung an der Schule Fuchsbergredder in Billstedt mit Süßigkeiten und vielleicht so einen kleinen Handventilator, den Papa euch leiht. Denn heute wird es richtig schön sonnig und warm bei bis zu 25 Grad für die erste große Pause eures Lebens. Aktuell 13 Grad und Sonne in der City, 12 in Stade und 13 bei euch in Glinde. Und hier ist für eure Sicherheit um 8.02 Uhr der Radio Hamburg Verkehr mit der Edeka-App. Stop and Go A7 Hannover Richtung Hamburg, 5 Kilometer zwischen Hausbruch und Waltershof. Hier braucht ihr gerade 10 Minuten mehr. Und A23 Hamburg Richtung Heide, 5 Kilometer zwischen Pinneberg Nord und Tornisch. Da gab es vorhin einen Unfall, hier braucht ihr gerade 10 Minuten Geduld. Der Radio Hamburg Verkehr für euch, für Hamburg, Niedersachsen und Schleswig-Holstein.
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0: Guten Morgen, Hamburg. Ja, Niklas Uther ist auch nicht da. Der muss heute eingeschult werden. Jonathan und Lauren begleiten euch auf dem Weg zur Einschulung. All in wird gegeben. Pitbull zusammen mit Kesha sorgen für Timber. Und das Beste von heute bringt euch doch jetzt perfekt zur Arbeit. Harry Styles singt für euch American Girls, das Beste von heute.

0: Morgen. Mit dieser Energie startet ihr in euren Mittwochmorgen mit Radio Hamburg 8 und 10. Und das ist doch die Chance eures Lebens. Ihr performt in der Barclays Arena am Samstag, 19. September, auf der Bühne vor 12.000 Fans zwischen der Purple Disco Machine und Leonie.
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0: Jo, und die Top 10 Kandidaten und Kandidatinnen kämpfen aktuell um eure Stimmen, um ihren Platz im Finale. Aktuell eure Favoriten ganz oben. Eske.
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0: Ja, so gut, da ist Natasha Bedingfield erstmal in die stabile Seitenlage. Ja, oder wenn ihr eher so Typ Soul seid, da ist Robine eure Kandidatin.
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absolut mega. Sie und Ihre Background-Sängerin brauchen dringend euren Support. Aktuell auf der Top 9 von 10. 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

Guten Morgen um 8.14 Uhr, euer Radio Hamburg Wetter-Update. Ihr macht euch doch gerade fertig auf dem Weg zum ersten Schultag. Zum Beispiel bei euch in der Grundschule Bergstedt. Schulbrot, Capri-Sonne, Zigaretten. Und es reicht heute definitiv die dünne Jacke. Es wird noch richtig schön warm heute. 25 Grad und viel Sonne. Und dazu singt auch noch einer von den Daltons. Ja, besser wird's doch nicht. Es ist Blood Running. Lilia.

Morgen, hier ist Radio Hamburg für euch um 8.20 Uhr. Habt ihr doch in eurem Bad nach dem Zähneputzen gleich euer 10-Sterne-Lächeln. Und dazu gibt's Kungs und Cooking und Three Burners bei eurem Musiksender Nummer 1. Radio

0: Morgen, hier ist Radio Hamburg für euch um 8.23 Uhr und kennt ihr das auch? Euer Chef schaut mal kurz rein.
1: Hallo!
0: Tja, Arbeit für heute erledigt. Ihr legt jetzt erst los, wir sind bei euch im Büro, als Handwerker oder in eurem Homeoffice, wenn ihr gleich durchstartet mit einem der schönsten Songs, einem der schönsten Megahits aller Zeiten, Post Malone mit Circles. Feiert ihr doch direkt nach 8:30 und das Beste von heute, One Republic, dieser Megahit mit diesem etwas merkwürdigen Anfang, Need Your Love, hört doch mal rein, gleich kurz vor 8:30 Uhr und viel Spaß.
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0: Sie doch, die Sonnenbrille zum Hören. So lässig das Best von heute. One Republic bei Radio Hamburg, eurem Musiksender Nummer 1 mit Need Your Love. Und ihr kennt sie von... Ihr kennt sie aber auch hier von... Ja, sie ist es.
1: Hi, this is Britney Spears.
0: Ja, Britney Spears Sohn Jaden wird euch demnächst sogar in Hamburg begegnen. Wo hört ihr in ziemlich genau 15 Minuten? Es ist 8.30 Uhr.
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3: Guten Morgen, ich bin Rainer Hirsch. Großer Rettungseinsatz gestern Abend auf dem Dom. Das Kettenkarussell Nordic Tower steckte fest und 23 Fahrgäste hingen in rund 20 Metern Höhe. Während Feuerwehr und Polizei ein Rettungskonzept vorbereiteten, gelang es um kurz nach Mitternacht, nach dreistündiger Hängepartie, das Fahrgeschäft wieder in Gang zu bekommen. Die schwarz-rote Bundesregierung will ihre Reformpläne trotz aller Widerstände bis zum Jahresende durchsetzen. Während Finanzminister Klingbeil am Abend im Fernsehen sagte, dass man im Detail noch diskutieren werde, zeigte sich die neue Kanzleramtschefin Wagen zuversichtlich, dass die Rentenreform und weitere Vorhaben wie die Reform der Pflege plangemäß auf den Weg gebracht würden. Die weltgrößte Computerspielmesse Gamescom beginnt heute in Köln mit einem Ausstellerrekord. Nach Angaben der Veranstalter präsentieren sich deutlich mehr als 1600 Firmen, Verbände und andere Organisationen den erwarteten 350.000 Besuchern aus aller Welt. Die können an den Ständen Computer- und Videospiele ausprobieren.
0: Die nächsten Nachrichten haben wir für euch um 9 und ihr seid gerade auf dem Weg zu eurer Einschulung an der Schule Friedrich-Frank-Bogen in Bergedorf. Gestern wurden ja schon 57 Kinder eingeschult. Viel Spaß. Und heute seid ihr Vorschüler dran. Ihr kommt dann heute in die Elefanten- oder Koala-Klasse. Um 8.45 Uhr geht's los. In 14 Minuten bei bestem Wetter, viel Sonne und 25 Grad. Jetzt auch noch schön kühl in der Sporthalle bei 13 Grad. 13 auch in Amelinghausen und 12 Grad in Wedel. Das ist jetzt für euch um 8.31 Uhr. Für eure Sicherheit der Radio Hamburg Verkehr mit der Edeka-App. Stop and Go A7 Hannover Richtung Hamburg. 5 Kilometer zwischen Heimfeld und Bahrenfeld. Hier braucht ihr gerade 15 Minuten mehr. Und A23 Heide Richtung Hamburg. 10 Kilometer zwischen Tornesch und Eidelstedt. Hier seid ihr mit 15 Minuten dabei. Der Radio Hamburg Verkehr für euch, für Hamburg, Niedersachsen und Schleswig-Holstein.
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0: Guten Morgen! Gleich das Beste von heute für euch mit J-Lo und David Guetta. Gleich schön laut machen bei euch im Büro, dann sind auch wirklich alle wach. Zu Save Me Tonight und wir starten ganz entspannt für ganz viele Megahits Post Malone. So schön mit Circles.

0: Ja, danke schön, Frau Max, für diesen Mega-Hit hier bei Radio Hamburg um 8.38 Uhr. Guten Morgen. Und unser Update von Stadtland Fluss macht euch so viel Spaß beim Mitraten.
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0: Jo, nördlich der Elbe am Morgen und am Nachmittag seid ihr dran. Südlich der Elbe. Heute Morgen ist Radio Hamburg-Hörerin Tessa angetreten. Für den Norden Obst mit A wie Anton.
3: Apfel.
0: Bahnhaltestelle in Hamburg mit B wie Bertha.
3: Bamberg.
0: Biermarke mit K wie Kaufmann.
3: Halsberg.
0: Fernsehsender mit R wie Richard.
3: RTL.
0: Kleidungsstück mit J wie Julius.
3: Jacke.
0: Fußballverein mit H wie Heinrich.
3: Habestedt.
0: Land mit D wie Dora.
3: Weiter.
0: Burgerzutat mit T wie Theodor.
3: Paprika.
0: Musikinstrument mit V wie Viktor.
3: Violine.
0: Kosmetikartikel mit L wie Ludwig.
3: Lippenstift.
0: Das ist noch mit drin. Der muss passieren. 6 gültige sind's geworden, Tessa.
3: Perfekt.
0: Oh, haben wir heute Nachmittag eine Chance, Stübi?
4: Ich glaube nicht, denn ich habe schon wieder eine super starke Mitspielerin.
5: Ich bin Antonia und hole den Sieg nach Lüneburg in den Süden, weil mein Sohn gesagt hat, dass ich das schaffen kann.
4: Also ihr, der Norden von Hamburg, spielt nicht nur gegen Antonia, sondern auch noch gegen ihren Sohn. Heute

0: Nachmittag in der Stübi-Show gibt's meiner Meinung nach den nächsten großen Triumph um 17.17 Uhr.
1: Ja, ganzen Trupp antreten hier. Schaltet unbedingt ein. 17.17 Uhr. Ratet ihr natürlich wieder mit oder ihr spielt selber mit. Meldet euch an unter radiohamburg.de hier bei eurem Musiksender Nummer 1 jetzt mit Mr. Props und Waves. Viel Spaß.

0: So gut, Radio Amok für euch um 8.44 Uhr, heute an eurem besonderen Tag, meldet sich sogar Hamburgs Bürgermeister Peter Tschentscher offiziell zu Wort bei euch mit einer Schultüte auf dem Kopf.
1: Liebe Schülerinnen und Schüler, ich wünsche euch alles Gute für den Start in die Schulzeit. Viele Grüße aus dem Rathaus.
0: Dankeschön. Und besser geht's doch gar nicht bei 25 Grad heute und ganz viel Sonne.
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der Sohn vom alten Garvey. Ray Garvey persönlich hier bei Radio Hamburg, eure Musiksender Nummer 1 um 8.50 Uhr. Und Jaden James ist der Sohn von Britney Spears, 19 Jahre jung und startet gerade seine eigene Karriere in der Modebranche. Jetzt ist er das Gesicht von MAC Cosmetics, benutzt ihr vielleicht auch jeden Morgen. Neben dem Modeln ist Jaden James auch noch Musiker, also spielt Klavier, und er will sich jetzt seinen eigenen Namen machen und nicht immer mit seiner Mutti Britney Spears in Verbindung gebracht werden. Wir denken, Britney wird trotzdem ganz stolz zu Hause sitzen und sich das Bild von ihrem Sohn rahmen und ganz groß in ihren Flur hängen, damit es auch jeder als erstes sieht, der reinkommt. Dieser Megatier wird allerdings automatisch wahrscheinlich auch von Jaden James mit Britney Spears in Verbindung gebracht, weil, ja, sie es einfach singt. Sie ist es selbst, Britney Spears, jetzt für euren perfekten Start in euren Mittwochmorgen mit Radio Hamburg, eurem Musiksender Nummer 1.

0: so gut. Hier ist Herr Radio Amok. Schönen guten Morgen. Und beim nächsten Don't You Know wird es 8.54 Uhr. Und Ruff mit Wave dabei für ganz viele Megahits bei eurem Musiksender Nummer 1 in der nächsten halben Stunde. Das Beste von heute, Michael Schulte persönlich. Und Austies freut sich schon auf euch, singt sich gerade warm nebenan, noch vor 9 Uhr mit ihrem großen Megahit Electrify.
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0: Guten Morgen, Radio Muck hier, Einschulungswoche. Auch heute wird ordentlich eingeschult und worauf ihr neue Schülerinnen und Schüler euch besonders freut, hört ihr doch mal direkt nach unseren News.
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0: Es ist 9 Uhr.
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4: Ja, guten Morgen. Alkoholverbot wirkt. Euro-Jackpot geht nach Schleswig-Holstein. Sonnig bei 25 Grad heute. Knapp einen Monat gilt das Alkoholverbot jetzt in Teilen von St. Georg. Und es wirkt, sagt die Polizei. Marc Elvers.
5: An den typischen Brennpunkten wie dem Pennymarkt am Steindamm oder dem Hansabrunnen sind weniger Menschen unterwegs, heißt es. Am und um den Hauptbahnhof gilt so ein Verbot ja schon länger. In diesem Gebiet darf Alkohol seit dem 1. August zwar noch mitgenommen, aber nicht mehr getrunken werden. Wer dagegen verstößt, muss bis zu 200 Euro zahlen. Die Sorge, dass sich das Problem damit an andere Orte verlagert, kann die Polizei nicht bestätigen. Das ist bisher nicht festzustellen, heißt es. Die Erweiterung des Alkoholkonsumverbots auf Teile St. Georgs gilt vorerst für ein Jahr.
4: Lottoglück in Schleswig-Holstein. Da hat ein Spieler oder eine Tippgemeinschaft 39,5 Millionen Euro beim Euro-Jackpot gewonnen. Wo genau der Gewinner lebt, macht die Lottogesellschaft nicht öffentlich. Tragödie in der pakistanischen Hauptstadt Islamabad. Da sind bei einem Feuer in der Entbindungsstation eines staatlichen Krankenhauses 15 Neugeborene gestorben. Nach Angaben der Rettungskräfte geht der Brand auf eine Fehlfunktion in einer Klimaanlage zurück. Demnach konnte nur ein Neugeborenes von der Station gerettet werden. Staatliche Krankenhäuser sind wegen niedriger Standards in Pakistan unbeliebt. Wer es sich leisten kann, sucht für eine bessere Versorgung Privatkliniken auf. Die weltgrößte Computerspielmesse, die Gamescom, beginnt heute in Köln. Da präsentieren sich mehr als 1600 Firmen, Verbände und Organisationen. Die Veranstalter nennen das einen Rekord. Thomas Bremser.
6: Rund 350.000 Gaming-Fans werden hier in den nächsten Tagen erwartet, gut zwei Drittel davon aus dem Ausland. Die Gaming-Branche ist für die Wirtschaft enorm wichtig, das zeigt sich auch an der politischen Prominenz. Neben Finanzminister Klingbeil und Forschungsministerin Bär wird erstmals auch ein Bundespräsident auf der Messe sprechen. Frank-Walter Steinmeier ist Gastredner beim Gamescom-Kongress.
4: Und das waren die Nachrichten aus Hamburg, Deutschland und der Welt.
0: Euer Radio Muck Wetter und ihr seid doch jetzt so stolz auf eure Kinder. Eigentlich ja sonst auch immer. Ne? Die große Einschulungswoche in Hamburg ist auch gestern bei euch. Grundschule Ernst-Henning-Straße in Bergedorf. Die Drittklässler der Schule haben die neuen Kiddies gestern ordentlich begrüßt und gleich mal ordentlich Lust auf die Schule gemacht.
7: Ich konnte noch nicht schreiben, jetzt schreibe ich schon kurze Geschichten. Ich konnte nur eine Sprache sprechen. Now I can speak English too.
0: Ja, und hier wird Sonne groß geschrieben. Wird ja sonst auch groß geschrieben. Bei angenehm 25 Grad startet ihr heute in euer neues Schulleben. Jetzt sind es schon 16 Grad hier in der City, 17 in Bremerförde und 18 am Timmendorfer Strand. Und das ist um 9.02 Uhr jetzt für euch, für eure Sicherheit, der Radio Hamburg Verkehr mit der Edeka-App. Stop and Go auf der A7 Hannover Richtung Hamburg, 5 Kilometer zwischen Heimfeld und Bahrenfeld. Hier braucht ihr gerade 15 Minuten mehr. Und das Blitze-Update Bebelallee stadteinwärts. Das ist der Radio Hamburg Verkehr für Hamburg, Niedersachsen und Schleswig-Holstein.
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0: Der Sonnenschirm wird gebraucht. Guten Morgen, gleich Umbrella mit Rihanna hier bei Radio Hamburg, eurem Musiksender Nummer 1. Fastboy und Rough für das erste eures Tages zum Mitsingen mit Wave. Und das Beste von heute präsentiert von Michael Schulte mit Love Sick.

0: Morgen und schön, dass ihr dabei seid um 9.12 Uhr, euer Radio Hamburg Wetter-Update. Und die Geschichtsschreiber und Chronisten halten fest, Mittwoch, 26. August 2026, ein Traumtag, Sonne, 25 Grad und ein Blick für euch in die Bild. Und wir stellen fest, die Themen sind immer noch relativ dünn.
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0: Schlagzeile, hättet ihr ihn auf den ersten Blick erkannt? Schauspieler Heiner Lauterbach hat jetzt wieder Haare.
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0: Nadja Muck hier, guten Morgen. Es ist 9.24 Uhr und ihr hört doch mit uns jetzt mal in die Zukunft. Die Radio Muck News im Jahr 2032.
1: Das Programm von Radio Hamburg sei nach wie vor sein Allerliebstes und er würde darauf keine Sekunde verzichten, so Bundeskanzler Ment.
0: Das ist doch kein Wunder bei diesen Mega-Hits. Miles Smith und Niall Horan bilden die Allianz für Drive Safe in der nächsten halben Stunde. Eure gute Laune ist doch garantiert mit dem Besten von heute, garantiert auch noch vor 9.30 Uhr mit DJ Goja und Jason Derulo und Michiko.
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0: Guten Morgen, ihr hört Radio Hamburg und den wichtigsten Newsletter der Stadt hört ihr bei uns in weniger als 10 Minuten. Es ist 9.30 Uhr.
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2: Guten Morgen, ich bin Rainer Hirsch. Großer Rettungseinsatz gestern Abend auf dem Dom. Das Kettenkarussell Nordic Tower steckte fest und 23 Fahrgäste hingen in rund 20 Metern Höhe. Während Feuerwehr und Polizei ein Rettungskonzept vorbereiteten, gelang es um kurz nach Mitternacht, nach dreistündiger Hängepartie, das Fahrgeschäft wieder in Gang zu bekommen. Die schwarz-rote Bundesregierung will ihre Reformpläne trotz aller Widerstände bis zum Jahresende durchsetzen. Während Finanzminister Klingbeil am Abend im Fernsehen sagte, dass man im Detail noch diskutieren werde, zeigte sich die neue Kanzleramtschefin Wagen zuversichtlich, dass die Rentenreform und weitere Vorhaben wie die Reform der Pflege plangemäß auf den Weg gebracht würden. Die weltgrößte Computerspielmesse Gamescom beginnt heute in Köln mit einem Ausstellerrekord. Nach Angaben der Veranstalter präsentieren sich deutlich mehr als 1600 Firmen, Verbände und andere Organisationen den erwarteten 350.000 Besuchern aus aller Welt. Die können an den Ständen Computer- und Videospiele ausprobieren.
0: Die nächsten Nachrichten haben wir für euch um 10 und das ist euer Radio Hamburg Wetter. An der Vorschule am Schlemerpark am Billbrookdeich werdet ihr jetzt gerade eingeschult. Und das ist die Stimmung auf eurem ersten Klassenfoto. Ja, was so zwei Bier alles bewirken, ne? Und danach wird ordentlich gefeiert mit eurer Familie bei herrlichstem Sonnenschein und 25 Grad. Derzeit noch 15 in der City, 15 in Maschen und 16 bei euch in Neumünster. Hier ist um 9.31 Uhr für eure Sicherheit der Radio Hamburg Verkehr mit der Edeka-App. Stop and Go A7 Hannover Richtung Hamburg. 5 Kilometer zwischen Heimfeld und Bahrenfeld. Hier braucht ihr gerade 10 Minuten mehr. Und das Blitzer-Update Spaldingstraße statt einwärts. Der Radio Hamburg Verkehr für Hamburg, Niedersachsen und Schleswig-Holstein.
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0: Guten Morgen, schön, dass ihr dabei seid. Das Beste von heute ist es doch auch Miles Smith gemeinsam mit Niall Horan, beste Freunde. Hört man auch, hört man selbst gleich bei Drive Safe und Ariana Grande ist für euch dabei. Trifft mitten ins Herz mit ihrem

0: Guten Morgen und Achtung, Autofahrer, unser Verkehr um 9.39 Uhr mit der Edeka-App und Radio Hamburg-Hörer Robert.
1: Stehen zwei Rehe auf der Ausfahrt Maschen aus Fahrtrichtung Hamburg kommend.
0: Ja, aus Robert wird Rehbert, ne? Vielen Dank für die

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So ist das. Guten Morgen, hier ist Radio Hamburg, eure Morningshow um wenigen Sekunden, 9.45 Uhr. Ihr sitzt gerade bei euch am Arbeitsplatz, Schreibtisch, so mit dem Gesicht nach vorne. Und überlegt so, was mache ich denn jetzt am besten mal? Arbeiten? Nö. Ich melde mich einfach mal an. 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Das Wetter fantastisch heute, 25 Grad heute, unsere Tagestop-Temperatur und es bleibt auch den ganzen Tag herrlich trocken. Dazu Radio Hamburg, euer Musiksender Nummer 1. Was fürs Herz, direkt mit One Direction. Dankeschön mal.

0: 9.54 Uhr, Achtung Autofahrer, eine Info von dir, Radio Hamburg-Hörer Robert.
1: Autobahnabfahrt Schamweg, Winsen, da stehen zwei Rehe ganz gemütlich auf der Insel in der Mitte zwischen den Auffahrten und Abfahrten und fressen.
0: Ja, dann hoffen wir doch mal, dass sie da ganz gemütlich stehen bleiben. Ne? Danke dir für die Info, das ist der Radio Hamburg Verkehr mit der EDK-App. Ganz viele Megahits hier bei eurem Musiksender Nummer 1, um noch besser durchzustarten in euren Mittwochvormittag. Obwohl wir nach diesem frischen Fahrtwind auf dem Rad heute Morgen schon ziemlich fit und wach sind, oder? Katy Perry mit dem Besten von heute, Watch It Burn. Und sogar noch vor den News um 10, Mr. Good Vibes, Bruno Mars, I Just Might, hört ihr gleich.
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3: 10 Uhr.
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5: Schönen guten Tag. Alkoholkonsumverbot wirkt. Debatte um Zuckersteuer. Sonnig bei 25 Grad heute. Knapp einen Monat gilt das Alkoholkonsumverbot jetzt in Teilen von St. Georg. Und es wirkt, sagt die Polizei. Marc Elvers.
6: An den typischen Brennpunkten wie dem Pennymarkt am Steindamm oder dem Hansabrunnen sind weniger Menschen unterwegs, heißt es. Am und um den Hauptbahnhof gilt so ein Verbot ja schon länger. In diesem Gebiet darf Alkohol seit dem 1. August zwar noch mitgenommen, aber nicht mehr getrunken werden. Wer dagegen verstößt, muss bis zu 200 Euro zahlen. Die Sorge, dass sich das Problem damit an andere Orte verlagert, kann die Polizei nicht bestätigen. Das ist bisher nicht festzustellen, heißt es. Die Erweiterung des Alkoholkonsumverbots auf Teile St. Georgs gilt vorerst für ein Jahr.
5: Während die Bundesregierung heute im brandenburgischen Schloss Neu-Hardenberg in den zweiten Tag ihrer Klausurtagung startet, läuft im Rest des Landes eine Debatte über die bekannt gewordenen Pläne, dass die Zuckersteuer deutlich ausgeweitet werden soll, nämlich auch auf Getränke, die keinen oder wenig Zucker enthalten. Diana Kramer.
7: Eine Zuckersteuer auch auf Säfte, Radler, Hafer- oder Mandeldrink und sogar auf Light- und Zero-Getränke, das wäre quasi auf nahezu alles außer Wasser. Auch Hessens Ministerpräsident Boris Rhein sagt, die Menschen bräuchten echte Entlastungen im Alltag und nicht die nächste Teuersteuer. Schwarz-Rot plant, die Steuer auf gezuckerte Getränke zur Stabilisierung der Krankenkassenbeiträge ab dem kommenden Jahr einzuführen. Bislang war das aber für Zuckerbomben wie Limo und Cola im Gespräch.
5: Tragödie in der pakistanischen Hauptstadt Islamabad. Dort sind bei einem Feuer in der Entbindungsstation eines staatlichen Krankenhauses 15 Neugeborene gestorben. Nach Angaben der Rettungskräfte geht der Brand auf eine Fehlfunktion einer Klimaanlage zurück. Demnach konnte nur ein Neugeborenes von der Station gerettet werden. Lottoglück in Schleswig-Holstein. Da hat ein Spieler oder eine Tippgemeinschaft 39,5 Millionen Euro im Euro-Jackpot gewonnen. Wo genau der oder die Gewinnerin lebt, macht die Lottogesellschaft nicht öffentlich. Das waren die Nachrichten aus Hamburg, Deutschland und der Welt.
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3: Immer und immer besser wird es nach diesem herrlich orange-gelbenen Sonnenaufgang vorhin, der erst durch diese kleinen Wolken richtig schön geworden ist, ne? Von den kleinen Wolken gibt es heute hin und wieder auch mal eine, aber vor allem freuen wir uns auf ganz viel Sonne und 25 Grad noch dazu. Davon messen wir 19 bei uns in der City vorm Radio Hamburg Studio, 18 habt ihr in Amelinghausen und 19 messen wir bei euch im schönen Norderstedt. Morgen dann nochmal so ein Ticken wärmer, 27 Grad, dafür dann aber mehr Wolken und immer wieder auch ein Schauer später dann am Nachmittag.
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3: Kurzer Blick auf den Verkehr für eure Sicherheit. Der Radio Hamburg Verkehr mit der Edeka-App. Achtung Autofahrer, eine ungesicherte Unfallstelle haben wir gerade reinbekommen auf der A1 Lübeck Richtung Hamburg zwischen dem Kreuz Ost und Öjendorf. Stop and go, ihr steht heute Vormittag auf der A7 Hannover Richtung Hamburg. 5 Kilometer zwischen Heimfeld und Bahrenfeld. Seid ihr aber fix durch, plant da mal 10 Minuten länger ein. Der Radio Hamburg Verkehr für Hamburg, Niedersachsen und Schleswig-Holstein.
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3: Also mit Katy Perry an eurer Seite ist der nächste Punkt auf eurer To-Do-Liste sowas von schnell abgehakt. Wir starten rein mit dem Besten von heute. Watch It Burn.

0: Warum kompliziert, wenn es auch so schön einfach geht? Radio Hamburg-Hörerin Daphne ist zu unserer Tickettour für das Konzert-Event des Jahres gedüst und hat sich ihre ganz eigenen kostenlosen Tickets gesichert.
1: 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September mit meiner Tochter zu Stars for Free. 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
0: Ja, und was meinst du, wie wir uns freuen, in gerade mal 3,5 Wochen mit euch in der Barclays Arena ganze 5 Megastars abzufeiern? Das wird mal wieder legendär. Und gleich 2-mal sind wir diese Woche noch auf Ticket-Tour. Schaut unbedingt mal online vorbei unter radiohamburg.de. Und sie steht dann unter anderem auch auf der Bühne. Tiffany Harris im Rampenlicht. Stellen wir uns jetzt einfach schon mal vor mit Konfetti im Hintergrund. Vertigo.

0: Wir nehmen doch glatt nochmal alles mit an Sommertagen, was wir bekommen können. Die Jacke von heute Morgen, die ist auch schon wieder längst bei euch in der Tasche gelandet. Und diese Festivalatmosphäre von Radio Hamburg Star DJ Robin Schulz noch dazu, das macht's mal wieder komplett. Kein Wunder, dass die Sonnenbrille zu seinem Markenzeichen geworden ist. Mit Better Times hören wir ihn gleich hier bei eurem Musiksender Nummer 1, Radio Hamburg.
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0: Wir haben es 10:30.
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18: Guten Tag, ich bin Rainer Hirsch. Die Polizei sagt, die Ausweitung des Alkoholkonsumverbots auf Teile von St. Georg wirkt. An typischen Brennpunkten, etwa dem Pennymarkt am Steindamm oder dem Hansabrunnen, halten sich demnach weniger Leute auf, heißt es. Die deutschen Exportunternehmen blicken so positiv in die Zukunft wie seit Jahren nicht mehr. Das geht aus einer Unternehmensumfrage des Münchner IFO-Instituts hervor. Insbesondere die Ausfuhr in die EU boomt demnach. Der Euro-Jackpot ist geknackt. Ein Spieler oder eine Tippgemeinschaft aus Schleswig-Holstein darf sich über den Gewinn von 39,5 Millionen Euro freuen. Wo der Glückspilz lebt, macht die Lottogesellschaft nicht bekannt.
0: Um 11 die nächsten Radio Hamburg Nachrichten. Und was freuen wir uns jetzt schon auf diese Mittagspause nachher? Schön draußen mit den besten Kollegen. Sonnenbrille auf, vielleicht noch ein kaltes Getränk in der Hand. Es wird einfach nur schön. Und ein bisschen wärmer wird es dazu auch noch. Bei 20 Grad sind wir gerade, haben wir gerade geknackt. Und 25 werden das heute noch. Das ist für eure Sicherheit der Radio Hamburg Verkehr mit der Edeka-App. Achtung Autofahrer, eine ungesicherte Unfallstelle bei euch auf der A1 Lübeck Richtung Hamburg. Zwischen dem Kreuz Ost und Öjendorf, da ganz besonders vorsichtig fahren. Stop and go, A1 Lübeck Richtung Hamburg. 8 Kilometer zwischen Scharbeutz und Seretz, da habt ihr eine Baustelle. Plant deswegen mal 15 Minuten länger ein. Und in allen anderen Staus seid ihr unter 10 Minuten auf jeden Fall durch. Das Radio Hamburg Blitzer Update. Königstraße, da blitzt es, Höhle Haus Nummer 14. Dank dir Osman für deine WhatsApp. Und wenn ihr noch was für uns habt, dann schickt ihr uns auch einfach eine WhatsApp rüber. 040 333 10.000 ist die Nummer dafür. Der Radio Hamburg Verkehr für Hamburg, Niedersachsen und Schleswig-Holstein. Gute Fahrt euch, schön mit Fans da unten bei dem Wetter, ist ja ganz klar. Und Robin Schulz, schön aufgedreht dazu. Mit der Stimme von Babs, Better Times, der Start von ganz vielen Mega-Hits.

0: Boah, so ein tolles Geschenk macht ihr euren Kindern und damit auch irgendwie euch selbst, ne? Radio Hamburg verschenkt Lego Duplo Sets im Gesamtwert von rund 2000 Euro. Und ihr erzählt uns dafür von euren wunderschönen Stories mit euren Kids. Und Christian, deine Story mit deinem vierjährigen Sohn Mats hat gleichzeitig auch mit deinem Job zu tun als Lehrer an der Stadtteilschule Bramfeld, wo ihr ja einen Talentwettbewerb habt, ne? An dem auch ihr als Schulpersonal teilnehmen dürft.
1: Letztes Schuljahr habe ich daran teilgenommen mit der Schulsekretärin und Barbie Girl zum Besten gegeben. Also das wurde natürlich aufgenommen, gefilmt und seitdem muss mein Sohn mehrfach am Tag, also 2 bis 3 Mal bestimmt, sein Spielen mit Lego unterbrechen, weil er sagt, er muss jetzt mal sehen, wie Papa Barbie Girl singt, rappt und tanzt.
0: Und wenn ihr gerade nicht am Tanzen seid, dann baut ihr fleißig vor euch hin?
1: Richtig, also alle Arten von Fahrzeugen, Baustellenfahrzeugen sind interessant. Es werden Türme gebaut, Häuser gebaut, Garagen gebaut. Das ist momentan ganz groß, ja.
0: Na dann werdet mal weiterhin zusammen kreativ und genießt vor allem die Zeit zusammen. Ihr bekommt ein Spielpaket mit Lego Duplo im Wert von rund 200 Euro.
1: Wow, das ist ja geil. Vielen, vielen Dank.
0: Sehr, sehr gerne. Wir freuen uns auf eure Stories, die euch die Kids beim gemeinsamen Spielen erzählen. Macht auch gerne mit und guckt einfach mal auf unserer Homepage dafür. Ganz neue Musik, Ray Dalton, Go That High. Das Beste von heute.

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10:54, Achtung Autofahrer, da liegen Gegenstände bei euch auf der A1 Hamburg Richtung Lübeck zwischen Bad Oldesloe und Rheinfeld. Da ganz besonders vorsichtig fahren. 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

0: So schön, ne? Wenn es auch einfach mal läuft zwischendurch, wenn alle pünktlich zu einem Termin kommen, naja, sagen wir mal so plus, minus 5 Minuten vielleicht, ne? Und ihr alle schafft, was ihr auch einfach mal schaffen wollt heute. Wir sind dabei! Feiern wir gleich ab mit Radio Hamburg Star DJ Felix Jähn auf den Ohren. Pride und ihr Gesicht sehen wir schon vor uns, ne? Live auf der Bühne bei Radio Hamburg Stars for Free. Baby, won't you stay? 3,5 Wochen nur noch. Leonie und dann gleich auch noch im Duett mit ihrem britischen Kollegen Callum Scott. Stay, das Beste von heute. Hört ihr gleich.
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0: Wir haben 11 Uhr.
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6: Guten Tag. Waffenkontrolle in Altona. Prozess gegen Rentnerabzocker. Sonnig bei 25 Grad heute. Rund um den Bahnhof Altona ist gestern Nachmittag bis in den Abend hinein das Waffenverbot im ÖPNV kontrolliert worden. Und ja, es sind schon wieder Messer gefunden worden. Carolina Koplin.
7: 6 Stück hat die Bundespolizei in den 6 Stunden, die sie da war, einkassiert. Unterstützt wurde die Maßnahme von der DB Sicherheit und der Hochbahnwache. Ziel der Kontrolle war es demnach, die klare Botschaft zu vermitteln, dass Waffen im ÖPNV nichts zu suchen haben und das Dunkelfeld aufzuhellen. Unklar bleibt trotzdem, wie viele Unbelehrbare immer noch täglich mit Messern in Bussen und Bahnen in Hamburg unterwegs sind. Die Polizisten haben gestern zu dem Thema auch Flyer verteilt und Bürgergespräche geführt. Die Resonanz war durchweg positiv, heißt es.
6: Der Hamburger Flughafen will 2 Millionen Euro in barrierefreies Reisen investieren. Von dem Geld sollen 2 Spezialfahrzeuge gekauft werden. Marc Elvers.
8: Es geht um sogenannte Highloader. Das sind elektrische Hebefahrzeuge, in denen bis zu 11 Passagiere sitzen können. Sie können bis zu 5,7 Meter hochgefahren werden, sodass Menschen mit Mobilitätseinschränkungen barrierefrei ins Flugzeug kommen können, wenn es keine Fahrgastbrücke gibt. 2 dieser Fahrzeuge gibt es am Airport schon, 2 sollen nächstes Jahr dazukommen, denn laut Flughafen ist die Nachfrage im ersten Halbjahr dieses Jahres um 14% gestiegen. Wer diesen Service nutzen möchte, muss das vorher bei der gebuchten Fluggesellschaft anmelden, die organisiert dann alles weitere.
6: Ein Mitarbeiter des Frankfurter Flughafens ist nach einer Malaria-Infektion gestorben. Das hat die Betreibergesellschaft Fraport mitgeteilt. Insgesamt 6 Beschäftigte haben sich während der Arbeit infiziert und sind in ärztlicher Behandlung. Infektionen am Flughafen können passieren, wenn Mücken mit dem Parasiten im Flugzeug oder Gepäck importiert wurden. In Hildesheim ist vorhin der Prozess gegen 2 mutmaßliche Betrüger gestartet, die mehrere Senioren um mehr als 200.000 Euro gebracht haben sollen. Es geht um 6 Straftaten zwischen Dezember und Februar. Die 31 und 34 Jahre alten Männer sollen auf Anweisung von Mittätern als Polizisten verkleidet Geld- und Wertgegenstände abgeholt haben, nachdem andere die alten Leute überzeugt hatten, dass sie ihren Besitz an die Polizei übergeben müssten. Das waren die Nachrichten aus Hamburg, Deutschland und der Welt.
0: Ein Blick aufs Radio Hamburg Wetter.
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0: Wenn es gestern schon so gut lief, was euer Outfit angeht, habt ihr es heute hoffentlich nochmal ähnlich gemacht oder einfach noch nachgebessert? Wir freuen uns wieder über 25 Grad in der Spitze. Bekommen wir dann so am frühen Nachmittag. Im Moment 21 Grad hier bei uns in der City. Fühlen sich in der Sonne aber auch schon wärmer an, auf jeden Fall. 21 messen wir auch bei euch in Wedel und im schönen Lüneburg. Morgen von den Temperaturen her nochmal ein Tick sommerlicher. 27 Grad, zwischendurch aber auch mit ein paar Schauern.
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0: Für eure Sicherheit, der Radio Hamburg Verkehr mit der Edeka App. Achtung Autofahrer, Gegenstände auf der A1 Hamburg Richtung Lübeck, zwischen Bad Oldesloe und Rheinfeld. Stop and Go auf der A1 Lübeck Richtung Hamburg. 8 Kilometer zwischen Scharbeutz und Rathekau. Da ist ja diese Baustelle, plant deswegen mal 20 Minuten. Länger ein. A7 steht ihr noch, Hamburg Richtung Hannover. 2 Kilometer zwischen dem Maschener Kreuz und dem Horster Dreieck. Da seid ihr ein bisschen schneller durch. plant da mal 10 Minuten länger ein. Das Radio Hamburg Blitzer-Update noch für euch. Königstraße, beidseitig Höder, Haus Nummer 14. Habt ihr noch was für uns? Gerne durchklingeln oder eine Sprachnachricht über WhatsApp schicken. 040 333 10.000 ist die Nummer für beides. Der Radio Hamburg Verkehr für Hamburg, Niedersachsen und Schleswig-Holstein.
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1: So wie euer perfektes Verhältnis zwischen Kaffee und Milch in eurer Tasse. So schön, wie sich Leonie und Callum Scott da ergänzen beim Besten von heute. Schönen Mittwochvormittag mit Stay.

0: Na, das sind doch mal gute Nachrichten. Wir machen es doch alle genau richtig, ne? Und sind einfach gerne unterwegs dieses Jahr. In der ersten Jahreshälfte waren so viele von uns in den Kinos zum Beispiel, wie seit 2019 nicht mehr. Und dazu geben wir immer mehr Geld und vor allem immer lieber Geld für unsere Freizeitbeschäftigung aus. Jawohl! Was macht ihr denn momentan so richtig gerne? Vielleicht habt ihr auch was Neues entdeckt. Hi!
1: Moin Finn, ich bin Rike und ich habe dieses Jahr für mich das Spiel Quicks entdeckt und generell so Spieleabende mit Freunden. Auch wenn super Wetter ist, auch mal draußen oder in einem Café, in einer Bar und einfach zusammensitzen, ein bisschen quatschen, ein bisschen spielen.
0: Ja, voll! Heute Abend schön auf dem Balkon, ne? Wetter spielt doch mit, perfekt. Und bei dir, ne? Da geht's so wie bei mir dieses Jahr eigentlich. Hi!
2: Moin Finn, ich bin Benedikt. Ich bin dieses Jahr so in dieses Marathon-Game bin ich reingekommen.
0: Ich habe
2: schon zwei Marathons gelaufen und ich will dieses Jahr auch noch zwei Marathons laufen. Und es macht mir sehr viel Spaß.
0: Boah, dein vierter Marathon dann schon. Dann bist mir drei voraus. Nicht schlecht. Ich drücke natürlich sowas von die Daumen, ne? Und ihr habt es ja eben schon gehört. Wir haben eben schon übers Kino gesprochen. Hi.
3: Moin Finn, ich bin Chiara und ich war dieses Jahr öfter im Kino, als ich ehrlicherweise gedacht habe, weil auch einfach super viele tolle Filme rausgekommen sind. Und ich glaube, so mein Highlight dieses Jahr bis jetzt war der neue Spider-Man. Der mir wirklich richtig gut gefallen.
0: Verstehe ich an sich, ne? Mit Odyssee zusammen ja der Film des Jahres eventuell, von den Besucherzahlen her. Ich muss ihn allerdings noch gucken. Ja, Hausaufgabe für mich. Ja, ganz neue Musik jetzt für euch. Jack Dean, Mercy. Neu bei

0: ein gutes Feeling ist das einfach nur, zwischendurch mal wieder diese einzigartigen Beats von Guru Josh Project zu hören. So cool, oder? Ihr macht euch sowas von ready gleich für Infinity 2008. Wir drehen zusammen auf. Ne? Und das Warm-up dafür bei eurem Musiksender Nummer 1 Radio Hamburg kommt von Loy zusammen mit David Puentes. Golden Summer ist das Beste von heute.
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0: Halb zwölf.
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11: Guten Tag, ich bin Rainer Hirsch. Die Polizei sagt, die Ausweitung des Alkoholkonsumverbots auf Teile von St. Georg wirkt. An typischen Brennpunkten, etwa dem Pennymarkt am Steindamm oder dem Hansabrunn, halten sich demnach weniger Leute auf, heißt es. Die deutschen Exportunternehmen blicken so positiv in die Zukunft wie seit Jahren nicht mehr. Das geht aus einer Unternehmensumfrage des Münchner IFO-Instituts hervor. Insbesondere die Ausfuhr in die EU boomt demnach. Der Euro-Jackpot ist geknackt. Ein Spieler oder eine Tippgemeinschaft aus Schleswig-Holstein darf sich über den Gewinn von 39,5 Millionen Euro freuen. Wo der Glückspilz lebt, macht die Lotto-Gesellschaft nicht bekannt.
0: Die nächsten Nachrichten um 12 und wir schauen aufs Radio Hamburg Wetter. Und einige von euch lieben es, ne? Und einige so gar nicht bei euch. Ich finde ja, dieser leichte Duft ist es ja schon fast von Sonnencreme im Büro. Oder? Hat dieses gewisse Urlaubsflair. Finde ich, gehört immer mit dazu, ne? Dann noch diese 21 von 25 Grad on top. Sonne, es läuft einfach heute. Und das ist für eure Sicherheit. Der Radio Hamburg Verkehr mit der Edeka-App. Stop and go. Ihr steht auf der A1 Lübeck Richtung Hamburg. 8 Kilometer zwischen Scharbeutz und Rathekau. Da habt ihr diese Baustelle, deswegen 15 Minuten länger einplanen. A7 steht ihr noch. Flensburg Richtung Hamburg. 10 Kilometer zwischen dem Dreieck Nordwest und Waltershof. Seid ihr fix durch, plant da mal 10 Minuten länger ein. Das Radio Hamburg Blitzer-Update. Krause Straße, stadtauswärts, da blitzt es Höhe der Haustechnikfirma. Und wenn ihr noch einen Blitzer gesehen habt, gerne her damit. 040 333 10.000. Einfach durchklingeln oder noch einfacher eine WhatsApp-Sprachnachricht rüberschicken. Der Radio Hamburg Verkehr für Hamburg, Niedersachsen und Schleswig-Holstein. Dieser Sweet Spot ist das. Aus lockeren Beats, in dem Fall von David Puentes, und einer ganz emotionalen Stimme von Loy, so wie wir sie eben kennen. Golden Summer, der erste von ganz vielen Megahits und das Beste von heute.

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0: 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Diese Motivation, die spürt ihr durchs Radio. Ähnlich wie bei der Top 10 unserer Next Megastars, ne, bei denen ihr im Moment online die Top 3 wählt. Wer dazu gleich um 10 nach 12. Hört ihr auch bei Mark Atlas. Der Mann hat Bock und wird seinen ersten großen Mega-Hit zu 100% nochmal toppen. Was für eine Wucht, das Beste von heute. You Against My Love. Hört ihr gleich nach den News.
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0: Wir haben's 12 Uhr.
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4: Moin. Waffenkontrolle in Altona. Keine Zuckersteuer auf Leitgetränke. Sonnig, maximal 25 Grad. Rund um den Bahnhof in Altona ist gestern bis in den Abend hinein das Waffenverbot im ÖPNV kontrolliert worden. Und es sind schon wieder Messer gefunden worden. Carolina Koplin.
5: 6 Stück hat die Bundespolizei in den 6 Stunden, die sie da war, einkassiert. Unterstützt wurde die Maßnahme von der DB Sicherheit und der Hochbahnwache. Ziel der Kontrolle war es demnach, die klare Botschaft zu vermitteln, dass Waffen im ÖPNV nichts zu suchen haben und das Dunkelfeld aufzuhellen. Und klar bleibt trotzdem, wie viele Unbelehrbare immer noch täglich mit Messern in Bussen und Bahnen in Hamburg unterwegs sind. Die Polizisten haben gestern zu dem Thema auch Flyer verteilt und Bürgergespräche geführt. Die Resonanz war durchweg positiv, heißt es.
4: Bundesfinanzminister Klingbeil will keine Extrasteuer auf zuckerfreie Getränke erheben. Wie er auf Instagram erklärte, ergebe das keinen Sinn. Gestern war ein Papier aus Klingbeils Ministerium öffentlich geworden, in dem vorgeschlagen wurde, neben Limonaden unter anderem auch Zero- und Light-Getränke, Biermischgetränke, Haferdrink und Fertigcafés der Zuckersteuer zu unterwerfen. Bei einem Brand in einem im Bau befindlichen Chemiewerk im fernen Osten Russlands sind nach Behördenangaben mindestens 8 Menschen ums Leben gekommen. 8 weitere würden vermisst und insgesamt 36 wurden demnach ins Krankenhaus gebracht. Die Brandursache ist noch unklar. Der Hamburger Flughafen will 2 Millionen Euro in barrierefreies Reisen investieren. Von dem Geld sollen 2 Spezialfahrzeuge angeschafft werden. Mark Elvers.
6: Es geht um sogenannte Highloader. Das sind elektrische Hebefahrzeuge, in denen bis zu 11 Passagiere sitzen können. Sie können bis zu 5,7 Meter hochgefahren werden, sodass Menschen mit Mobilitätseinschränkungen barrierefrei ins Flugzeug kommen können, wenn es keine Fahrgastbrücke gibt. 2 dieser Fahrzeuge gibt es am Airport schon, 2 sollen nächstes Jahr dazukommen. Denn laut Flughafen ist die Nachfrage im ersten Halbjahr dieses Jahres um 14% gestiegen.
4: Das waren die Nachrichten aus Hamburg, Deutschland und der Welt.
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0: Wie schön für alle von euch, ne, die ihren Job draußen machen. Ihr habt genug Tage im Jahr, an denen es echt schwierig wird. Heute nahezu perfekt. Ein leichter Wind, 23 Grad momentan. Und so richtig heiß wird es auch nicht. Ne? Schön entspannte 25 Grad später. Hier bei uns in der City auch immer wieder mit ganz viel Sonne. Bei euch in Winterhude zum Beispiel auch. Ne? Und ein bisschen Erfrischung später ist dann auch noch mit dabei, bevor es dann morgen auf 27 Grad hochgeht. Mit ganz viel Sonne. Richtung Abend ist dann aber auch mal ein Schauer dabei.
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0: Und das ist für eure Sicherheit. Der Radio Hamburg Verkehr mit der Edeka-App. Achtung Autofahrer, ein Spanngurt bei euch auf der A21 Kiel Richtung Hamburg zwischen Bad Oldesloe Nord und Tremsbüttel. Stop and Go, A1 Lübeck Richtung Hamburg. 8 Kilometer zwischen Scharbeutz und Ratekaum. Das ist eine Baustelle. Dauert deswegen 15 Minuten länger. A7 steht ihr noch, Flensburg Richtung Hamburg. 10 Kilometer zwischen dem Dreieck Nordwest und Waltershof seid ihr dann in 10 Minuten aber auf jeden Fall durch. Das Radio Hamburg Blitzer Update. Es blitzt in der Krausestraße, stadtauswärts, Höhe der Haustechnikfirma. Und ihr wählt einfach die 040 333 10.000, klingelt durch oder schickt uns eine Sprachnachricht über WhatsApp, wenn ihr noch was für uns habt. Der Radio Hamburg Verkehr für Hamburg, Niedersachsen und Schleswig-Holstein.
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0: Girls Like Us gleich für euch. Und was Zoe Wee schon so alles gerockt hat, ne, in ihrer Musikkarriere mit gerade mal 24. Als erste deutsche Künstlerin bei den American Music Awards zum Beispiel oder auch ihre ganzen Charts-Platzierungen. Das hat Mark Atlas noch alles vor sich. Das Beste von heute, You Against My Love.

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0: 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Und hört dabei die Jungs, die auch mit dabei sein werden, mit Konfetti, im Rampenlicht, mit allem, was dazugehört. Fast Boy mit Beautiful Life bei eurem Musiksender Nummer 1, Radio Hamburg.

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0: die Chance für euch, Radio Hamburg Star DJ David Guetta live abzufeiern. Der ist ja wirklich sehr selten bei uns in Norddeutschland. Steht jetzt aber fest, ne, dass er nächstes Jahr beim Airbeat One Festival da in Neustadt-Glewe auf dem Weg, die eigentlich direkt zwischen Hamburg und Berlin, am 10. Juli auftritt. Aber, dick und fett markiert das aber, naja, so ein Tagespass, wir sprechen hier wirklich über den Tagespass, liegt an dem Tag, wo er dann spielt, bei 120 Euro. 120 Euro, für die wir vorher, ne, vor noch gar nicht allzu langer Zeit, ein ganzes Festival-Ticket fürs komplette Wochenende bekommen haben. Naja, komm, David Guetta dreht ihr einfach bei uns gleich ganz kostenlos auf, hier bei eurem Musiksender Nummer 1, zusammen mit J-Lo, Save Me Tonight.
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0: 12:30.
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23: Mit Rainer Hirsch. Guten Tag. Die Gewerkschaft Verdi warnt vor Sparplänen von Hamburgs Finanzsenator Dressel. Laut NDR-Bericht plant der Senator, den Hamburg-Service vor Ort in Blankenese, Niendorf und Süderelbe zu schließen und dort nur noch mobile Teams für die Bearbeitung von Bürgeranliegen einzusetzen. Ein Mitarbeiter des Frankfurter Flughafens ist nach einer Malaria-Infektion gestorben. Er hatte sich wie mehrere Kollegen bei der Arbeit angesteckt, nachdem offenbar eine infizierte Mücke mit einem Flugzeug aus einem Infektionsgebiet eingereist war. Nach dem Großbrand im belgischen Naturschutzgebiet Hohes Venn ermittelt die örtliche Staatsanwaltschaft jetzt wegen fahrlässiger Brandstiftung. Nach ersten Erkenntnissen könnte das Feuer durch den Einsatz eines landwirtschaftlichen Geräts ausgelöst worden sein. Dazu sind jetzt Gutachter im Einsatz. Die Löscharbeiten im Hohen Venn laufen schon seit 2 Wochen.
0: Um 13 Uhr die nächsten Radio Hamburg Nachrichten, Wetter, Verkehr und ganz viele Megahits in nicht mal 25 Sekunden.
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0: Das Radio Hamburg Mittwochswetter für euch. Sieht verdammt gut aus. Ihr genießt es doch jetzt gerade bei euch in der Mittagspause. Diese schönen 23 von 25 Grad, die wir noch bekommen. Höchstens mal ein Wölkchen, muss man ja schon dazu sagen. Und das wird dann später am Nachmittag auch eher angenehm, wenn wir mal in den Schatten kommen. Ne? Und das ist für eure Sicherheit der Radio Hamburg Verkehr mit der Edeka-App. Achtung Autofahrer, immer noch das Metallteil bei euch auf der A23 Hamburg Richtung Heide zwischen Itzehoe Süd und Itzehoe West. Stop and go auf der A7 Flensburg Richtung Hamburg steht ihr. 10 Kilometer zwischen dem Dreieck Nordwest und Waltershof, dauert 15 Minuten länger momentan. Und ein bisschen weiter südlich, A7 Hamburg Richtung Hannover, 2 Kilometer zwischen dem Maschener Kreuz und dem Horster Dreieck steht ihr noch. Da seid ihr dann aber auch in 10 Minuten durch und in allen anderen Staus dann in unter 10 Minuten. Klingelt gerne durch 040-333-10.000 oder schickt eine Sprachnachricht über WhatsApp, wenn ihr noch was für uns habt. Das ist der Radio Hamburg Verkehr für Hamburg, Niedersachsen und Schleswig-Holstein. Gut gestärkt jetzt nach der Mittagspause in Richtung Nachmittag und damit dann ja langsam aber sicher, ne? Auch schon mal in den wohlverdienten Feierabend mit ganz vielen Megahits bei eurem Musiksender Nummer 1. J-Lo zusammen mit David Guetta, Save Me Tonight.

12:39, Achtung Autofahrer, da liegen Metallteile bei euch auf der A21 Kiel Richtung Hamburg zwischen Trappenkamp und Dahldorf. Ganz besonders vorsichtig fahren. 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

0: Ein Lachanfall vom Feinsten. Kennt ihr vielleicht auch von euch, ne, und euren Kollegen, wenn das erstmal losgegangen ist, sich dann wieder einzukriegen. Das ist ja die eigentliche Challenge bei der ganzen Geschichte, weil es dann einfach zu viel Spaß macht, wenn man zu sehr drin ist. Und Radio Hamburg Megastar Sarah Larsson ist das ja einfach mal ein XXL auf der Bühne passiert. Unbedingt nochmal mit der Gefahr, dass ihr euch dann ansteckt, online bei uns unbedingt nochmal auschecken unter radiohamburg.de. Und dazu hören wir sie gleich mit Memory Lane. Für euren Mittwochmittag und on top freuen wir uns auf Moskenner. So cool klingt das Beste von heute. Rhythm Unknown, hört ihr gleich.
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0: Wir haben es 13:01.
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13: Guten Tag. Zeugen berichten nach Dom-Hängepartie. Keine Zuckersteuer auf Leitgetränke. Das Wetter sonnig bis 25 Grad heute. Nachdem 23 Dombesucher gestern Abend fast 3 Stunden lang in einem Kettenkarussell feststeckten, wird jetzt ermittelt, wie das eigentlich passieren konnte. Lynn Kühner.
14: In rund 25 Metern Höhe hingen die Fahrgäste über Stunden hinweg fest. Einer von ihnen berichtet uns von der Zitterpartie.
15: Der Herr, der das betreibt, der hat ja unten dann so eine Station, wo dann immer so ein paar Sprüche klopft. Der hat dann immer wieder gesagt, ja, einen Moment noch. Die Lichter gingen einmal kurz aus und dann ging es wieder an. Und dann kam dann irgendwann die Feuerwehr und ich weiß gar nicht genau, wie die das hinbekommen haben. Aber die haben das dann sozusagen angehoben, um das dann runterlassen zu können. Aber dann haben sie die Notbremse gelöst und dann konnte man es regulär runterlassen.
14: Und der TÜV prüft nun, wie es zu diesem Stillstand mitten in der Fahrt kommen konnte.
13: Die Nachricht, dass die geplante Zuckersteuer auch auf zuckerfreie Getränke wie Cola Zero ausgeweitet werden soll, hat viel Empörung ausgelöst. Bundesfinanzminister Lars Klingbeil stellt jetzt klar, es wird keine Extrasteuer auf zuckerfreie Getränke geben. Das wird nicht kommen, schrieb er auf Instagram. Diana Kramer.
16: Eine Zuckersteuer auf zuckerfreie Getränke ergibt keinen Sinn, schreibt Klingbeil wörtlich. Und damit spricht er den meisten wohl aus dem Herzen. Zum Auslöser der Debatte erklärte er, es sei ein Arbeitspapier an die Öffentlichkeit gelangt, die darin enthaltenen Vorschläge, auch Getränke zu besteuern, die andere Süßungsmittel statt reinem Zucker enthalten, sei weder politisch abgestimmt noch in der Koalition beschlossen. In interne Diskussionen gehören laut Klingbeil aber eben auch Vorschläge, die am Ende nicht umgesetzt werden.
13: Bei einem Brand in einem im Bau befindlichen Chemiewerk in im fernen Osten Russlands sind nach Behördenangaben mindestens 8 Menschen ums Leben gekommen. 8 weitere würden vermisst und insgesamt 36 wurden demnach ins Krankenhaus gebracht. Die Brandursache ist noch unklar. Das waren die Nachrichten aus Hamburg, Deutschland und der Welt.
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0: Und an so ein Wetter denken wir doch, wenn wir über Erholung in der Mittagspause sprechen, oder? Und achtet doch gleich mal aufs Licht. Nicht so hart und einfach nur hell, um einiges softer. Was für Fotos, ne? Wenn ihr zum Beispiel hier an der Alster vorbeifahrt, natürlich perfekt ist. Ne? Sieht alles gleich viel schöner, noch so ein bisschen kraftvoller, gelber aus. 23 Grad dazu im Moment. Genauso wie bei euch in Buxtehude oder auch in Trittau. Und ein bisschen geht er noch. Später geht es dann noch hoch auf 25. Und morgen geht es erstmal so weiter. 27 Grad dann in der Spitze. Später dann zum Feierabend mit leichten Schauern.
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0: Und das ist für eure Sicherheit. Der Radio Hamburg Verkehr mit der Edeka-App. Achtung Autofahrer. Ein Liegenbleiber bei euch auf der A23 Heide Richtung Hamburg. Zwischen Pinneberg Nord und Pinneberg Mitte. Ihr steht momentan Stop and Go auf der A1 Hamburg Richtung Bremen. 8 Kilometer zwischen Billstedt und Harburg, dauert 20 Minuten länger. A7 Flensburg Richtung Hamburg steht ihr noch. 10 Kilometer zwischen dem Dreieck Nordwest und Waltershof, plant da mal eine Viertelstunde länger ein. Und in allen anderen Staus seid ihr dann in unter 10 Minuten auf jeden Fall durch. Der Radio Hamburg Verkehr für Hamburg, Niedersachsen und Schleswig-Holstein.
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1: Nochmal schön Kraft auftanken mit Sarah Larsen gleich. Super zum Durchatmen. Memory Lane. Und wenn bei euch richtig Action angesagt ist mal wieder, geht's ab mit dem Besten von heute. More Scanner, Rhythm Unknown.

0: Hier ist Radio Hamburg, euer Musiksender Nummer 1. Und ihr habt auch mal wieder die perfekten Pläne für diese schönen Tage, ne, die wir diesen Sommer noch bekommen. Mit ganz neuen Aktivitäten, die ihr dieses Jahr für euch entdeckt habt. Moin!
1: Hallo Finn, ich bin's Dennis. Na? Meine Lieblingsaktivität ist es, mit meiner Freundin rauszugehen. Und dabei spielen wir sehr gerne ganz oft Uno.
0: Dennis, ich fühle das zu 100%. Draußen am besten noch auf dem Balkon, abends, ne, gleich auch Essen mit rausnehmen, gleich auf dem Balkon Abendbrot essen. Dann eine Runde Uno, das ist es doch. Wie sieht's bei dir aus? Hi!
2: Moin Finn, hier ist Luisa. Wir haben dieses Jahr Hitster für uns entdeckt. Das ist ein super Spiel mit verschiedenen Musikgenres und da entdeckt man viele neue Lieder und es gibt auch verschiedene Pakete davon und macht Spaß.
0: 10 von 10, Luisa, aber sowas von. Hier lässt sich übrigens auch einfach so, ohne Konsole, ohne Spiel, perfekt zu singen. Hat man nämlich richtig schnell drauf. Die Jungs kommen dazu auch noch aus Hamburg. Pluspunkt, Neptunica mit dem Besten von heute. What If?
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0: Wir haben es 13.18. Achtung Autofahrer. Ein Liegenbleiber bei euch auf der A25 geht Sacht Richtung Hamburg zwischen Bergedorf und Nettelnburg. 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

0: 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Euer Musiksender Nummer 1, Radio Hamburg hier. Und er gehört nicht umsonst offiziell zu den 100 besten DJs der Welt. Lost Frequencies. Ganz locker flockig, gleich mit Reality. Und bei der Girlband Flo hingegen, ne? Das ist nicht nur ein Mega-Hit, das ist eine richtige Ansage, was da draus entstanden ist. Aus Leak It. Superstark, das Beste von heute.
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0: 13:30.
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21: Mit Rainer Hirsch. Guten Tag. Die Gewerkschaft Verdi warnt vor Sparplänen von Hamburgs Finanzsenator Dressel. Laut NDR-Bericht plant der Senator, den Hamburg-Service vor Ort in Blankenese, Niendorf und Süderelbe zu schließen und dort nur noch mobile Teams für die Bearbeitung von Bürgeranliegen einzusetzen. Ein Mitarbeiter des Frankfurter Flughafens ist nach einer Malaria-Infektion gestorben. Er hatte sich wie mehrere Kollegen bei der Arbeit angesteckt, nachdem offenbar eine infizierte Mücke mit einem Flugzeug aus einem Infektionsgebiet eingereist war. Nach dem Großbrand im belgischen Naturschutzgebiet Hohes Venn ermittelt die örtliche Staatsanwaltschaft jetzt wegen fahrlässiger Brandstiftung. Nach ersten Erkenntnissen könnte das Feuer durch den Einsatz eines landwirtschaftlichen Geräts ausgelöst worden sein. Dazu sind jetzt Gutachter im Einsatz. Die Löscharbeiten im Hohen Venn laufen schon seit 2 Wochen.
0: Ganz zuverlässig um 14 Uhr die nächsten Radio Hamburg Nachrichten. Das Radio Hamburg Wetter für euch. Und da werfen wir mal einen kurzen Blick auf die ganz andere Seite der Welt gleich. Ab nach Südafrika, moin.
2: Hallo, liebes Radio Hamburg-Team. Ja, wir sitzen hier jetzt gerade im Auto auf dem Weg zum Krüger Nationalpark und hoffen, dort ganz viele Tiere zu sehen. Wir haben hier Sonnenschein und 25 Grad.
0: Boah, das ist verdammt cool. Michaela, Vicky, dankeschön für diese WhatsApp-Sprachnachricht. 25 Grad, genauso wie bei uns heute. Mit dem kleinen, aber feinen Unterschied, dass in Südafrika halt gerade der Winter zu Ende geht. Nicht schlecht für eure Sicherheit, der Radio Hamburg Verkehr mit der Edeka-App. Achtung Autofahrer, wir haben eine ungesicherte Unfallstelle auf der A23 Hamburg Richtung Heide zwischen Tornisch und Elmshorn, da im Baustellenbereich. Da sind alle Spuren in der Richtung blockiert, nur dass ihr schon mal Bescheid wisst, ne? Und am besten vorher noch eine kleine Umleitung fahrt. Einen Liegenbleiber haben wir auf der A25 Gesacht Richtung Hamburg zwischen Bergedorf und Nettelnburg. Stop and go, ihr steht auf der A7 Flensburg Richtung Hamburg. 11 Kilometer zwischen Schnelsen und Waltershof seid ihr in 20 Minuten auf jeden Fall durch. Und dann staut es sich noch in der City Süd. 3 Kilometer auf dem Heidenkampsweg, das ganze stadtauswärts. Da ist eine Baustelle, dauert 15 Minuten länger. Und in allen anderen Staus, wenn euer jetzt gerade nicht dabei war, seid ihr in unter 10 Minuten auf jeden Fall durch. Der Radio Hamburg Verkehr für Hamburg, Niedersachsen und Schleswig-Holstein. Dann bekommen wir doch ab Sekunde 1 einen Vorgeschmack auf das, was sich da anbahnt. Das Beste von heute. Auf dem Laufband, ne, bei euch im Fitnessstudio, wird gleich dafür sorgen, dass ihr da mal ein Tempo zulegt. Krass, macht richtig Bock, motiviert vor allem. Leak It

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0: von Loy zu Robin Schulz. Wir ziehen hier gleich ein kleines bisschen an im Radio Moog Nachmittag, der Stübi-Show. Das Beste von heute direkt nach unseren Nachrichten um 14 Uhr.
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0: 14 Uhr.
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16: Guten Tag. Zeugen berichten nach Dom-Hängepartie. VW-Chef stellt sich Fragen der Belegschaft. Das Wetter sonnig bis 25 Grad. Nachdem 23 Dombesucher gestern Abend fast 3 Stunden lang in einem Kettenkarussell feststeckten, wird jetzt ermittelt, wie das passieren konnte. Lynn Kühner.
17: In rund 25 Metern Höhe hingen die Fahrgäste über Stunden hinweg fest. Einer von ihnen berichtet uns von der Zitterpartie.
18: Der Herr, der das betreibt, der hat ja unten dann so eine Station, wo dann immer so ein paar Sprüche klopft. Der hat dann immer wieder gesagt, ja, einen Moment noch. Die Lichter gingen einmal kurz aus und dann ging es wieder an. Und dann kam dann irgendwann die Feuerwehr und ich weiß gar nicht genau, wie die das hinbekommen haben. Aber die haben das dann sozusagen angehoben, um das dann runterlassen zu können. Aber dann haben sie die Notbremse gelöst und dann konnte man es regulär runterlassen.
17: Und der TÜV prüft nun, wie es zu diesem Stillstand mitten in der Fahrt kommen konnte.
16: Bei Europas größtem Autobauer Volkswagen stehen heute die nächsten Betriebsverhandlungen an. Nach dem Auftakt gestern am Stammwerk in Wolfsburg stellt sich VW-Vorstand Oliver Blume heute den Fragen der Belegschaft, und zwar in zwei Werken, die von der Schließung bedroht sind. Thomas Thonfeld.
19: Die Belegschaften sind alarmiert, seit die Konzernführung Sparmaßnahmen angekündigt hat. Und für die Werke in Emden und Zwickau gibt es noch keine wettbewerbsfähige Nutzung für die 2030er Jahre, wie es aus der VW-Führung heißt. Das soll jetzt in den kommenden 6 bis 12 Monaten geschafft werden.
16: Bundesfinanzminister Lars Klingbeil hat klargestellt, es wird keine Extrasteuer auf zuckerfreie Getränke geben. Das wird nicht kommen, schrieb er auf Instagram. Diana Kramer.
20: Eine Zuckersteuer auf zuckerfreie Getränke ergibt keinen Sinn, schreibt Klingbeil wörtlich. Und damit spricht er den meisten wohl aus dem Herzen. Zum Auslöser der Debatte erklärte er, es sei ein Arbeitspapier an die Öffentlichkeit gelangt. Die darin enthaltenen Vorschläge, auch Getränke zu besteuern, die andere Süßungsmittel statt reinem Zucker enthalten, sei weder politisch abgestimmt noch in der Koalition beschlossen.
16: Nach der heftigen Sturzflut in der Gebirgsregion von Nepal werden nach Behördenangaben hunderte Reisende vermisst. Insgesamt werden 384 Touristen, darunter mehr als 290 Ausländer, unter anderem aus Deutschland, den USA und Spanien vermisst, heißt es von der nationalen Tourismusorganisation Nepal Tourism Board in Kathmandu. Das waren die Nachrichten aus Hamburg, Deutschland und der Welt.
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0: Ganz viel Sonne heute nochmal. 24 Grad in der Spitaler Straße, 24 in Bad Bramstedt, 23 in Hasefeld, Tagestoptemperatur 25 Grad. Dazu 12 von 14 möglichen Stunden Sonne. Morgen wird es auch nochmal richtig schön. Die ersten Schauer kommen dann aber am Donnerstagabend bei 27 Grad Tagestoptemperatur. Und ab Freitag ist dieses kleine Sommerhoch dann auch vorbei.
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0: Für eure Sicherheit der Radio Hamburg Verkehr mit der Edeka-App. Ein kaputter Laster auf der A7. Flensburg Richtung Hamburg zwischen Volkspark und Bahrenfeld. Und eine ungesicherte Unfallstelle haben wir auf der A23 Hamburg Richtung Heide zwischen Tornisch und Elmshorn im Baustellenbereich. Alle Spuren in dieser Richtung, also Hamburg Richtung Heide, im Moment blockiert. Ein Liegenbleiber auf der A25 Geesthacht Richtung Hamburg zwischen Bergedorf und Nettelnburg. Stop and go, A7 Flensburg Richtung Hamburg. 11 Kilometer zwischen Schnelsen und Waltershof. Es dauert hier 20 Minuten länger. Das Blitzer-Update mit Lars, der auf dem Lehmweg eingesehen hat. Stadteinwärts, Höhe Blockhaus. Der Radio Hamburg Verkehr für Hamburg, Niedersachsen und Schleswig-Holstein.
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0: Also wenn man beim Durchsagen eines Blitzers in der Nähe vom Blockhaus Hunger kriegt, dann hat man mittags noch nicht genug gegessen. Falls es euch ähnlich ging, jetzt nochmal ein Snack und ganz viele Mega-Hits. Das Beste von heute, Robin Schulz und Babs, Better Times, direkt um 14.04 Uhr. Euer Musiksender Nummer 1. Guten Appetit, ne? Radio.

0: herzlich willkommen im Radio Hamburg Nachmittag in der Stübi Show.
1: Moin, ich bin Perry, Lehramtsstudentin und mein Lieblingsgegenstand auf der Arbeit ist natürlich das Radio. Zumindest jetzt von 14 bis 19 Uhr mit der Stübi Show.
0: Gut so.
1: Hier bekommt ihr ganz viele Mega-Hits, Tickets für Stars for Free und ein eigenes Set von Lego Duplo. Eine richtige Sonderbehandlung für euch alle eben. Eure Lieblingsgegenstände auf der Arbeit und wo ihr im Alltag auch noch eine Sonderbehandlung bekommt, finden wir heute gemeinsam raus. Selbst wenn es heute endlich nochmal richtig warm wird. Er moderiert die Show ganz cool weg. Hier ist Stübi.
0: Jawohl, heute, ich zieh's auch nochmal durch im T-Shirt und in kurzer Hose. Ist mir egal, wenn es nach Feierabend auf dem Weg zum Auto ein kleines bisschen frisch wird. 040 333 10.000. Bin tatsächlich gespannt, wo ihr so eine Sonderbehandlung bekommt. Im Café, in der Bar, in der Reinigung. Sagt doch mal Bescheid. Und während ihr überlegt, gibt's ganz viele Mega-Hits. Leona Lewis, Bleeding Love, legendär. Direkt nach einem der größten Megastars, die wir hier haben. Ed Sheeran.

0: Fiona Luis. Hier bei Radio Hamburg für einen wunderschönen Nachmittag. Das ist die Stübi-Show.
1: Moin Stübi, mein Name ist Hanna und ich habe eine Sonderbehandlung. Und zwar beim Bäcker von Alverden, bei dem ich es mittlerweile schon seit etwas über ein Jahr täglich fast hingehe und immer auch das gleiche nehme. Da weiß die Dame auch schon Bescheid, was es denn am Ende wird. Und ja, sie begrüßt mich immer zu Anfang, sagt immer schon morgens, Moin Liebe, na, wie geht's dir? Wieder das Gleiche.
0: In der stimmen wir wahrscheinlich auch, ne? Ey, wie cool ist denn so eine Sonderbehandlung in den Stammläden, in die man immer geht? Ich liebe das auch und gehe deswegen auch immer in dieselben Läden meines Vertrauens. Meine Frau war neulich bei uns in der Reinigung, wollte einen Blazer abgeben und hat dann festgestellt, dass man, wenn man Stübinger mit Nachnamen heißt, anschreiben lassen kann. Da war sie ganz begeistert, weil ich da einfach immer hingehe. Und manchmal, wenn man dann irgendwie keine Kohle hat oder keine Karte oder kein Bargeld, Stübi, ja komm, kein Problem, lässt sie anschreiben. Das sind so die Kleinigkeiten, die einen dann aber immer wieder in euren Lieblingsladen zurückkehren lassen. Und deswegen heute mal ein Shoutout an euer Lieblingscafé, die beste Bar, 040 333 10.000, gerne per WhatsApp-Sprachnachricht ins Radio Hamburg Studio. Another featuring 54 Ultra.

0: super gechillt und trotzdem so ein Mega-Hit, wo man sich fragt, ey, sowohl von der Melodie als auch vom Text, wie konnte das in den letzten 1000 Jahren, wo es schon Musik gibt, nicht schon längst geschrieben worden sein? Mystery, Sometimes I Love You, absolutes Meisterwerk von dem Mann aus Norderstedt, der übrigens auch ganz viel Radio Hamburg hört. Gleich in den 4 Mega-Hits am Stück nach 14:30.
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0: 14:30.
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11: Ich bin Clemens Benke. Guten Tag. In Niedersachsen bekommen zahlreiche Regionalzüge ein umfassendes Update. Sie sollen komfortabler und moderner werden. Geplant sind unter anderem neue Sitzpolster, neue Toiletten und Seitenverkleidungen, LED-Beleuchtungen und moderne Informationsanzeigen. Auf Schloss Neuhardenberg in Brandenburg hat die Bundesregierung heute ihre zweitägigen Beratungen beendet. Zum Abschluss der Klausur ging es unter anderem um die Folgen von Hitze und Dürre in diesem Sommer. Bundesfinanzminister Lars Klingbeil hat klargestellt, dass es keine Extrasteuer auf zuckerfreie Getränke geben wird. Das wird nicht kommen, schrieb er auf Instagram. Die Idee kam ursprünglich aus seinem Ministerium. Nach der heftigen Sturzflut in der Gebirgsregion von Nepal werden nach Behördenangaben hunderte Reisende vermisst. Insgesamt werden 384 Touristen, darunter mehr als 290 Ausländer, unter anderem aus Deutschland, den USA und Spanien vermisst, heißt es von der nationalen Tourismusorganisation Nepal Tourism Board in Kathmandu.
0: Die nächsten Nachrichten um 15 Uhr und Wetter, Verkehr, genau wie ganz viele Megahits, gibt's dann wieder in 20 Sekunden.
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0: Das Radio Hamburg Wetter nochmal genießen. Sowohl heute bei 24 Grad und ganz viel Sonne, als auch morgen am Donnerstag 27 Grad sogar. Auch viel Sonne, abends allerdings ein paar Schauer. Und ab Freitag wird es dann ein kleines bisschen grauer und nasser. Für eure Sicherheit der Radio Hamburg Verkehr mit der Edeka-App. Ungesicherte Unfallstelle auf der A23 Hamburg Richtung Heide zwischen Tornisch und Elmshorn im Baustellenbereich. Alle Spuren sind in dieser Richtung blockiert. Dann Stop and Go A1 Hamburg Richtung Bremen. 8 Kilometer zwischen Dreieck Norderelbe und Harburg. Viertelstunde hier. Und auf der A7 Flensburg Richtung Hamburg. 11 Kilometer zwischen Schnelsen und Waltershof. Da dauert es 20 Minuten länger. Und dann eine Info von dem U-Bahnhof Langhornmarkt. Tankstädter Landstraße, Ecke Kronstieg, da gab es einen größeren Unfall. Polizei, Krankenwagen, Feuerwehr vor Ort. Im Moment Stau in beide Richtungen, wenn möglich. da noch einen Bogen drumherum machen. Danke Frank aus Idstedt fürs Update. Super, wenn ihr da was seht und uns direkt meldet, die anderen vorwarnt. Lehmweg statt einwärts ist noch ein Blitzer, Höhe Restaurant und das ist der Radio Hamburg Verkehr für Hamburg, Niedersachsen und Schleswig-Holstein.
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0: Daily Reminder für euch. Nochmal schnell für eure Favoriten, euren Favoriten abstimmen bei Radio Hamburgs Next Megastar. Das Voting ist ja jetzt auch schon wieder blind geschaltet. Deswegen tut, was ihr könnt für euren Favoriten, eure Favoritin bei uns auf der Homepage und hört vielleicht auch dort direkt auf einem extra Fenster bei der Arbeit das Beste von heute. Bebe Rexha, Unfaithless, New Religion.

Ein Jahr hat 31.536.000 Sekunden und 31.536.000 Sekunden davon ist Radio Hamburg für euch da. Mit ganz vielen Mega-Hits.

0: Boah, und deswegen ist es kein normales Konzert.
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0: 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Das hat auch Leonie aus Hohenfelde gemacht. Du bist Konzertprofi, ne? Auf wie vielen Konzerten pro Jahr warst du so? Gehst du so?
2: Oh, schon so 3-4 auf jeden Fall, je nachdem, was mit meinem Beruf natürlich geht.
0: Wenn du jetzt so das Setup dir anguckst von Radio Hamburg Stars for Free in der Barclays Arena, was ja wirklich ein ganzer Konzerttag ist, ne? Mit 5 Megastars und einem Newcomer, einer Newcomerin. Ja. Was ist da das Besondere?
2: Das komplett Besondere? Oh, ich glaube einfach das Erlebnis selbst, würde ich behaupten. Weil in der Barclays Arena war ich selber noch nicht tatsächlich. Das muss ich tatsächlich auch dazu sagen.
0: Und halt so 5 Konzerte in einem so, ne? Das ist es dann.
2: Ja, vor allem, das ist auch das Geile. Ja. Vor allem so viele, auch die Nullkammer, die interessieren mich total. Weil ich einfach gerne auch neue Leute einfach entdecke. Ich habe auch immer bei Spotify Release Radar, da gucke ich gerne mal rein, um was Neues zu entdecken. Also ja, ich glaube, das reizt mich.
0: Spotify? Hä? Nee, habe ich noch nie von gehört. Ich höre nur Radio. Aber Leonie, du hast ja auch eine Bandbreite an Leuten, die du mitnimmst. Dein Freund, deine Mutter, deine Schwester. Heißt, du brauchst insgesamt 4 Tickets, ist das korrekt?
2: Ja.
0: Die liegen hier vor mir und
2: das ist sehr cool.
0: Gehören dir. Ja, wir sehen uns am 19. September.
2: Vielen lieben Dank, ich freue mich.
0: Leonie ist mit Idee-Café dabei am 19. September. Das sind einfach auch nur noch 3 Wochen. 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Konzert-Event des Jahres. Es ist eben ein Familientreffen mit 5 Megastars in einem Konzert. Dazu ja auch noch unser Next Megastar, für die ihr auch gerne nochmal eure Stimme abgebt auf unserer Homepage. Viel zu tun. Aber es schafft ihr alles innerhalb der nächsten 10 Minuten, wo wir noch ganz viele Mega-Hits für euch vorbereitet haben. Coldplay, dann das Beste von heute. Tampa City, Self-Aware. Feiern wir auch extrem und John und Dua Lipa sowieso. Cold Heart hier bei Radio.

0: Gestern beim Kinderbuch vorlesen habe ich Folgendes gelernt. Es gibt so viele Galaxien im All wie Sandkörner auf der ganzen Erde. Das ist mein Beitrag zu My Universe von Coldplay und BTS. Gerade hier bei Radio Hamburg gehört. Und während ihr das einmal kurz sacken lasst, Rosalind. Snap ist mit dabei und One Republic. So gut, das Beste von heute. Need Your Love nach unseren Nachrichten um 15 Uhr.
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0: Clemens Becker aus den Radio Hamburg Nachrichten, hast du diesen Fakt jetzt verdaut, dass es so viele Galaxien im All gibt?
5: Kann man nicht reinbekommen in sein Hirn, oder?
0: Wie Sandkörner auf der Erde.
5: Also nicht Sterne, sondern Galaxien.
0: Nein, und in einer Galaxie sind auch nochmal Milliarden von Sterne.
5: Krass.
0: Und dann ist doch alles egal, was hier auf der Erde passiert.
5: Ja.
0: In diesem Sinne, 15 Uhr.
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5: Guten Tag. Neuer Glanz für Regionalzüge in Niedersachsen. Verdi kritisiert Sparpläne von Hamburgs Finanzsenator. Das Wetter: Wolken und Sonne bis 25 Grad heute. In Niedersachsen bekommen zahlreiche Regionalzüge ein umfassendes Update. Sie sollen komfortabler und moderner werden. Lind Kühner. 72 Züge der Typen Lind 41 und 54 werden bis 2032 modernisiert. Die ersten Fahrzeuge sollen ab August 2027 überarbeitet werden. Geplant sind unter anderem neue Sitzpolster, neue Toiletten und Seitenverkleidungen, LED-Beleuchtung und moderne Informationsanzeigen. Sie sollen künftig neben dem Fahrtverlauf auch anzeigen, in welchen Wagen noch Plätze frei sind. Außerdem werden die Züge von außen neu lackiert. Kostenpunkt für die Modernisierung: mehr als 65 Millionen Euro. Das war natürlich nicht Lynn Kühler, den Job habe ich dann selbst gemacht. Die Gewerkschaft Verdi in Hamburg ist stinkig, und zwar auf die Sparpläne von Finanzsenator Andreas Dressel. Die sollen nämlich wohl mehrere Standorte des Hamburg-Service vor Ort treffen. Mehr dazu von Carolina Koplin.
7: Die Standorte in Blankenese, Niendorf und Süderelbe könnten bald geschlossen werden, berichtet der NDR. Entsprechende Überlegungen hätte Dressel bestätigt. Stattdessen könnten dort mobile Teams eingesetzt werden. Berit Ehmke von Verdi fordert umgehende Transparenz und Antworten unter anderem auf die Fragen, wie viele Beschäftigte davon betroffen wären, was mit ihnen passiert und welche Auswirkungen die Pläne auf die Erreichbarkeit der Verwaltung für die Bürger haben.
5: Nach der heftigen Sturzflut in der Gebirgsregion von Nepal werden nach Behördenangaben hunderte Reisende vermisst. Insgesamt werden 384 Touristen, darunter mehr als 290 Ausländer, unter anderem aus Deutschland, den USA und Spanien vermisst, heißt es von der nationalen Tourismusorganisation Nepal Tourism Board in Kathmandu. Der Großteil der Vermissten stammt demnach aus dem Nachbarland Indien. Das waren die Nachrichten aus Hamburg, Deutschland und der Welt.
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0: Heute nochmal richtig viel Sonne. 25 Grad in der Spitaler Straße. Tagestoptemperatur erreicht. 25 auch in Norderstedt, 23 in Soltau. Ab und zu ein paar Wolken. Die sind aber harmlos. Morgen am Donnerstag. Erst richtig schön sommerlich. 27 Grad, 10 Stunden Sonne. Abends sind Schauer und Gewitter möglich.
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0: Für eure Sicherheit der Radio Hamburg Verkehr mit der Edeka-App. Menschen auf der A23 Hamburg-Heide, Höhe Pinneberg-Mitte in beiden Richtungen. Vorsicht, hier laufen Personen. Gegenstände auf der A7 Hamburg Richtung Flensburg zwischen Schnelsen und Schnelsen. Schnelsen Nord. Stop and Go, A7, Flensburg-Hamburg, 11 Kilometer zwischen Schnelsen und Waltershof, 30 Minuten plus. Und eine Viertelstunde ist es auf der A24 Hamburg Richtung Berlin zwischen Rheinweg und Schwarzenweg-Grande. Da wird nämlich gebaut der Radio Hamburg Verkehr für Hamburg, Niedersachsen und Schleswig-Holstein.
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0: One Republic begleitet uns ja auch schon seit 15 Jahren. Und ja, wie so ein alter Bekannter, wie ein alter Freund, der auf einmal 20 Kilo abgenommen hat und fantastisch aussieht, haben die jetzt so ein Mega-Hit rausgehauen, wo ich sage, wow, finde ich wirklich überragend. Bin gespannt, was ihr sagt, das Beste von heute. Direkt zum Start in die Stunde. Need Your Love um 15:03 Uhr.

0: Snap.
1: Erst die Pflicht, dann das Vergnügen in Form von Ray und Where is my husband? Achtung, Autofahrer. Stefan, was hast du gesehen?
2: A7 in Fahrtrichtung Süden zwischen Volkspark und Bahrenfeld ist ein LKW liegen geblieben. Polizei ist vor Ort, hat gerade alles abgesichert. Rechte Spur ist gesperrt.
1: Danke, Stefan. Fahrt vorsichtig. Der Radio Hamburg Verkehr mit der Edeka-App.

0: Falls ihr Radio Hamburg hört, obwohl gar kein Radio in der Nähe ist, dann liegt das an Andreas, der mit runtergelassener Scheibe durch die schönste Stadt der Welt heizt und sowieso beste Laune hat. Jetzt das Beste von heute laut macht The Bowser und Magnetic.
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0: Habt ihr bei euch zu Hause eine Leiter, die ist vielleicht 2 Meter hoch und manchmal wird es da schon so ein bisschen wackelig, wenn man da oben steht und runterschaut. Ein Mann ist gestern in Billstedt, Kandinsky-Allee, Ecke Steinbecker Grenz, da haben diesen rot-weiß gestreiften Schornstein hochgeklettert. 80 Meter. Und dann hat er einmal runtergeguckt und gemerkt, okay, ich schaff das nicht alleine. Feuerwehr musste anrücken, ihn runtergeholt. Erklärung, er wollte gerne die Aussicht genießen. Kann man auch ein kleines bisschen risikoärmer haben, obwohl ich das natürlich bei diesem tollen Wetter heute verstehe. Ich gebe euch mal einen Überblick über die Megahits, die nach halb kommen. Lady Gaga. Paparazzi. Unfassbarer Megahit, aber auch Kamerad mit dabei, das Beste von heute. Yourself nach unserem News-Update um 15.30 Uhr.
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0: 15.30 Uhr.
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19: Ich bin Clemens Benke, guten Tag. In Niedersachsen bekommen zahlreiche Regionalzüge ein umfassendes Update. Sie sollen komfortabler und moderner werden. Geplant sind unter anderem neue Sitzpolster, neue Toiletten und Seitenverkleidungen, LED-Beleuchtungen und moderne Informationsanzeigen. Auf Schloss Neuhardenberg in Brandenburg hat die Bundesregierung heute ihre 2-tägigen Beratungen beendet. Zum Abschluss der Klausur ging es unter anderem um die Folgen von Hitze und Dürre in diesem Sommer. Bundesfinanzminister Lars Klingbeil hat klargestellt, dass es keine Extrasteuer auf zuckerfreie Getränke geben wird. Das wird nicht kommen, schrieb er auf Instagram. Die Idee kam ursprünglich aus seinem Ministerium. Nach der heftigen Sturzflut in der Gebirgsregion von Nepal werden nach Behördenangaben hunderte Reisende vermisst. Insgesamt werden 384 Touristen, darunter mehr als 290 Ausländer, unter anderem aus Deutschland, den USA und Spanien vermisst, heißt es von der nationalen Tourismusorganisation Nepal Tourism Board in Kathmandu.
0: Ausführliche Nachrichten gibt's um 16 Uhr. Und wir schauen aufs Radio Hamburg Wetter. Heute nochmal richtig sommerlich. Teilweise T-Shirts mit hochgekrempelten Ärmeln, habe ich da gesehen. Kann man aber schon machen bei 25 Grad jetzt hier in der Spitaler Straße. Das ist auch die Tagestop-Temperatur. Dazu 12 von 14 möglichen Stunden Sonne. Morgen am Donnerstag auch nochmal 27 Grad. Erst am Abend so ein paar Schauer und teilweise auch Gewitter. Für eure Sicherheit der Radio Hamburg Verkehr mit der Edeka-App. Keine Menschen mehr auf der A23. Entwarnung für die Menschen, die auf der A23 Hamburg-Heide, Höhe Pinneberg-Mitte unterwegs waren. Dann eine ungesicherte Unfallstelle auf der A7 Hamburg Richtung Flensburg zwischen Stellingen und Schnelsen. Stop and go A7 Flensburg-Hamburg, 11 Kilometer zwischen Schnelsen und Waltershof. Ihr braucht eine knappe halbe Stunde länger dort. Und A23 Hamburg Richtung Heide, 4 Kilometer zwischen Pinneberg Nord und Elmshorn, geht aber schnell, Viertelstunde. Das Blitzer-Update. Süderstraße stadtauswärts Höhe der Kreuzung Heidenkampsweg und Wandsbeker Chaussee stadtauswärts Höhe Nagelstudio. Der Radio Hamburg Verkehr für Hamburg, Niedersachsen und Schleswig-Holstein.
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0: Sogar ganz neu Radio Hamburg Megastar Ray Dortnet. Irgendwie, wenn er lacht, so einen riesigen Mund mit ganz weißen Zähnen. Also ihr wisst genau, wie ihr euch das vorstellt. Absolute Frohnatur, die auch in seinen Mega-Hits rüberkommt. Go!

0: fühlt ihr euch wie ein Superstar? Wo in Hamburg, Niedersachsen und Schleswig-Holstein genießt ihr eine absolute Sonderbehandlung? Das kann das Stammcafé sein oder wie in meinem Fall die Reinigung, wo ich anschreiben lassen kann. Das fühlt sich einfach immer doch sehr, sehr speziell an. Erzählt mal, 040-333-10.000.
1: Hallo Stevie.
0: Hi.
1: Ich bin Angelina.
2: Und ich bin Efsun. Meine Sonderbehandlung ist, dass ich in der Eisdiele immer eine extra große Kugel oder wenn ich das ganze Eis kostenlos bekomme.
3: Boah. Und meine Sonderbehandlung ist, dass meine Freundin, die bei Zara arbeitet, mir immer Rabatt gibt.
0: Wie geil ist das denn? Ich finde, Gastro ist natürlich auch die Königsdisziplin. Das ist, glaube ich, bei dir ja auch so, Dennis.
4: Ich habe eine Sonderbehandlung oder meine Familie bei einer Pizzeria. Da sind wir schon, seitdem wir klein sind. Und da arbeiten jetzt sogar Freunde von mir auch. Das heißt, wir werden immer umarmt. Oft kriegen wir sogar gratis Getränke. Das ist meine Sonderbehandlung.
0: Oh, so an der Bar, ne, wenn man da jemanden kennt. 040-333-10.000. Bin gespannt, wo ihr so Sonderbehandlungen genießt. Heute gibt es mal einen Shoutout an euren Lieblingsladen hier bei Radio Hamburg in der Stübi-Show und dazu ganz viele Mega-Hits mit Ava Max sind wir noch dabei in dieser Stunde. Graham Candy und jetzt Leonie zusammen mit Callum Scott, das Beste von heute. Stay.

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Genau darum geht's morgen früh in Guten Morgen Hamburg, eurer Radio Hamburg Morning Show. 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Was passiert dann? 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Guten Morgen Hamburg, eure Radio Hamburg Morning Show. Morgen früh um 8.10 Uhr. Vielleicht nochmal ein extra Grund, um einzuschalten. Ava Max, passt noch in diese Stunde des Nachmittags hier bei eurem Musiksender Nummer 1.

0: Flavor Max hier bei Radio Hamburg und wir nehmen nochmal jeden einzelnen Sonnenstrahl mit. Heute und morgen noch Sommerfeeling in Hamburg, Niedersachsen und Schleswig-Holstein. Dann wird es ein kleines bisschen grauer und eher septembriger. Harry Styles hat jetzt auch nochmal so ein bisschen Festival-Feeling für uns. American Girls, das Beste von heute, nach unseren Nachrichten um 16 Uhr.
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0: 16 Uhr.
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13: Guten Tag. Verdi kritisiert Sparpläne von Hamburgs Finanzsenator. Hunderte Touristen nach Sturzflut in der Nepal vermisst. Das Wetter, Wolkensonne bis 25 Grad. Die Gewerkschaft Verdi in Hamburg ist sauer und zwar auf die Sparpläne von Finanzsenator Andreas Dressel. Die sollen nämlich wohl mehrere Standorte des Hamburg Service vor Ort treffen. Carolina Koplin.
14: Die Standorte in Blankenese, Niendorf und Süderelbe könnten bald geschlossen werden, berichtet der NDR. Entsprechende Überlegungen hätte Dressel bestätigt. Stattdessen könnten dort mobile Teams eingesetzt werden. Berit Ehmke von Verdi fordert umgehende Transparenz und Antworten unter anderem auf die Fragen, wie viele Beschäftigte davon betroffen wären, was mit ihnen passiert und welche Auswirkungen die Pläne auf die Erreichbarkeit der Verwaltung für die Bürger haben.
13: In Niedersachsen bekommen zahlreiche Regionalzüge ein umfassendes Update. Sie sollen komfortabler und moderner werden. Lynn Kühner.
15: 72 Züge der Typen Lind 41 und 54 werden bis 2032 modernisiert. Die ersten Fahrzeuge sollen schon ab August 2027 überarbeitet werden. Geplant sind unter anderem neue Sitzpolster, neue Toiletten und Seitenverkleidungen, LED-Beleuchtungen und moderne Informationsanzeigen. Die sollen künftig neben dem Fahrtverlauf auch anzeigen, in welchen Waggons noch Plätze frei sind. Außerdem werden die Züge von außen neu lackiert. Kostenpunkt für die Modernisierung mehr als 65 Millionen Euro.
13: Nach der heftigen Sturzflut in der Gebirgsregion von Nepal werden nach Behördenangaben hunderte Reisende vermisst. Darunter sollen laut der Nationalen Tourismusorganisation mehr als 290 Ausländer, unter anderem aus Deutschland, den USA und Spanien sein. Dirk Gotter aus Neu-Delhi.
16: Mindestens 22 Menschen kamen laut aktuellen Zahlen der Polizei infolge der Flutwelle ums Leben. Zudem wurden 26 Polizeibeamte in den betroffenen Hochgebirgsgebieten nahe der Grenze zu Tibet vermisst. Bilder des nepalesischen Fernsehens zeigten, wie ganze Häuser weggespült und Ortschaften überflutet wurden.
13: Und das waren die Nachrichten aus Hamburg, Deutschland und der Welt.
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0: Tagestop-Temperatur von 25 Grad ist erreicht hier in der City. In Bad Oldesloe ebenfalls, genau wie in Lüneburg. Und Sebastian schickt uns per WhatsApp die Info, dass es in Neugraben auf seinem Thermometer draußen auf der Terrasse sogar schon 29 Grad sind. Kann natürlich passieren, wenn die Sonne da die ganze Zeit drauf knallt. Ne? Also richtig schön sommerlich und trocken. Auch morgen am Donnerstag nochmal schön warm bei 27 Grad, 10 Stunden Sonne. Am Abend kommen aber Schauer und Gewitter dazu.
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0: Für eure Sicherheit der Radio Hamburg Verkehr mit der Edeka-App. Ein Liegenbleiber auf der A7 Flensburg Richtung Hamburg zwischen Bad Bramstedt und Kaltenkirchen. Dann Reifenteile auf der A23 Heide Richtung Hamburg zwischen Heizenbeck-Rellingen und Heizenbeck-Kruppunder. Stop and go. A7 Flensburg Richtung Hamburg. 11 Kilometer zwischen Schnelsen und Waltershof. Halbe Stunde plus. Auf der A23 Hamburg Richtung Heide. 4 Kilometer zwischen Pinneberg Nord und Elmshorn. Da dauert es 20 Minuten länger. Das Blitzer-Update. Sengelmannstraße, Stadtaussatz, Höhe Wattenfall. Unser Blitzerkönig Rico auch heute wieder unterwegs, hat einen gesehen. Und Wandsbecker Chaussee, Stadtaussatz, Höhe Nagelstudio. Auch hier wird geblitzt. Der Radio Hamburg Verkehr für Hamburg, Niedersachsen und Schleswig-Holstein.
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0: Direkt das Beste von heute zum Start in diese Stunde. Es gibt bei euch vielleicht, wie auch hier übrigens im Radio Hamburg Studio, nochmal einen kleinen Kaffee für den Endspurt bis zum Feierabend. Und dazu jetzt Harry Styles, American Girls.

krasse Geschichte. Gestern gegen 21 Uhr auf dem Hamburger Dom. Alle haben Spaß. Die Lichter blinken und auf einmal bleibt das Kettenkarussell in der Luft stehen. 30 Meter über dem Boden. Sigurd, Radio Hamburg-Hörer, saß genau bei diesem Durchgang mit dem Kettenkarussell. Wie war's in 30 Meter Höhe für so lange Zeit? Und geht da nochmal rein, das alles gleich um 16.16 Uhr in eurem Radio Hamburg Nachmittag, der Stübli Show.

0: garantiert auch Thema bei euch bei der Arbeit. Das, was gestern 21 Uhr auf dem Dom passiert ist, ist einfach die ultimative Horrorvorstellung. Kettenkarussell, 30 Meter in der Luft und ihr bleibt stecken. Genau, das ist Radio Hamburg-Hörer Sigurd passiert. Was ist da bitte los gewesen?
1: Wir hatten vorhin auch darüber gesprochen, dass er hängen bleiben könnte. Und dann auf einem runden Weg hat es einmal so, ich würde sagen, geknackt. Ja. Man hat sich schon so gewundert, boah, was soll das gerade dieses Geräusch gemacht haben? Und dann wurde es auch langsamer, also das Drehen wurde langsamer und ging es gar nicht mehr. Und dann hat man schon so gemerkt, okay, das war aber nicht geplant.
0: So ein Knacken nicht so gut. Und es ist ja nicht so, als hätte man dich vorher nicht gewarnt, ne?
1: Nee, das war ganz lustig. Meine Begleitung, Kollegin von der Arbeit, die hat tatsächlich 2 Jahre lang das immer gemieden, weil das schon mal passiert ist vor 2 Jahren ungefähr.
0: Ja, ich erinnere mich.
1: Und genau, deswegen hatten wir da einmal ganz kurz drüber gesprochen gehabt, dass das ja passieren könnte. Und als sie das nochmal angesprochen hatte, war das natürlich ein bisschen präsenter im Kopf.
0: Gehst du denn jetzt nochmal auf dieses Kettenkarussell?
1: Ich müsste es jetzt nicht morgen machen, das steht auf jeden Fall fest.
0: Klar.
1: Aber grundsätzlich, vielleicht, wenn man da nochmal so ein halbes Jahr Zeit hat, dann schon nochmal irgendwann. Ich habe auch keinerlei Geschütze, deswegen irgendwann muss ich das wahrscheinlich machen, sonst sind die ganzen enttäuscht. Die Feuerwehr hat ja wirklich super reagiert und der Herr danach auch. Also da kann man ja schon glücklich sein, dass das hier in Hamburg alles super gelaufen ist.
0: Ja, du musst gar nichts. Ne? Ihr müsst sowieso nichts und ihr macht daraus, was ihr wollt. Ich sag aber auch, es gibt echt leckeres Essen am Boden auf dem Hamburger Dom. Süß, salzig. Also ich sehe einfach den Sinn nicht an Kettenkarussellen, Achterbahnen und Co. Aber Leute, ey, feel free. Ihr merkt, Sigurd immer noch top drauf. Danke, dass du dir die Zeit genommen hast. Wir haben ganz viele Mega-Hits. Bruno Mars, I Just Might gibt's. Nach was ganz Neuem, Jack Dean und Mercy. Nein.

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0: viel geflüstert, ne? Bad Guy hier bei Radio Hamburg. Schönen Nachmittag. Gleich wieder Vollgas singen hier bei eurem Musiksender Nummer 1 mit dem Besten von heute, Jennifer Lopez, David Guetta, Save Me Tonight. In den 4 Megahertz am Stück nach halb.
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0: 16.30 Uhr.
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19: Ich bin Clemens Benke, guten Tag. Die Gewerkschaft Verdi in Hamburg ist sauer auf die Sparpläne von Finanzsenator Andreas Dressel. Die sollen mehrere Standorte des Hamburg Service vor Ort treffen. Betroffen sind die Standorte in Blankenese, Niendorf und Süderelbe, die laut NDR bald geschlossen werden könnten. Das Stadtteil- und Kulturzentrum Motte in Ottensen wird saniert. Neben energetischen und brandschutztechnischen Maßnahmen wird auch die Barrierefreiheit des über 100 Jahre alten Gebäudes in der Eulenstraße 43 verbessert. Ziel ist es auch, die Nutzungsmöglichkeiten des Kulturzentrums durch Ausbau zu erweitern. Die Motte feiert in diesem Jahr ihren 50. Geburtstag. In einem Prozess um Social-Media-Sucht von Kindern hat der Facebook-Mutterkonzern Meta einer Zahlung von insgesamt knapp 16,7 Milliarden US-Dollar zugestimmt. Darauf einigte er sich mit den klagenden US-Bundesstaaten. Das geht aus einem entsprechenden Gerichtsdokument hervor. Mehrere Bundesstaaten hatten dem Unternehmen vorgeworfen, Kinder bewusst zu einer ausufernden Nutzung von Facebook und Instagram verleitet zu haben.
0: Die nächsten Nachrichten um 17 Uhr und jetzt ein Blick aufs Radio Hamburg Wetter. Richtig schön und vor allem trocken bis heute Abend für alles, was ihr noch vorhabt. Ich sag mal so, könnt ihr gut machen. Tagestopptemperatur von 25 Grad hält sich hier konstant in der Spitaler Straße. Morgen am Donnerstag sogar noch ein Tick wärmer. 27 Grad gibt's da maximal bei 10 Stunden Sonne. Abends ein bisschen Regen, vielleicht auch Gewitter. Für eure Sicherheit der Radio Hamburg Verkehr mit der Edeka-App. Ein Spanngurt auf der A21 Kiel Richtung Hamburg zwischen Bad Oldesloe Süd und Tremsbüttel. Und Liegenbleiber auf der A23 Hamburg Richtung Heide zwischen Tornisch und Elmshorn. Stop and Go, A7 Flensburg Richtung Hamburg. 11 Kilometer zwischen Schnelsen und Waltershof. Halbe Stunde hier. Und A23 Hamburg Richtung Heide. 4 Kilometer zwischen Pinneberg Nord und Elmshorn. Dauert 20 Minuten länger. Das Blitzer-Update, Sengelmannstraße stadtauswärts Höhe Wattenfall. Und Nicole hat auch noch einen Blitzer entdeckt. Sag mal, wo?
4: Auf der Nordkanalstraße, kurz vorm Nagelsweg stadtauswärts.
0: Dankeschön, Nicole, der Radio Hamburg Verkehr für Hamburg, Niedersachsen und Schleswig-Holstein.
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0: Imagine Dragons, Bad Liar, gleich in den 4 Mega-Hits am Stück. Wir haben das Beste von heute dabei. J-Lo, David Guetta, Save Me Tonight. Paolo Pellegrino ist mit ein bisschen Deep House dabei. Und mit Aussies geht's rein in diese halbe Stunde.

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2 ist ein ganzes Einfamilienhaus mit Figuren, coole Baustelle, Baustellenfahrzeuge, aber auch so ein paar Blümchen, die ihr da kreativ auf die Steine bauen könnt. Also da kann man sich, kann ich aus eigener Erfahrung sagen, wirklich sehr, sehr gut austoben. Einmal kurz registrieren auf unserer Homepage und dazu ganz viele Megahits hören mit DJ Goja und Jason Derulo direkt nach Zoe Wees.

Choreo gemacht, Leute. DJ Goja, Jason Derulo, Michiko. Das Beste von heute hier bei eurem Musiksender Nummer 1. Und ich weiß nicht, habt ihr heute schon für euren Favoriten abgestimmt bei Radio Hamburgs Next Megastar? Dann ist euch aufgefallen, nachdem ihr die Stimme abgegeben habt, das Ranking kann man jetzt nicht mehr sehen. Es wird absolut mega spannend bis Freitag, 28.08. 9.59 Uhr. Ab sofort nicht mehr ersichtlich, wer an welcher Position steht in unserer Top 10. Wer steht am Ende am 19. September auf der Bühne neben unseren Megastars? Auch den Jungs von Fastboy. Die gibt's jetzt noch in dieser Stunde. Million Good Reasons hier bei Radio Hamburg.

0: Two Colors Safri Duo und wir feiern gleich den Feierabend. Yo, Cynical ist dabei. Und das Beste von heute hat Katy Perry. So ein bisschen 2000er, 2010er Sound. Watch It Burn, ihr letzter ganz großer Mega-Hit. Absolutes Brett. Gibt's nach den Nachrichten um 17 Uhr hier bei eurem Musiksender Nummer 1 Radio Hamburg.
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0: 17 Uhr.
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18: Guten Tag. Ermittlungserfolg, internationale Drogenhändler aufgeflogen. Einigung, Meta zahlt Milliarden an US-Bundesstaaten. Das Wetter, Sonne, ein paar Wolken bis 25 Grad. In Hamburg und Lüneburg hat es heute insgesamt 8 Razzien gegeben. Die zuständige Staatsanwaltschaft Stade spricht von einem erfolgreichen Schlag gegen international agierende Rauschgifthändler. Carolina Koplin.
19: Durch Ermittlungen war es offenbar gelungen, ein komplexes international agierendes Netzwerk aus Lieferanten, Vermittlern und Abnehmern von Drogen aufzudecken. Die Täter sollen versucht haben, 4 Tonnen Kokain von Südamerika nach Europa zu bringen. Außerdem hätten sie 2 professionell betriebene Cannabis-Indoor-Plantagen in Hamburg und im Landkreis Lüneburg betrieben. Im Zuge der Razzien ist auch ein Vermögen in Höhe von 2,1 Millionen Euro eingefroren worden.
18: In einem Prozess um Social-Media-Sucht von Kindern hat der Facebook-Mutterkonzern Meta einer Zahlung von insgesamt knapp 16,7 Milliarden US-Dollar zugestimmt. Darauf einigte er sich mit den klagenden US-Bundesstaaten. Das geht aus Gerichtsdokumenten hervor. Tina Eck.
13: Meta kauft sich frei. Der Prozess um die Klage der Bundesstaaten hatte im kalifornischen Oakland gerade erst begonnen. Da ist er schon wieder vorbei. Dutzende Staaten hatten Meta vorgeworfen, Kinder gezielt von sozialen Medien wie Facebook und Instagram abhängig zu machen und Daten zu sammeln. Hohe Geldstrafen wurden gefordert und massive Änderungen am Geschäftsmodell. Meta nannte die Vorwürfe unbegründet und die finanziellen Forderungen unangemessen.
18: Die Polizei sucht nach Zeugen und möglichen Geschädigten eines mutmaßlichen Autorennens am vergangenen Sonntagnachmittag auf der A7. Lind Kühner.
20: Autofahrer hatten sich bei der Polizei gemeldet und berichtet, dass sich zwischen den Anschlussstellen Flensburg und Tarp auf Höhe der Gemeinde Oewersee mehrere Fahrzeuge ein Rennen geliefert haben. Dabei sollen Geschwindigkeiten von bis zu 250 Kilometern pro Stunde erreicht worden sein. Beteiligt waren wohl bis zu 7 Fahrzeuge hochpreisiger Marken. An der Ausfahrt Tarp sollen die Fahrzeuge die Autobahn verlassen haben. Eine sofort eingeleitete Fahndung verlief ergebnislos.
18: Und das waren die Nachrichten aus Hamburg, Deutschland und der Welt.
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0: Nicht irritieren lassen, ein paar Wolken sind schon möglich in Hamburg, Niedersachsen und Schleswig-Holstein, aber ansonsten bleibt es trocken. Sonnige 26 Grad hier in der City, 24 sind es in Wagdeheide, in Buchholz 25 Grad, Tagestoptemperatur. Heute 12 Stunden Sonne, zum Vergleich morgen 10 Stunden Sonne, weil es am Nachmittag und Abend Schauer geben kann, teilweise auch Gewitter.
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0: Moin auf die Straßen, hier ist für eure Sicherheit der Radio Hamburg Verkehr mit der Edeka-App. Reifenteile auf der A7 Hamburg-Flensburg zwischen Neumünster-Mitte und Neumünster-Nord. Stop and go, A7 Flensburg Richtung Hamburg, 11 Kilometer zwischen Schnelsen und Waltershof. Halbe Stunde braucht ihr hier länger. Auf der A24 Hamburg Richtung Berlin, 2 Kilometer zwischen Rheinweg und Schwarzenbeek-Grande. Wegen der Baustelle 20 Minuten. In den anderen Staus seid ihr unter einer Viertelstunde durch. Der Radio Hamburg Verkehr für Hamburg, Niedersachsen und Schleswig-Holstein.
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0: Katy Perry, Watch It Burn, direkt zum Start in die Feierabendstunde. Das Beste von heute.

0: 17.17 Uhr, fester Termin
1: die
0: für uns.
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0: Auch perfekt jetzt zum Mitraten im Auto. Unsere moderne Version von Stadt, Land, Fluss. Antonia Laudern, eigentlich Integrationsassistentin aus Lüneburg. Aber zu Hause muss man ab und zu auch mal putzen. Das machst du immer mit Radio Hamburg. Warum ist Putzen mit Radio Hamburg besser als ohne?
3: Man ist abgelenkt. Also man konzentriert sich nicht darauf, dass man gerade putzen muss. Weil putzen ist jetzt nicht so das, womit ich am liebsten meine Zeit
0: nee.
3: Verbringe.
0: Also das heißt, es geht dann irgendwie auch ein bisschen schneller rum, ein bisschen effektiver. Am Ende ist dein Haus sauberer, weniger Keime. Das heißt, wenn man es ganz weit dreht, macht Radio Hamburg dann auch gesünder.
3: Ja, auf jeden Fall.
0: In einem sauberen Umfeld.
3: Ja, und natürlich beim Autofahren. Ne?
0: Ah ja, also auch
3: immer.
0: Mega. Wir wollen ja die Urlaubskasse füllen. Entweder geht's nach Helsinki oder Marokko. Zu schlagen sind 6 richtige. Die hat der Norden vorgelegt.
3: Oh Gott, ja, okay.
0: Ich will nicht übermütig sein, aber ich wäre sehr enttäuscht, wenn wir es nicht schaffen.
3: Ich wäre auch enttäuscht, ja.
0: Also,
3: aber natürlich ist man ein bisschen aufgeregt. Immer.
0: Ist auch klar, wir kriegen es hin. Lass uns loslegen. Antonia, die schnellsten 33 Sekunden deines Lebens starten jetzt. Ein Fernsehsender mit S wie Samuel.
3: Sat 1.
0: Ein Land mit D wie Dora.
3: Dominikanische Republik.
0: Ein Beruf mit M wie Martha.
3: Maler.
0: Ein Schulfach mit B wie Bertha.
3: Deutsch.
0: Eine Käsesorte mit T wie Theodor.
3: Tilsiter.
0: Ein Handyhersteller mit N wie Nordpol.
3: Nokia.
0: Ein Pizzabelag mit Z wie Zacharias.
3: Zwiebel.
0: Ein Tier mit A wie Anton.
3: Ameise.
0: Und ein Obst mit W wie Wilhelm.
3: Oh Gott.
0: Ey, ein Land mit D wie Dora, dachte ich so, also wenn sie nicht gleich Deutschland sagt, drehe ich durch. Das war ja noch relativ früh. Aber ein gutes Pferd springt nur so hoch, wie es muss. Und genau das hast du gemacht. 6 waren zu schlagen. Du hast 7 hier hingezittert. Und das heißt, 100 Euro, der Sieg geht mal wieder in den Süden, südlich der Elbe.
3: Ja, danke.
0: Und die Urlaubskasse ist mit 100 Euro hiermit aufgefüllt. Herzlichen Glückwunsch.
3: Dankeschön.
0: Ihr registriert euch unbedingt auch mal für eure Runde. Entweder, wenn ihr nördlich der Elbe wohnt, morgens um 6.16 Uhr im Guten Morgen Hamburg, eurer Radio Hamburg Morning Show, oder südlich der Elbe hier am Nachmittag in der Stübi Show. Durchhalten, wenn ihr auf der A7 Flensburg Richtung Hamburg zwischen Schnelsen und Waltershof steht. Regina ist auch drin, braucht eine Stunde länger. Für euch alle jetzt Moskena, das Beste von

0: Outkast, Miss Jackson. Auch mal wieder geil zu hören hier bei Radio Hamburg. Hoffe, ihr habt das mitgefeiert. Die Stübi-Show, euer Radio Hamburg Nachmittag, gleich mit 24 Golden und Ian Dior. Schon Kategorie Klassiker. Das Beste von heute ist aber auch dabei. You Not Us, Daddy DJ, Ohrwurm, maximal auf Platz 1 im Moment in der Redaktion. Ich sag's euch, alle 10 Minuten fängt jemand vor dem Computer an zu singen, I meet you on the flip side. Ihr wahrscheinlich gleich auch, wenn ihr das Ding in voller Länge hört, nach unserem News-Update um 17.30 Uhr.
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0: 17.30 Uhr.
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12: Ich bin Clemens Benke. Guten Tag. Die Gewerkschaft Verdi in Hamburg ist sauer auf die Sparpläne von Finanzsenator Andreas Dressel. Die sollen mehrere Standorte des Hamburg-Service vor Ort treffen. Betroffen sind die Standorte in Blankenese, Niendorf und Süderelbe, die laut NDR bald geschlossen werden könnten. Das Stadtteil- und Kulturzentrum Motte in Ottensen wird saniert. Neben energetischen und brandschutztechnischen Maßnahmen wird auch die Barrierefreiheit des über 100 Jahre alten Gebäudes in der Eulenstraße 43 verbessert. Ziel ist es auch, die Nutzungsmöglichkeiten des Kulturzentrums durch Ausbau zu erweitern. Die Motte feiert in diesem Jahr ihren 50. Geburtstag. In einem Prozess um Social-Media-Sucht von Kindern hat der Facebook-Mutterkonzern Meta einer Zahlung von insgesamt knapp 16,7 Milliarden US-Dollar zugestimmt. Darauf einigte er sich mit den klagenden US-Bundesstaaten. Das geht aus einem entsprechenden Gerichtsdokument hervor. Mehrere Bundesstaaten hatten dem Unternehmen vorgeworfen, Kinder bewusst zu einer ausufernden Nutzung von Facebook und Instagram verleitet zu haben.
0: Um 18 Uhr gibt's wieder Radio Hamburg Nachrichten und das Feierabendwetter. ist einfach mal eine 1. Eine 10 von 10, was ihr wollt. 26 Grad in der Spitaler Straße messen wir sogar 1 Grad mehr, als die Tagestoptemperatur uns eigentlich versprochen hat. Also übererfüllt heute das Wetter. Wahnsinn. 25 Grad in Geesthacht, in Jesteburg auch 25. Gibt noch ganz viel Sonne, es bleibt trocken und es gilt auch für morgen. Der Donnerstag startet richtig schön mit 27 Grad Tagestoptemperatur. Abends ein paar Schauer, vielleicht auch Gewitter. Für eure Sicherheit der Radio Hamburg Verkehr mit der Edeka-App. Hallo Autofahrer, Reifenteile auf der A23 Hamburg Richtung Heide zwischen Pinneberg Mitte und Pinneberg Nord. Dann die A7 Flensburg Richtung Hamburg. 11 Kilometer zwischen Schnelsen und Waltershof, kann bis zu einer Stunde länger dauern. Und A24 Hamburg Richtung Berlin. 2 Kilometer zwischen Rheinbeck und Schwarzenbeck-Rande wegen der Baustelle 20 Minuten. Das Blitzer-Update. Auf den neuesten Stand gebracht von unserem Blitzerkönig Rico, der immer noch fleißig ausliefert und 2 Blitzer gesehen hat. Rodichallee statt auswärts Höhe der Hausnummer 18 und Bürgerweide statt einwärts Höhe der Hausnummer 59a. Hat man nicht umsonst so einen Titel, ne? Der Radio Hamburg Verkehr für Hamburg, Niedersachsen und Schleswig-Holstein.
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0: Yes.
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0: Ja, zu Hause bereitet ihr jetzt alles vor fürs Abendessen. Toll, dass wir euch begleiten dürfen in der Küche. Auch jetzt auf dem Weg zur Spät- bzw. Nachtschicht sind wir als Energielieferant gerne am Start. Euer Musiksender Nummer 1 mit Ray Dalton, Blood Running. Dazu legendär Avicii, Wake Me Up. Und mit dem Besten von heute gehen wir rein in diese halbe Stunde.

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0: 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Michael Schulte kann man auch nicht viel vormachen, aber auch er war beeindruckt, als er bei unserem großen Radio Muck Familientreffen mit dabei war. Wir hören ihn jetzt mit dem Besten von heute, Lovesick.

Habt ihr die Nummer eingespeichert? 040-333-10.000. Gehört natürlich Radio Hamburg, in diesem Falle der Stübi Show, aber ihr schreibt uns auch gerne den ganzen Tag, so wie Max. Liebe Grüße jetzt mal zurück hier durchs Radio. Heute Morgen um 6.11 Uhr, als John Mendt noch im Studio stand. Guten Morgen ihr alle zusammen. Dann um 11.54 Uhr, da hat Finn Ricken den Vormittag moderiert, schreibt er guten Mittag euch allen zusammen. Und jetzt Max Frommherz, eben gerade um 17.52 Uhr. Ihr ahnt es schon. Guten Abend ihr alle zusammen. Der perfekte Tag von Max. Miles Smith und Niall Horan mit Drive Safe passt noch rein in

0: Elton John und Britney Spears. Was für zwei Namen, ne? Hold Me Closer. Unfassbares Duett hier nochmal zum Ende dieser Stunde bei Radio Hamburg 17:58. Gleich unsere Nachrichten und danach als erster Mega-Hit nach 18 Uhr das Beste von heute. Tampa City und Self-Aware.
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0: 18 Uhr.
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9: Guten Abend. Internationale Drogenhändler aufgeflogen. Polizeifahndung nach illegalem Autorennen. Das Wetter noch viel Sonne, 25 Grad. In Hamburg und Lüneburg hat es heute insgesamt 8 Razzien gegeben. Die zuständige Staatsanwaltschaft Stade spricht von einem erfolgreichen Schlag gegen international agierende Rauschgifthändler. Carolina Koplin.
10: Laut Staatsanwaltschaft wird gegen mehrere Verdächtige ermittelt. Ein 51-jähriger Deutscher wurde heute verhaftet. Durch Ermittlungen war es offenbar gelungen, ein komplexes international agierendes Netzwerk aus Lieferanten, Vermittlern und Abnehmern von Drogen aufzudecken. Die Täter sollen versucht haben, 4 Tonnen Kokain von Südamerika nach Europa zu bringen. Außerdem hätten sie 2 professionell betriebene Cannabis-Indoor-Plantagen in Hamburg und im Landkreis Lüneburg betrieben. 500 Kilo Cannabis wurden dort demnach produziert. Im Zuge der Razzien ist auch ein Vermögen in Höhe von 2,1 Millionen Euro eingefroren worden.
9: Bundeskanzler Friedrich Merz will die Rentenreform wie geplant umsetzen, trotz heftiger Kritik einiger CDU-Regierungschefs im Osten. Claudia Wächter.
11: Positive Signale sieht Merz bereits. Die Wirtschaft wachse nämlich wieder. Auf jeden Fall will die Regierung ihr Reformpaket durchziehen. Ein Machtwort gab es nicht nur im Rentenstreit. Auch eine Zuckersteuer auf Zero-Getränke soll es nicht geben, aber auch nicht mehr Geld für Hitzeschutz.
9: Die Polizei sucht nach Zeugen und möglichen Geschädigten eines mutmaßlichen Autorennens, das am vergangenen Sonntagnachmittag auf der A7 stattgefunden hat. Lynn Kühner.
12: Autofahrer hatten sich bei der Polizei gemeldet und berichtet, dass sich zwischen den Anschlussstellen Flensburg und Tarp auf Höhe der Gemeinde Oewersee mehrere Fahrzeuge ein Rennen geliefert haben. Dabei sollen Geschwindigkeiten von bis zu 250 Kilometern pro Stunde erreicht worden sein. Beteiligt waren wohl bis zu 7 Fahrzeuge hochpreisiger Marken. An der Ausfahrt Tarp sollen die Fahrzeuge die Autobahn verlassen haben. Eine sofort eingeleitete Fahndung verlief ergebnislos.
9: Und das waren die Nachrichten aus Hamburg, Deutschland und der Welt.
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0: Könnte eins der letzten Male sein, wo ihr nochmal den Grill rausholt. Heute Abend immer noch 25 Grad bei uns in der City. Und auch in Norderstedt 25 Grad, Stade 25 Grad. Also kann man nochmal gut machen. Sonst morgen auch nochmal eine Chance am Donnerstag. Richtig schön. 27 Grad, aber gerade so gegen Abend, deswegen sage ich es, könnte es dann auch mal ein paar Schauer geben, teilweise auch Gewitter.
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0: Für eure Sicherheit, der Radio Hamburg Verkehr mit der Edeka-App. Moin auf die Straßen und Vorsicht, eine ungesicherte Unfallstelle auf der A7 Flensburg Richtung Hamburg zwischen Stellingen und Volkspark. Stop and go A1 Hamburg Richtung Bremen, 10 Kilometer zwischen Dreieck Norderelbe und dem Marschener Kreuz, 20 Minuten. Und A7 Flensburg Richtung Hamburg, 40 Minuten zwischen Schnelsen und Waltershof, 11 Kilometer Stop and go hier. Das Blitzer-Update, Rodichallee, stadtauswärts, Hürdehaus Nummer 18. Und Bürgerweide, stadteinwärts, Hürdehaus Nummer 59a. Der Radio Hamburg Verkehr für Hamburg, Niedersachsen und Schleswig-Holstein.
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0: Dieser Gesang, dieser Text und diese Drums am Anfang. Absoluter Lieblings-Megahit gerade. Das Beste von heute. Direkt zum Start.

0: Schlafenszeit für Familien in Hamburg, Niedersachsen und Schleswig-Holstein. Der Radio Hamburg Nachmittag, die Stübi-Show und Sascha Finger, 40 Jahre aus Rügge, Schleswig-Holstein, dreifacher Familienvater. Sorry, dass ich jetzt noch so spät anrufe um 17:45.
1: Alles gut.
0: Jetzt haben wir uns. Rügge, Schleswig-Holstein, nahe der dänischen Grenze. Oha. Kriegst du da noch über UKW Radio Hamburg rein?
1: Nee, wir hören über DAB+.
0: Ihr seid doch absolute Profis. Mit ihr meinst du dich und mal mindestens deine drei Töchter, 4, 7 und 14 Jahre alt. Und deine jüngste Tochter Alba spielt leidenschaftlich gerne
1: Duplo. Wir haben am liebsten Bauernhöfe und genau.
0: Und da gehören natürlich auch die Pferde zu. Ich kenne dieses Set ja auch, habe damit nur gute Erfahrungen gemacht. Bei uns wird mehr zerstört, als gebaut wird, ehrlicherweise. Ich habe aber auch zwei Jungs. Ich glaube, drei Töchter sind noch ein bisschen umsichtiger, ne? Kann ich mir gut vorstellen.
1: Ja, sie sind ein bisschen feinfühliger, aber wenn es darauf ankommt, dann können sie genauso gut abreißen.
0: So, für Alva mal mindestens und vielleicht helfen die anderen beiden ja auch mit. Gibt's einmal das Lego Duplo Set für dich und für euch, ja?
1: Ja, super, vielen lieben Dank.
0: Grüße an die dänische Grenze. Und ihr registriert euch auch für euer Lego Duplo Set bei uns auf unserer Homepage. Da gibt's bestimmt die ein oder andere auch lustige Familienstory dazu. Neptunica und What If.
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0: David Guetta, Bibi Rexha, Say My Name. So langsam fängt er an, der Mittwochabend. Hier bei eurem Musiksender Nummer 1, Radio Hamburg. Und wenn ihr gerade zu Hause nochmal Klarschiff macht, Waschmaschine, Spülmaschine und wir euch dabei begleiten dürfen, dann freuen wir uns, auch so ein bisschen Motivation noch zu liefern mit ganz vielen Mega-Hits, Robin Schulz und Barbs. Das Beste von heute, Better Times, gibt's direkt nach dem News-Update um 18:30.
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13: 18:30.
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14: Ich bin Clemens Benke, guten Tag. Die Gewerkschaft Verdi in Hamburg ist sauer auf die Sparpläne von Finanzsenator Andreas Dressel. Die sollen mehrere Standorte des Hamburg Service vor Ort treffen. Betroffen sind die Standorte in Blankenese, Niendorf und Süderelbe, die laut NDR bald geschlossen werden könnten. Das Stadtteil- und Kulturzentrum Motte in Ottensen wird saniert. Neben energetischen und brandschutztechnischen Maßnahmen wird auch die Barrierefreiheit des über 100 Jahre alten Gebäudes in der Eulenstraße 43 verbessert. Ziel ist es auch, die Nutzungsmöglichkeiten des Kulturzentrums durch Ausbau zu erweitern. Die Motte feiert in diesem Jahr ihren 50. Geburtstag. In einem Prozess um Social-Media-Sucht von Kindern hat der Facebook-Mutterkonzern Meta einer Zahlung von insgesamt knapp 16,7 Milliarden US-Dollar zugestimmt. Darauf einigte er sich mit den klagenden US-Bundesstaaten. Das geht aus einem entsprechenden Gerichtsdokument hervor. Mehrere Bundesstaaten hatten dem Unternehmen vorgeworfen, Kinder bewusst zu einer ausufernden Nutzung von Facebook und Instagram verleitet zu haben.
4: Die nächsten Nachrichten um 19 Uhr. Und jetzt kommt nochmal das Radio Hamburg Wetter. Macht auch richtig Bock, immer noch Mitte 20 Grad, ne? Also 25 hier in der Spitaler Straße. 23 ist schon in Anführungsstrichen das Frischeste in Bad Bramstedt. Ihr macht euch noch einen schönen, sonnigen, sommerlichen Abend und freut euch auf morgen. Donnerstag 27 Grad, 10 Stunden Sonne. Erst am Abend kann es ein bisschen regnen. Hier ist für eure Sicherheit der Radio Hamburg Verkehr mit der Edeka-App. A7 Flensburg Richtung Hamburg, 11 Kilometer zwischen Schnelsen und Waltershof. Plus halbe Stunde hier, 30 Minuten in den anderen Staus, seit den unter 15 Minuten durch. Der Radio Hamburg Verkehr für Hamburg, Niedersachsen und Schleswig-Holstein.
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4: Der König der Trennungsverarbeitung, so würde ich es mal sagen. Shawn Mendes lässt ja wirklich immer sein Herz im Studio. In My Blood in den 4 Mega-Hits am Stück. Dazu das Beste von heute. Robin Schulz und Barbs mit Better Times. Und ein richtig gutes Gefühl. Jetzt zum Feierabend. Mit so viel Sonne gibt auf jeden Fall dieser Mega-Hit. Alle Farben.

0: 18:45, Viertel vor sieben, die Stübi-Show, euer Radio Hamburg Nachmittag, wird langsam zum Radio Hamburg Abend. Und in Erinnerung ist euch vielleicht auch noch geblieben, Sigurd, der gestern Abend auf dem Kettenkarussell auf dem Hamburger Dom feststeckte, 3 Stunden lang, in 30 Meter Höhe und völlig zu Recht sagt,
1: ich müsste es jetzt nicht morgen machen, das steht auf jeden Fall fest.
0: Nee, würde mir auch so gehen, vielleicht bleibst du das nächste Mal mit uns anderen Schissern einfach am Boden, isst eine Pommes mit Mayo und Ketchup. Sonderbehandlungen gibt's doch viele in Hamburg, Niedersachsen und Schleswig-Holstein. Ich wollte mal wissen, bei wem ihr so einen Bonus habt. Kann ein Café sein, eine Bar, in meinem Fall ist es zum Beispiel meine Reinigung, wo ich anschreiben lassen kann. Kleinigkeiten, die uns wie zu Hause fühlen lassen, wenn wir da reingehen. Und das hier, finde ich, ist die absolute Krönung.
2: Hallo Stübi, ich bin Dennis. Ich kaufe regelmäßig Blumen für meine Freundin und da ist es jetzt so, dass der Blumenladenbesitzer mich sehr gut kennt und mir immer mal wieder ein paar Blumen so ausgibt. Das ist meine Sonderbehandlung.
0: Der Award für den Freund des Jahres 2026 geht an Dennis und der Award für den Blumenladen 2026 geht an Dennis Blumenladen. Euer Musiksender Nummer 1 gleich noch mit neuer Musik von Loy und David Puentes hier aus Hamburg. Golden Summer, das ist Sarah Larsson. Can't Tame Her bei Radio.

0: Mittwochfeierabend mit euren liebsten Mega-Hits. Auf dem Weg nach Hause gleich richtig laut im Auto Coldplay. The Sky Full of Stars feiert ihr gleich. Und das Beste von heute kommt von Mark Atlas. Der hat einfach so eine coole Stimme, geht richtig ab. You Against My Love, gleich bei eurem Musiksender Nummer 1, Radio Hamburg.
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13: Guten Abend. Nagelstudio-Razzia im Phoenix Center. Meta zahlt nach Einigung Milliarden an US-Bundesstaaten. Und das Wetter nachts klar, 17 Grad. Razzia im Phoenix Center heute Vormittag. Polizei, Zoll, Finanzamt und Bezirksamt haben heute 3 Nagelstudios im Phoenix Center in Harburg kontrolliert. Lynn Kühner.
14: Während der Zoll vor allem überprüft hat, ob in den Studios Schwarzarbeiter tätig sind, ob der Mindestlohn eingehalten wird und ob Sozialversicherungsbeiträge ordnungsgemäß bezahlt werden, prüfte das Bezirksamt unter anderem Hygiene- und Brandschutzmaßnahmen. Die Ergebnisse der Razzien werden aktuell noch ausgewertet.
13: 2 Beschäftigte am Frankfurter Flughafen sind an den Folgen einer Malariaerkrankung gestorben. Der erste Todesfall ereignete sich schon Anfang Juli, teilt das Frankfurter Gesundheitsamt mit. Den zweiten Fall hat der Flughafenbetreiber Fraport heute bekannt gegeben. Thomas Bremser.
15: Mücken aus einem Malariagebiet sollen im Frachtraum oder Gepäck nach Deutschland gekommen sein. Laut Gesundheitsamt waren insgesamt 6 Beschäftigte betroffen, den anderen 4 geht es mittlerweile wieder gut. Dass Malariamücken im Flugzeug oder an einem Flughafen auftauchen, kommt nur sehr selten vor. Deshalb sei das Risiko für Flugreisende gering. Der Flughafen hat extra Mückenfallen aufgestellt. Die Mücken dort werden jetzt in einem Labor untersucht.
13: In einem Prozess um Social-Media-Sucht von Kindern hat der Facebook-Mutterkonzern Meta einer Zahlung von insgesamt 16,7 Milliarden US-Dollar zugestimmt. Darauf einigte sich der Konzern mit den klagenden US-Bundesstaaten. Das geht aus Gerichtsdokumenten hervor. Tina Eck.
16: Meta kauft sich frei. Der Prozess um die Klage der Bundesstaaten hatte im kalifornischen Oakland gerade erst begonnen. Da ist er schon wieder vorbei. Dutzende Staaten hatten Meta vorgeworfen, Kinder gezielt von sozialen Medien wie Facebook und Instagram abhängig zu machen und Daten zu sammeln. Hohe Geldstrafen wurden gefordert und massive Änderungen am Geschäftsmodell. Meta nannte die Vorwürfe für unbegründet und die finanziellen Forderungen unangemessen.
13: Und das waren die Nachrichten aus Hamburg, Deutschland und der Welt.
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17: Heute Abend bleibt es trocken und auch die nächsten Stunden bringen keinen Regen mit. Nachts kühlt es dann auf etwa 15 Grad ab. Morgen wird es freundlich mit Sonne und Wolken und einer Tagstop-Temperatur von 27 Grad.
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19: Es sind keine längeren Staus gemeldet, kommt gut ans Ziel. Soweit der Radio Hamburg Verkehr für Hamburg, Niedersachsen und Schleswig-Holstein.
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14: Auf dem Weg nach Hause hört ihr eure liebsten Mega-Hits. Die bringen euch direkt rein in diesen Feierabend-Modus. Das Beste von heute kommt von Mark Anthes. Eine Hammerstimme, ein guter Beat, geht richtig ab, stimmt einfach alles bei diesem Mega-Hit You Against My Love. Bringt euch rein in den Mittwoch-Feierabend. Hey!

0: Spürt ihr es schon? Dieses Feierabend-Feeling? Auf dem Weg nach Hause habt ihr Radio Hamburg eingeschaltet. So ein kleines Feierabend-Ritual. Und ihr freut euch schon so sehr auf zu Hause, auf so einen ganz gemütlichen Feierabend. Was Abendessen und dann schnell ab auf die Couch. Und da bewegt ihr euch nicht mehr weg. Klingt nach richtig guten Plänen. Und wir haben genau die richtige Playlist dazu. Ganz neue Musik für euch, die so einen coolen Country-Sound hat, aber ganz gemütlich und chillig klingt. So richtig zum Zurücklehnen und Reinlegen. Das Beste von heute kommt von Stella Lefty und die hat so eine coole, tiefe Stimme. Dazu diesen Country-Sound. Genau richtig für euren Mittwoch-Feierabend. Jetzt schnell nach Hause mit Boston.
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0: So klingt Feierabend bei eurem Musiksender Nummer 1. Ganz chillig und cool mit Portugal the Man. Ooh, I'm a rebel just for kicks. Direkt gute Laune. Feel It Still gibt's gleich für euch. Und das Beste von heute kommt von Kygo. Richtig gute Sommerbeats zusammen mit Khalid und Griffin. Save My Love gleich bei eurem Musiksender Nummer 1. Radio Hamburg.
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5: Es ist ein trockener Abend in Hamburg und auch die Nacht bleibt klar bei rund 15 Grad. Morgen gibt es Sonne und Wolken, später einzelne Schauer und das bei einer Tagestemperatur von sommerlichen 27 Grad.
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6: Es sind keine längeren Staus gemeldet, kommt gut ans Ziel. Soweit der Radio Hamburg Verkehr für Hamburg, Niedersachsen und Schleswig-Holstein.
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0: Vier davon am Stück, die nach Party und nach guter Laune klingen, bringen euch richtig gut rein in den Feierabend. Katy Perry gleich für euch am Start. Kygo mit richtig guten Beats. Portugal the Man mit chilligen, coolen Sommersounds. Und was ganz Neues. Another zusammen mit 54 Ultra. Die haben so einen guten Beat, der einfach gute Laune macht. Talk to You ist ganz neu und das Beste von heute bei uns.

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0: 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Für euren Feierabend jetzt richtig coole, chillige Sounds von The Bowser.

0: Grüße zu euch in die Küche, so wie ihr es immer macht abends, hört ihr euren Lieblingssender. Wir haben eine richtig gute Playlist für euch, die einfach gute Laune macht und so cool klingt. Gleich eine Girl Group aus London für euch, die so durch die Decke gehen gerade und die so ihren ganz eigenen coolen Sound haben. Flow für euch mit Leak It. Freut ihr euch gleich drauf bei eurem Musiksender Nummer 1, Radio Hamburg.
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2: Ich bin Thomas Bleskin. Bundeskanzler Merz will die Rentenreform wie geplant umsetzen, trotz heftiger Kritik einiger CDU-Regierungschefs im Osten. Nach der Kabinettsklausur in Neu-Hardenberg rief Merz gleichzeitig alle Menschen in Deutschland zu mehr Zuversicht und Optimismus auf.
3: Positive Signale sieht Merz bereits. Die Wirtschaft wachse nämlich wieder. Auf jeden Fall will die Regierung ihr Reformpaket durchziehen. Ein Machtwort gab es nicht nur im Rentenstreit. Auch eine Zuckersteuer auf Zero-Getränke soll es nicht geben. Aber auch nicht mehr Geld für Hitzeschutz. Tatkraft, Geschlossenheit und gute Laune demonstriert die Koalition. Denn deren Umfragewerte sind weiter im Keller. Claudia Wächter, Nachrichtenredaktion.
2: Volkswagen will angesichts des Sparkurses auch im Management deutlich Stellen abbauen. Konzernchef Blume kündigte bei einer Betriebsversammlung im gefährdeten Werk Emden an, dort solle ein Viertel der Managementstellen wegfallen. Zugleich verwies er auf die hohen Arbeits- und Fabrikkosten des Standorts. Werksschließungen wolle er weiterhin vermeiden, Beschlüsse dazu gebe es bislang nicht. Auch um die Zukunft der Werke in Zwickau, Hannover und Neckarsulm wird gebankt. Der Facebook-Mutterkonzern Meta zahlt in einem US-Verfahren um Social-Media-Sucht bei Kindern knapp 17 Milliarden Dollar. Darauf einigte sich das Unternehmen mit der überwiegenden Mehrheit der US-Bundesstaaten, mehreren Territorien und dem Hauptstadtbezirk Washington.
4: Meta kauft sich frei, hat ja Geld genug. Der Prozess um die Klage der Bundesstaaten hatte im kalifornischen Oakland gerade erst begonnen, da ist er schon wieder vorbei. Dutzende Staaten hatten Meta vorgeworfen, Kinder gezielt von sozialen Medien wie Facebook und Instagram abhängig zu machen und Daten zu sammeln. Hohe Geldstrafen wurden gefordert und massive Änderungen am Geschäftsmodell. Meta nannte die Vorwürfe unbegründet und die finanziellen Forderungen unangemessen. Tina Eck, USA.
2: Am Frankfurter Flughafen sind zwei Beschäftigte an Malaria gestorben. Insgesamt hätten sich 6 Mitarbeiter bei ihrer Arbeit mit der besonders gefährlichen Malaria tropica infiziert, teilte das Gesundheitsamt mit. Vermutlich seien infizierte Mücken mit Flugzeugen aus einem Malaria-Gebiet nach Deutschland gelangt. Weitere Erkrankte seien behandelt worden und inzwischen wieder wohlauf. Für die Bevölkerung in Frankfurt sei das Risiko nach Behördenangaben vernachlässigbar.
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5: Das Radio Hamburg Regenradar bleibt für die nächsten Stunden weitestgehend leer. Nachts ist es klar und trocken bei etwa 15 Grad. Morgen wechseln sich dann Sonne und Wolken ab. Am Abend sind einzelne Schauer möglich bei einer Tagestoptemperatur von 27 Grad.
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7: Es sind keine längeren Staus gemeldet. Kommt gut ans Ziel. Soweit der Radio Hamburg Verkehr für Hamburg, Niedersachsen und Schleswig-Holstein.
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0: Heute mal ein spätes, improvisiertes Abendessen und wir servieren euch Megahits dazu. Eure Liebsten drin in eurer Feierabend-Playlist, die einfach so gute Laune machen. Eine Girlgroup aus London, die so cool klingt und was ganz Eigenes hat. Flow für euch mit dem Besten von heute. Leak It.

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1: 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Und für euren Feierabend gibt's jetzt richtig gute Beats. Da fällt die Entscheidung nicht schwer. Ray Dalton, den feiert ihr einfach. Das Beste von heute kommt von ihm. Go That High für euren Mittwochfeierabend.
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0: neue Musik für euren Mittwochfeierabend von einem eurer liebsten Radio Hamburg Megastars, Ray Garvik. Der hat einfach immer wie sowas Cooles an sich und eine Hammerstimme. Er ist aber nicht solo unterwegs, sondern zusammen mit Imran. Und die beiden in Kombi klingen einfach so gut, macht sowas von gute Laune. Rivers, das Beste von heute und ganz neu gibt's gleich bei eurem Musiksender Nummer 1, Radio Hamburg.
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5: Heute Abend bleibt es trocken und auch die nächsten Stunden bringen keinen Regen mit. Nachts kühlt es dann auf etwa 15 Grad ab. Morgen wird es freundlich mit Sonne und Wolken und einer Tagstop-Temperatur von 27 Grad.
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7: Es sind keine längeren Staus gemeldet, kommt gut ans Ziel. Soweit der Radio Hamburg Verkehr für Hamburg, Niedersachsen und Schleswig-Holstein.
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0: Vier davon am Stück für euren Mittwochfeierabend. Welche, die ihr einfach liebt. Tiffany Harris gleich für euch mit Breathe. Sean Paul mit richtig guten Beats. Und neue Musik von Ray Garvey zusammen mit Imran. Und die beiden in Kombi haben einfach so coole Stimmen, einen guten Beat und machen voll gute Laune. Ganz neu, das Beste von heute. Rivers für euch.

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0: 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Schön, dass ihr eingeschaltet habt. Jennifer Lopez und David Guetta bringen jetzt gute Laune-Sounds zu euch. Das Beste von heute. 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

0: Mittwoch Feierabend und ihr dreht auf mit Nico Santos. Ihr Play With Fire gibt's gleich für euch. Und das Beste von heute hat so einen ganz coolen Groove. Kommt von Moss Kenner. Rhythm Unknown gleich direkt nach den News für euch. Und vorher Tate McRae mit You Broke Me First.
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1: Ich bin Thomas Bleskin. Bundeskanzler Merz will die geplante Rentenreform trotz Widerstands aus der eigenen Partei ohne größere Änderungen durchsetzen. Nach der Kabinettsklausur in Neu-Hardenberg wies er die Forderungen dreier ostdeutscher CDU-Ministerpräsidenten zurück, die abschlagsfreie Frührente nach 45 Beitragsjahren beizubehalten. Gleichzeitig rief Merz alle Menschen in Deutschland zu mehr Optimismus auf.
2: Wir sind und bleiben das Land der Macher und Erfinder, sagt Merz. Und auch mit der Wirtschaft werde es bis Jahresende wieder bergauf gehen, versprach er. Nach dem brütenden Sommer betonte er, er habe auch das Thema Hitzeschutz auf dem Schirm. Mehr Geld dafür will er aber nicht locker machen. Vor einem schwierigen Herbst mit Reformen und Landtagswahlen ging es bei der Klausur vor allem aber auch um eines: gut zu performen, Geschlossenheit zu demonstrieren. Claudia Wächter, Nachrichtenredaktion.
1: Knapp zwei Wochen vor der Landtagswahl in Sachsen-Anhalt hat die AfD laut einer neuen Umfrage ihren Vorsprung auf die CDU vergrößert. Infratest DIMAP sieht die in dem Bundesland als gesichert rechtsextrem eingestufte Partei bei 42%. Die CDU von Ministerpräsident Schulze kommt auf 22%. Die Linke verliert und liegt bei 11%. SPD und Grüne legen jeweils um einen Punkt zu auf 8 bzw. 6%. Am Frankfurter Flughafen sind zwei Beschäftigte an Malaria gestorben. Insgesamt hätten sich 6 Mitarbeiter bei ihrer Arbeit mit der besonders gefährlichen Malaria tropica infiziert, teilte das Gesundheitsamt mit.
3: Mücken aus einem Malaria-Gebiet sollen im Frachtraum oder Gepäck nach Deutschland gekommen sein. Laut Gesundheitsamt waren insgesamt 6 Beschäftigte betroffen, den anderen 4 geht es mittlerweile wieder gut. Dass Malaria-Mücken im Flugzeug oder an einem Flughafen auftauchen, kommt nur sehr selten vor. Deshalb sei das Risiko für Flugreisende gering. Von Mensch zu Mensch ist die Infektion nicht übertragbar und die infizierte Mücke sei wahrscheinlich schon tot, sagen die Behörden. Der Flughafen hat extra Mückenfallen aufgestellt. Die Mücken dort werden jetzt in einem Labor.
1: Der Facebook-Mutterkonzern Meta hat zahlt in einem US-Verfahren um Social-Media-Sucht bei Kindern knapp 17 Milliarden Dollar. Darauf einigte sich das Unternehmen mit der überwiegenden Mehrheit der US-Bundesstaaten, mehreren Territorien und dem Hauptstadtbezirk Washington. Sie hatten Meta vorgeworfen, Kinder bewusst zu übermäßiger Nutzung von Facebook und Instagram verleitet und Risiken verschwiegen zu haben.
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4: Es ist ein trockener Abend in Hamburg und auch die Nacht bleibt klar bei rund 15 Grad. Morgen gibt es Sonne und Wolken, später einzelne Schauer und das bei einer Tagestopptemperatur von sommerlichen 27 Grad.
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6: Es sind keine längeren Staus gemeldet, kommt gut ans Ziel. Soweit der Radio Hamburg Verkehr für Hamburg, Niedersachsen und Schleswig-Holstein.
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7: Jetzt beginnt auch der beste Part vom Abend mit einem Snack oder eurem Lieblingsdrink ab auf die Couch. Und einfach nur noch entspannen. Dazu eure liebsten Megahits. Und was ein Line-Up für euch. Nico Santos mit Play With Fire. So gute Beats, die ihr einfach liebt. Direkt nach dem Besten von heute. Das kommt von Moth Kenner. Genau der richtige Groove für den Feierabend. Rhythm Unknown für euch.

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0: 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Yeah.

0: 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Und für euren Feierabend gibt's jetzt neue Musik für euch von den Giant Rooks. Klingt einfach voll nach gute Laune, nach Sonne. Slow Dance for a Minute ist das Beste von heute für euch.
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0: Feierabendbeats für euren Mittwoch von Felix Jähn. So einer coolen Stimme, die kommt von Jasmine Thompson. Ain't Nobody Loves Me Better gibt's gleich für euch. Und das Beste von heute von Michael Schulte. Kann man sich doch so richtig reinlegen. Lovesick mit seiner Hammerstimme und ganz chilligen, coolen Beats. Gleich bei eurem Musiksender Nummer 1, Radio Hamburg.
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6: Das Radio Hamburg Regenradar bleibt für die nächsten Stunden weitestgehend leer. Nachts ist es klar und trocken bei etwa 15 Grad. Morgen wechseln sich dann Sonne und Wolken ab. Am Abend sind einzelne Schauer möglich bei einer Tagestoptemperatur von 27 Grad.
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9: Es sind keine längeren Staus gemeldet. Kommt gut ans Ziel. Soweit der Radio Hamburg Verkehr für Hamburg, Niedersachsen und Schleswig-Holstein.
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0: 4 davon am Stück für euch. Pink gleich. Dann Felix hier mit dabei. Richtig gute Beats von ihm. Michael Schulte mit sowas ganz chilligem, gemütlichem, genau richtig für den Feierabend. Und neue Musik, die kommt von Jack Dean. Und der hat so eine Hammerstimme. Hat so ein bisschen was von Benson Boone. Macht aber sein ganz eigenes Ding. Das Beste von heute. Und ganz neu für euch, Mercy.

0: 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Und für euren Feierabend gibt's jetzt Sounds, die einfach so nach Sonne und gute Laune klingen. Kennt ihr alle? Despacito bei Radio Hamburg.
1: Aye.

0: Genau so hört sich euer Feierabend an. Ihr hört euren Lieblingssender schön eingekuschelt auf der Couch. So muss das. Gleich für euch das Beste von heute kommt von One Republic und sind so ganz chillige, coole Sounds. Genau richtig für euren Feierabend. Need Your Love. Darauf freut ihr euch gleich direkt nach den News. Vorher Dua Lipa und Martin Garrix mit richtig guten Beats. Scared to be lonely.
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1: Ich bin Thomas Brock. Die Zahl der Todesopfer nach der heftigen Sturzflut in einer Gebirgsregion von Nepal ist auf mindestens 157 gestiegen. Das teilte die Polizei des Landes mit. Hunderte Menschen werden noch vermisst, darunter auch Touristen aus Deutschland.
2: Bilder des nepalesischen Fernsehens und Videos in den sozialen Medien zeigten, wie zahlreiche Häuser und Wasserkraftanlagen zerstört, Brücken weggespült und Dörfer und Straßen überflutet wurden. Auch China meldete Tote und Vermisste im Südwesten Tibets. China entsandte demnach zahlreiche Rettungskräfte mit schwerem Gerät in das Gebiet und rief eine erhöhte Katastrophenwarnstufe aus. Unklar war zunächst, was die Sturzflut ausgelöst hat. Nicht ausgeschlossen wurde, dass ein sogenannter Gletscherseeausbruch dazu geführt haben könnte. Dirk Gordadeli.
1: Bundeskanzler Merz will die geplante Rentenreform trotz Widerstands aus der eigenen Partei ohne größere Änderungen durchsetzen. Nach der Kabinettsklausur in Neu-Hardenberg wies er die Forderungen dreier ostdeutscher CDU-Ministerpräsidenten zurück, die abschlagsfreie Frührente nach 45 Beitragsjahren beizubehalten. Ausnahmen stellte er nur für Härtefälle in Aussicht. Mecklenburg-Vorpommerns Ministerpräsidentin Schwesig widersprach und betonte, der Kanzler entscheide über die Reform nicht allein. Angesichts des Spardrucks bei Volkswagen soll es auch im Management spürbare Einschnitte geben. Man schaue dort genau hin und baue ein Viertel der Stellen ab. Das sagte Konzernchef Blume bei einer Betriebsversammlung in Emden.
3: In Emden begründete Blume den Sparkurs vor allem mit dem hohen finanziellen Aufwand. Die Arbeitskosten seien mehr als doppelt so hoch wie an vergleichbaren europäischen Standorten. Auch die Fabrikkosten liegen deutlich höher. Werksschließungen wolle man zwar vermeiden, entschieden sei aber noch nichts. In Zwickau demonstrierten unterdessen Beschäftigte von VW und Zulieferern für die Zukunft des Werks. Der Betriebsrat wirft Blume vor, die Belegschaften über seine Pläne nicht ausreichend zu informieren. Thomas Bleski, Nachrichtenredaktion.
1: Der britische Schauspieler Tim Curry ist im Alter von 80 Jahren gestorben. Das berichten mehrere Medien unter Berufung auf seine Managerin. Weltweit bekannt wurde Curry als Frankenfurter in der Rocky Horror Picture Show. Daneben spielte er in mehr als 30 Filmen, häufig Bösewichte, und feierte auch am Broadway Erfolge. Nach einem Schlaganfall 2012 war Curry teilweise gelähmt, arbeitete aber weiter als Sprecher.
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4: Heute Abend bleibt es trocken und auch die nächsten Stunden bringen keinen Regen mit. Nachts kühlt es dann auf etwa 15 Grad ab. Morgen wird es freundlich mit Sonne und Wolken und einer Tagstop-Temperatur von 27 Grad.
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7: In Hamburg ist die Norderstraße zwischen dem Münzplatz und dem Besenbinderhof wegen Dreharbeiten bis heute Abend in beiden Richtungen gesperrt. Das ist er, der Radio Hamburg Verkehr für Hamburg, Niedersachsen und Schleswig-Holstein.
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8: Jetzt freut ihr euch gerade so sehr drüber, dass ihr euch morgen Homeoffice genommen habt. Ein bisschen länger schlafen, das heißt auch länger wach bleiben und mehr Mega-Hits. Gleich Adam Lambert für euch, da könnt ihr richtig laut mitsingen. What do you want from me? Gibt's direkt nach dem Besten von heute. Und das kommt von One Republic. Das sind so ganz chillige, coole Feierabend-Sounds. Need your love.

0: mit ganz viel neuer Musik durch euren Mittwochfeierabend. Ihr hört euren Musiksender Nummer 1 und es gibt was Neues von den Chainsmokers. Aber nicht so, wie ihr sie kennt. Trotzdem ein richtig guter Beat und so, aber mit deutschem Gesang. 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Er geht auch zusammen mit Sam Smith sein neues Album durch und da gibt's richtig lustige Zufälle und echt einige schöne Tracks. 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Und den Sound, den kennt ihr garantiert. Die haben ihn einfach nochmal neu aufgelegt. Macht so gute Laune, echt ab der ersten Sekunde. Das Beste von heute klingt nach Sommer und nach Tanzen. Flipside für euch.
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1: 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Ein richtig cooles DJ-Duo, die einfach so gute Laune machen und mit euch die Barclays Arena abreißen. Und sie haben auch neue Musik am Start. Spielen sie dann vielleicht auch für euch. Und gleich gibt's schon mal einen richtig guten Vorgeschmack. Das Beste von heute, Fastboy mit Music Sounds bei eurem Musiksender Nummer 1, Radio Hamburg.
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3: Es ist ein trockener Abend in Hamburg und auch die Nacht bleibt klar bei rund 15 Grad. Morgen gibt es Sonne und Wolken, später einzelne Schauer und das bei einer Tagestopptemperatur von sommerlichen 27 Grad.
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4: In Hamburg ist die Norderstraße zwischen dem Münzplatz und dem Besenbinderhof wegen Dreharbeiten bis heute Abend in beiden Richtungen gesperrt. Das ist er, der Radio Hamburg Verkehr für Hamburg, Niedersachsen und Schleswig-Holstein.
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1: 4 Mega-Hits am Stück für euch. Welche dabei, die ihr einfach liebt? Fergie mit Big Girls Don't Cry. Der ist doch so schön. Gibt's gleich für euch. Oder ihr entdeckt was ganz Neues von den Jungs von Fastboy. Damit starten wir rein in diese halbe Stunde. Das Beste von heute. Music Sound. Es hat einfach so einen ganz coolen Sound, der nach Sommer klingt, nach Party, nach guter Laune. Freut ihr euch jetzt drauf? Hier ist Fastboy für euch.

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Tolle Stimmen. Ihr habt gerade Levi, Laura und Ricky gehört. 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Da gebt ihr dann auch eure Stimme ab. Also votet. 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Wer wird Radio Hamburgs Next Megastar und performt für euch bei Hamburgs Konzert-Event des Jahres Stars for Free? Macht ihr jetzt schön gemütlich auf der Couch. Dazu richtig coole Beats von The Bowser. Hat so einen guten Groove. Magnetic bringt euch gut durch euren Mittwochfeierabend.

0: gelaunt durch euren Mittwochfeierabend mit Mark Amber. Belong Together bekommt ihr immer direkt ein Lächeln ins Gesicht. Gibt's gleich für euch. Und Sommersounds von Jason Derulo. Zusammen mit DJ Goja und Melody. Michiko gleich direkt nach den News für euch bei eurem Musiksender Nummer 1. 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
1: Ich bin Thomas Brock. Bundeskanzler Merz will die Rentenreform wie geplant umsetzen, trotz heftiger Kritik einiger CDU-Regierungschefs im Osten. Nach der Kabinettsklausur in Neu-Hardenberg hat Merz gleichzeitig alle zu mehr Zuversicht und Optimismus aufgerufen. Weit verbreiteter Missmut lähme unser Land.
2: Positive Signale sieht Merz bereits. Die Wirtschaft wachse nämlich wieder. Auf jeden Fall will die Regierung ihr Reformpaket durchziehen. Ein Machtwort gab es nicht nur im Rentenstreit. Auch eine Zuckersteuer auf Zero-Getränke soll es nicht geben. Aber auch nicht mehr Geld für Hitzeschutz. Tatkraft, Geschlossenheit und gute Laune demonstriert die Koalition. Denn deren Umfragewerte sind weiter im Keller. Claudia Wächter, Nachrichtenredaktion.
1: Die Zahl der Todesopfer nach der heftigen Sturzflut in einer Gebirgsregion von Nepal ist auf mindestens 157 gestiegen. Hunderte Menschen werden noch vermisst, darunter auch Touristen aus Deutschland. Die Wasser- und Schlammmassen richteten große Zerstörungen in Orten entlang eines Flusses an, der im Hochland von Tibet entspringt und die nepalesische Provinz Bagmati durchfließt. Auch in China kamen Menschen ums Leben. Die genaue Ursache für die Sturzflut ist noch unklar. Zwei Beschäftigte am Frankfurter Flughafen sind an den Folgen einer Malariaerkrankung gestorben. Der erste Todesfall ereignete sich schon Anfang Juli. Den zweiten hat der Flughafenbetreiber Fraport nun bekannt gegeben.
3: Mücken aus einem Malariagebiet sollen im Frachtraum oder Gepäck nach Deutschland gekommen sein. Laut Gesundheitsamt waren insgesamt 6 Beschäftigte betroffen, den anderen 4 geht es mittlerweile wieder gut. Dass Malariamücken im Flugzeug oder an einem Flughafen auftauchen, kommt nur sehr selten vor. Deshalb sei das Risiko für Flugreisende gering. Von Mensch zu Mensch ist die Infektion nicht übertragbar und die infizierte Mücke sei wahrscheinlich schon tot, sagen die Behörden. Thomas Bremser, Nachrichtenredaktion.
1: Der Facebook-Mutterkonzern Meta zahlt in einem US-Verfahren um Social-Media-Sucht bei Kindern knapp 17 Milliarden Dollar. Darauf einigte sich das Unternehmen mit der überwiegenden Mehrheit der US-Bundesstaaten, mehreren Territorien und dem Hauptstadtbezirk Washington. Sie hatten Meta vorgeworfen, Kinder bewusst zu übermäßiger Nutzung von Facebook und Instagram verleitet und Risiken verschwiegen zu haben.
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4: Das Radio Hamburg Regenradar bleibt für die nächsten Stunden weitestgehend leer. Nachts ist es klar und trocken bei etwa 15 Grad. Morgen wechseln sich dann Sonne und Wolken ab. Am Abend sind einzelne Schauer möglich bei einer Tagestoptemperatur von 27 Grad.
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6: Stop and Go gibt es auf der A7 Flensburg Richtung Hamburg zwischen Volkspark und dem Elbtunnel auf 3 Kilometern. Und in Hamburg ist die Norderstraße zwischen dem Münzplatz und Besenbinderhof wegen Dreharbeiten bis heute Abend in beiden Richtungen gesperrt. Soweit der Radio Hamburg Verkehr für Hamburg, Niedersachsen und Schleswig-Holstein.
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5: Ich bin Thomas Brockt. Bundeskanzler Merz will die Rentenreform wie geplant umsetzen, trotz heftiger Kritik einiger CDU-Regierungschefs im Osten. Nach der Kabinettsklausur in Neu-Hardenberg hat Merz gleichzeitig alle zu mehr Zuversicht und Optimismus aufgerufen. Weit verbreiteter Missmut lähme unser Land.
6: Positive Signale sieht Merz bereits. Die Wirtschaft wachse nämlich wieder. Auf jeden Fall will die Regierung ihr Reformpaket durchziehen. Ein Machtwort gab es nicht nur im Rentenstreit. Auch eine Zuckersteuer auf Zero-Getränke soll es nicht geben. Aber auch nicht mehr Geld für Hitzeschutz. Tatkraft, Geschlossenheit und gute Laune demonstriert die Koalition. Denn deren Umfragewerte sind weiter im Keller.

0: Claudia Wächter, Nachrichtenredaktion.
1: Die Zahl der Todesopfer nach der heftigen Sturzflut in einer Gebirgsregion von Nepal ist auf mindestens 157 gestiegen. Hunderte Menschen werden noch vermisst, darunter auch Touristen aus Deutschland. Die Wasser- und Schlammmassen richteten große Zerstörungen in Orten entlang eines Flusses an, der im Hochland von Tibet entspringt und die nepalesische Provinz Bagmati durchfließt. Auch in China kamen Menschen ums Leben. Die genaue Ursache für die Sturzflut ist noch unklar. Zwei Beschäftigte am Frankfurter Flughafen sind an den Folgen einer Malariaerkrankung gestorben. Der erste Todesfall ereignete sich schon Anfang Juli. Den zweiten hat der Flughafenbetreiber Fraport nun bekannt gegeben.
2: Mücken aus einem Malariagebiet sollen im Frachtraum oder Gepäck nach Deutschland gekommen sein. Laut Gesundheitsamt waren insgesamt 6 Beschäftigte betroffen, den anderen 4 geht es mittlerweile wieder gut. Dass Malariamücken im Flugzeug oder an einem Flughafen auftauchen, kommt nur sehr selten vor. Deshalb sei das Risiko für Flugreisende gering. Von Mensch zu Mensch ist die Infektion nicht übertragbar und die infizierte Mücke sei wahrscheinlich schon tot, sagen die Behörden. Thomas Bremser, Nachrichtenredaktion.
1: Der Facebook-Mutterkonzern Meta zahlt in einem US-Verfahren um Social-Media-Sucht bei Kindern knapp 17 Milliarden Dollar. Darauf einigte sich das Unternehmen mit der überwiegenden Mehrheit der US-Bundesstaaten, mehreren Territorien und dem Hauptstadtbezirk Washington. Sie hatten Meta vorgeworfen, Kinder bewusst zu übermäßiger Nutzung von Facebook und Instagram verleitet und Risiken verschwiegen zu haben.
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4: Heute Abend bleibt es trocken und auch die nächsten Stunden bringen keinen Regen mit. Nachts kühlt es dann auf etwa 15 Grad ab. Morgen wird es freundlich mit Sonne und Wolken und einer Tagstop-Temperatur von 27 Grad.
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6: Stop and Go gibt es auf der A7 Flensburg Richtung Hamburg zwischen Volkspark und dem Elbtunnel auf 3 Kilometern. Und in Hamburg ist die Norderstraße zwischen dem Münzplatz und Besenbinderhof wegen Dreharbeiten bis heute Abend in beiden Richtungen gesperrt. Soweit der Radio Hamburg Verkehr für Hamburg, Niedersachsen und Schleswig-Holstein.
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1: Ich bin Thomas Rockt. Bundeskanzler Merz hat zu mehr Optimismus und Zuversicht aufgerufen. Nach der Kabinettsklausur in Brandenburg habe die Regierung ein Zukunftsbild für Deutschland entworfen. Merz forderte, den weit verbreiteten Missmut abzuschütteln, der das Land seit langem lähme.
2: Wir sind und bleiben das Land der Macher und Erfinder, sagt Merz. Und auch mit der Wirtschaft werde es bis Jahresende wieder bergauf gehen, versprach er. Nach dem brütenden Sommer betonte er, er habe auch das Thema Hitzeschutz auf dem Schirm. Mehr Geld dafür will er aber nicht locker machen. Vor einem schwierigen Herbst mit Reformen und Landtagswahlen ging es bei der Klausur vor allem aber auch um eines: gut zu performen, Geschlossenheit zu demonstrieren. Claudia Wächter, Nachrichtenredaktion.
1: Eine heftige Sturzflut in der Grenzregion zwischen Nepal und China hat zahlreiche Menschen getötet und verheerende Schäden angerichtet. Die Zahl der Todesopfer in der Gebirgsregion in Nepal ist auf mindestens 157 gestiegen. China meldete für sich eine Zahl von mindestens 3 Toten. Hunderte Menschen werden noch vermisst, darunter auch Touristen aus Deutschland. Die genaue Ursache für die Sturzflut ist noch unklar. Die geplante Zuckersteuer soll nicht auf zuckerfreie Light- und Zero-Getränke ausgeweitet werden. Das hat Finanzminister Klingbeil klargestellt. Er reagierte damit auf ein bekannt gewordenes Papier aus seinem Ministerium.
3: Die Steuer auf gezuckerte Getränke soll im nächsten Jahr kommen. In Großbritannien gibt es sie bereits. Damit sollen vor allem Kinder vor Produkten geschützt werden, die der Gesundheit schaden. Wie genau die Steuer umgesetzt wird, beraten gerade die Ministerien. Hier soll es auch keine Denkverbote geben, sagt Finanzminister Klingbeil. Doch die Idee, auch Zero-Getränke oder Hafermilch zu besteuern, werde er nicht umsetzen. Die Union ist generell skeptisch, wird die Zuckersteuer aber wohl mittragen. Thomas Bremser, Redaktion.
1: Der frühere Tatortkommissar Andreas Hoppe ist im Alter von 66 Jahren gestorben. Nach Angaben seiner Agentur starb der Schauspieler bereits am 17. August unerwartet. Hoppe spielte von 1996 bis 2018 den Kommissar Mario Kopper im Ludwigshafener Tatort und war in 57 Folgen an der Seite von Ulrike Volkerts zu sehen. Volkerts zeigte sich tief erschüttert und erinnerte an ihre jahrzehntelange Zusammenarbeit und Freundschaft.
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4: Es ist ein trockener Abend in Hamburg und auch die Nacht bleibt klar bei rund 15 Grad. Morgen gibt es Sonne und Wolken, später einzelne Schauer und das bei einer Tagestopptemperatur von sommerlichen 27 Grad.
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6: In Hamburg ist die Norderstraße zwischen dem Münzplatz und Besenbinderhof wegen Dreharbeiten bis heute Abend in beiden Richtungen gesperrt. 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
4: Ich bin Thomas Rockt. Bundeskanzler Merz hat zu mehr Optimismus und Zuversicht aufgerufen. Nach der Kabinettsklausur in Brandenburg habe die Regierung ein Zukunftsbild für Deutschland entworfen. Merz forderte, den weit verbreiteten Missmut abzuschütteln, der das Land seit langem lähme.
5: Wir sind und bleiben das Land der Macher und Erfinder, sagt Merz. Und auch mit der Wirtschaft werde es bis Jahresende wieder bergauf gehen, versprach er. Nach dem brütenden Sommer betonte er, er habe auch das Thema Hitzeschutz auf dem Schirm. Mehr Geld dafür will er aber nicht locker machen. Vor einem schwierigen Herbst mit Reformen und Landtagswahlen ging es bei der Klausur vor allem aber auch um eines: gut zu performen, Geschlossenheit zu demonstrieren. Claudia Wächter, Nachrichtenredaktion.
4: Eine heftige Sturzflut in der Grenzregion zwischen Nepal und China hat zahlreiche Menschen getötet und verheerende Schäden angerichtet. Die Zahl der Todesopfer in der Gebirgsregion in Nepal ist auf mindestens 157 gestiegen. China meldete für sich eine Zahl von mindestens 3 Toten. Hunderte Menschen werden noch vermisst, darunter auch Touristen aus Deutschland. Die genaue Ursache für die Sturzflut ist noch unklar. Die geplante Zuckersteuer soll nicht auf zuckerfreie Light- und Zero-Getränke ausgeweitet werden. Das hat Finanzminister Klingbeil klargestellt. Er reagierte damit auf ein bekannt gewordenes Papier aus seinem Ministerium.
6: Die Steuer auf gezuckerte Getränke soll im nächsten Jahr kommen. In Großbritannien gibt es sie bereits. Damit sollen vor allem Kinder vor Produkten geschützt werden, die der Gesundheit schaden. Wie genau die Steuer umgesetzt wird, beraten gerade die Ministerien. Hier soll es auch keine Denkverbote geben, sagt Finanzminister Klingbeil. Doch die Idee, auch Zero-Getränke oder Hafermilch zu besteuern, werde er nicht umsetzen. Die Union ist generell skeptisch, wird die Zuckersteuer aber wohl mittragen. Thomas Bremser, Redaktion.
4: Der frühere Tatortkommissar Andreas Hoppe ist im Alter von 66 Jahren gestorben. Nach Angaben seiner Agentur starb der Schauspieler bereits am 17. August unerwartet. Hoppe spielte von 1996 bis 2018 den Kommissar Mario Kopper im Ludwigshafener Tatort und war in 57 Folgen an der Seite von Ulrike Volkerts zu sehen. Volkerts zeigte sich tief erschüttert und erinnerte an ihre jahrzehntelange Zusammenarbeit und Freundschaft.
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7: Das Radio Hamburg Regenradar bleibt für die nächsten Stunden weitestgehend leer. Nachts ist es klar und trocken bei etwa 15 Grad. Morgen wechseln sich dann Sonne und Wolken ab. Am Abend sind einzelne Schauer möglich bei einer Tagestoptemperatur von 27 Grad.
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10: In Hamburg ist die Norderstraße zwischen dem Münzplatz und Besenbinderhof wegen Dreharbeiten bis heute Abend in beiden Richtungen gesperrt. 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
1: Ich bin Thomas Brock. Die Zahl der Todesopfer nach der heftigen Sturzflut in einer Gebirgsregion von Nepal ist auf mindestens 157 gestiegen. Das teilte die Polizei des Landes mit. Hunderte Menschen werden noch vermisst, darunter auch Touristen aus Deutschland.
2: Bilder des nepalesischen Fernsehens und Videos in den sozialen Medien zeigten, wie zahlreiche Häuser und Wasserkraftanlagen zerstört, Brücken weggespült und Dörfer und Straßen überflutet wurden. Auch China meldete Tote und Vermisste im Südwesten Tibets. China entsandte demnach zahlreiche Rettungskräfte mit schwerem Gerät in das Gebiet und rief eine erhöhte Katastrophenwarnstufe aus. Unklar war zunächst, was die Sturzflut ausgelöst hat. Nicht ausgeschlossen wurde, dass ein sogenannter Gletscherseeausbruch dazu geführt haben könnte. Dirk Oddadeli.
1: Bundeskanzler Merz will die geplante Rentenreform trotz Widerstands aus der eigenen Partei ohne größere Änderungen durchsetzen. Nach der Kabinettsklausur in Neu-Hardenberg wies er die Forderung dreier ostdeutscher CDU-Ministerpräsidenten zurück, die abschlagsfreie Frührente nach 45 Beitragsjahren beizubehalten. Ausnahmen stellte er nur für Härtefälle in Aussicht. Mecklenburg-Vorpommerns Ministerpräsidentin Schwesig widersprach und betonte, der Kanzler entscheide über die Reform nicht allein. Angesichts des Spardrucks bei Volkswagen soll es auch im Management spürbare Einschnitte geben. Man schaue dort genau hin und baue ein Viertel der Stellen ab. Das sagte Konzernchef Blume bei einer Betriebsversammlung in Emden.
3: In Emden begründete Blume den Sparkurs vor allem mit dem hohen finanziellen Aufwand. Die Arbeitskosten seien mehr als doppelt so hoch wie an vergleichbaren europäischen Standorten. Auch die Fabrikkosten liegen deutlich höher. Werksschließungen wolle man zwar vermeiden, entschieden sei aber noch nichts. In Zwickau demonstrierten unterdessen Beschäftigte von VW und Zulieferern für die Zukunft des Werks. Der Betriebsrat wirft Blume vor, die Belegschaften über seine Pläne nicht ausreichend zu informieren. Thomas Bleski, Nachrichtenredaktion.
1: Der britische Schauspieler Tim Curry ist im Alter von 80 Jahren gestorben. Das berichten mehrere Medien unter Berufung auf seine Managerin. Weltweit bekannt wurde Curry als Frankenfurter in der Rocky Horror Picture Show. Daneben spielte er in mehr als 30 Filmen, häufig Bösewichte, und feierte auch am Broadway Erfolge. Nach einem Schlaganfall 2012 war Curry teilweise gelähmt, arbeitete aber weiter als Sprecher.
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4: Aktuell bleibt es klar und trocken bei rund 15 Grad. Und auch der Start in den Tag verläuft trocken. Später gibt Sonne und Wolken. Zum Abend ziehen einzelne Schauer vorbei und das bei einer Tagestoptemperatur von 27 Grad.
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7: Auf der A1 Hamburg Richtung Bremen. Achtung Autofahrer, zwischen Euten und dem Bremer Kreuz liegen Spanngurte auf der Autobahn. Und in Hamburg ist die Norderstraße zwischen dem Münzplatz und Besenbinderhof wegen Dreharbeiten bis heute Abend in beiden Richtungen gesperrt. Das ist er, der Radio Hamburg Verkehr für Hamburg, Niedersachsen und Schleswig-Holstein.
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3: Ich bin Thomas Brockt. Die Zahl der Todesopfer nach der heftigen Sturzflut in einer Gebirgsregion von Nepal ist auf mindestens 157 gestiegen. Das teilte die Polizei des Landes mit. Hunderte Menschen werden noch vermisst, darunter auch Touristen aus Deutschland.
4: Bilder des nepalesischen Fernsehens und Videos in den sozialen Medien zeigten, wie zahlreiche Häuser und Wasserkraftanlagen zerstört, Brücken weggespült und Dörfer und Straßen überflutet wurden. Auch China meldete Tote und Vermisste im Südwesten Tibets. China entsandte demnach zahlreiche Rettungskräfte mit schwerem Gerät in das Gebiet und rief eine erhöhte Katastrophenwarnstufe aus. Unklar war zunächst, was die Sturzflut ausgelöst hat. Nicht ausgeschlossen wurde, dass ein sogenannter Gletscherseeausbruch dazu geführt haben könnte. Dirk Oddadeli.
3: Bundeskanzler Merz will die geplante Rentenreform trotz Widerstands aus der eigenen Partei ohne größere Änderungen durchsetzen. Nach der Kabinettsklausur in Neu-Hardenberg wies er die Forderungen dreier ostdeutscher CDU-Ministerpräsidenten zurück, die abschlagsfreie Frührente nach 45 Beitragsjahren beizubehalten. Ausnahmen stellte er nur für Härtefälle in Aussicht. Mecklenburg-Vorpommerns Ministerpräsidentin Schwesig widersprach und betonte, der Kanzler entscheide über die Reform nicht allein. Angesichts des Spardrucks bei Volkswagen soll es auch im Management spürbare Einschnitte geben. Man schaue dort genau hin und baue ein Viertel der Stellen ab. Das sagte Konzernchef Blume bei einer Betriebsversammlung in Emden.
5: In Emden begründete Blume den Sparkurs vor allem mit dem hohen finanziellen Aufwand. Die Arbeitskosten seien mehr als doppelt so hoch wie an vergleichbaren europäischen Standorten. Auch die Fabrikkosten liegen deutlich höher. Werksschließungen wolle man zwar vermeiden, entschieden sei aber noch nichts. In Zwickau demonstrierten unterdessen Beschäftigte von VW und Zulieferern für die Zukunft des Werks. Der Betriebsrat wirft Blume vor, die Belegschaften über seine Pläne nicht ausreichend zu informieren. Thomas Bleski, Nachrichtenredaktion.
3: Der britische Schauspieler Tim Curry ist im Alter von 80 Jahren gestorben. Das berichten mehrere Medien unter Berufung auf seine Managerin. Weltweit bekannt wurde Curry als Frankenfurter in der Rocky Horror Picture Show. Daneben spielte er in mehr als 30 Filmen, häufig Bösewichte, und feierte auch am Broadway Erfolge. Nach einem Schlaganfall 2012 war Curry teilweise gelähmt, arbeitete aber weiter als Sprecher.
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6: In den nächsten Stunden bleibt es trocken und auch der frühe Morgen startet freundlich. Im weiteren Tagesverlauf sehen wir Sonne und Wolken, später einzelne Schauer und das bei einer Tagstop-Temperatur von 27 Grad.
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9: Auf der A1 Hamburg Richtung Bremen. Achtung Autofahrer, zwischen Euten und dem Bremer Kreuz liegen Spanngurte auf der Autobahn. Und in Hamburg ist die Norderstraße zwischen dem Münzplatz und Besenbinderhof wegen Dreharbeiten bis heute Abend in beiden Richtungen gesperrt. Das ist er, der Radio Hamburg Verkehr für Hamburg, Niedersachsen und Schleswig-Holstein.
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1: Ich bin Thomas Brock. Bundeskanzler Merz will die Rentenreform wie geplant umsetzen, trotz heftiger Kritik einiger CDU-Regierungschefs im Osten. Nach der Kabinettsklausur in Neu-Hardenberg hat Merz gleichzeitig alle zu mehr Zuversicht und Optimismus aufgerufen. Weit verbreiteter Missmut lähme unser Land.
2: Positive Signale sieht Merz bereits. Die Wirtschaft wachse nämlich wieder. Auf jeden Fall will die Regierung ihr Reformpaket durchziehen. Ein Machtwort gab es nicht nur im Rentenstreit. Auch eine Zuckersteuer auf Zero-Getränke soll es nicht geben. Aber auch nicht mehr Geld für Hitzeschutz. Tatkraft, Geschlossenheit und gute Laune demonstriert die Koalition. Denn deren Umfragewerte sind weiter im Keller. Claudia Wächter, Nachrichtenredaktion.
1: Die Zahl der Todesopfer nach der heftigen Sturzflut in einer Gebirgsregion von Nepal ist auf mindestens 157 gestiegen. Hunderte Menschen werden noch vermisst, darunter auch Touristen aus Deutschland. Die Wasser- und Schlammmassen richteten große Zerstörungen in Orten entlang eines Flusses an, der im Hochland von Tibet entspringt und die nepalesische Provinz Bagmati durchfließt. Auch in China kamen Menschen ums Leben. Die genaue Ursache für die Sturzflut ist noch unklar. 2 Beschäftigte am Frankfurter Flughafen sind an den Folgen einer Malariaerkrankung gestorben. Der erste Todesfall ereignete sich schon Anfang Juli. Den zweiten hat der Flughafenbetreiber Fraport nun bekannt gegeben.
3: Mücken aus einem Malariagebiet sollen im Frachtraum oder Gepäck nach Deutschland gekommen sein. Laut Gesundheitsamt waren insgesamt 6 Beschäftigte betroffen, den anderen 4 geht es mittlerweile wieder gut. Dass Malariamücken im Flugzeug oder